Spiegel von einer der überflüssigsten Subventionen seit langem. Sie koste rund 3,4 Milliarden Euro pro Jahr und rette, soweit man wisse, nicht wie versprochen die Landgasthäuser. Stattdessen würden Ketten wie McDonald's und Burger King profitieren. Die Insolvenzen in der Branche sind laut der Wirtschaftsauskunft Teil Kreditreform im vergangenen Jahr zum vierten Mal in Folge gestiegen.

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1: Ich bin Ursula Winkler. Die deutsche Fußballnationalmannschaft hat die Elfenbeinküste im zweiten WM-Gruppenspiel mit 2:1 besiegt. Beide Treffer für Deutschland erzielte der eingewechselte Dennis Undaf nach einem 0:1 Rückstand. Damit steht die DFB-Auswahl schon sicher in der K.O.-Phase. Zuvor hatten die Niederländer mit 5:1 gegen Schweden gewonnen und stehen in der Gruppe F auf Platz 1. Nach der vom Iran angekündigten Schließung der Straße von Hormuz will das US-Militär weiter die Freiheit der Schifffahrt durchsetzen. Kurz zuvor hatte der Iran angekündigt, die Meerenge wieder sperren zu wollen. Grund sei die Nichteinhaltung der Waffenruhe im Südlibanon, die im Rahmenabkommen zwischen den USA und dem Iran vereinbart worden war.
2: Der Konflikt mit dem Iran dreht sich immer mehr um die Straße von Hormuz, denn damit hat Teheran ein machtvolles Druckmittel in der Hand. Uranbestände, Atomprogramme, Raketenarsenale, alles rückt in den Hintergrund. Verhandlungen darüber geraten in Stocken, bevor sie beginnen. Und Israel spielt nicht nach dem Plan der Trump-Regierung. Die Angriffe im Libanon gehen weiter. Das US-Militär kann nun die freie Schifffahrt versuchen durchzusetzen, aber mit Waffenruhe hat das dann wiederum wenig zu tun. Tina Eck, USA.
1: Der neue Co-Vorsitzende der Linken, Pantisano, hat mit Äußerungen in einem Bild-Interview für Irritationen gesorgt. Darin sagt er, es gebe letztlich gar keinen Unterschied zwischen der CDU, die faschistische Politik mache, der AfD oder den Faschisten selbst.
3: CDU-Generalsekretär Carsten Linnemann reagierte in der Bild am Sonntag empört. Wer Christdemokraten mit Faschisten gleichsetze, disqualifiziere sich für jede politische Verantwortung. Auch aus den eigenen Reihen gab es Unverständnis. Die Spitzenkandidatin der Linken in Sachsen-Anhalt, Eva von Angern, erklärte T-Online, die CDU sei eine demokratische Partei. Auf dem linken Parteitag sagte Pantisano dann, es sei eine zugespitzte Aussage gewesen, die die Zeitung aus einem gewissen Kontext gerissen habe. Die CDU mache aber teilweise faschistische Politik. Aus Berlin, Babette Büchner.
1: In Hessen werden 3 Menschen nach dem Baden im Rhein vermisst. Ein 50-Jähriger, der am Nachmittag bei der Gemeinde Biblis zum Schwimmen ging, kehrte bis zum Abend nicht zurück. Während der Suche wurde die Besatzung eines Polizeiboots von Passanten vom Ufer aus darauf aufmerksam gemacht, dass auch 2 Nichtschwimmer im Rhein untergegangen seien. Die Suchmaßnahmen blieben ohne Erfolg.

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1: Ich bin Ursula Winkler. Die deutsche Fußballnationalmannschaft hat die Elfenbeinküste im zweiten WM-Gruppenspiel mit 2:1 besiegt. Beide Treffer für Deutschland erzielte der eingewechselte Dennis Undaf nach einem 0:1 Rückstand. Damit steht die DFB-Auswahl schon sicher in der K.O.-Phase. Zuvor hatten die Niederländer mit 5:1 gegen Schweden gewonnen und stehen in der Gruppe F auf Platz 1. Die Bundesregierung hat alle Seiten zur Umsetzung der vereinbarten Waffenruhe im Iran-Krieg aufgerufen. Man nutze die Kontakte insbesondere zu den israelischen Partnern, damit das Rahmenabkommen mit Leben erfüllt werde. Das sagte ein Sprecher des Auswärtigen Amts in Berlin.
2: Voraussetzung ist aber, dass die Hisbollah ihre Angriffe auf den Norden Israels wirklich glaubhaft einstellt. Und ich glaube, da sind wir noch nicht so ganz, so der Sprecher weiter. Deutschland ist nicht Teil des bilateralen Rahmenabkommens zwischen den USA und dem Iran, das eine Waffenruhe an allen Fronten vorsieht, also auch im Libanon. Israel und die vom Iran unterstützte Hisbollah-Miliz hatten sich zuletzt gegenseitig Verstöße gegen die Waffenruhe vorgeworfen. David Riemer, Berlin.
1: Die Linke hat eine neue Doppelspitze. Neben der bisherigen Co-Vorsitzenden Ines Schwertner wählte ein Parteitag in Potsdam den Bundestagsabgeordneten Luigi Pantisano. Der 46-Jährige erzielte mit nur gut 53% ohne Gegenkandidaten allerdings ein schwaches Ergebnis.
3: Pantisanos Wunschziel waren mehr als 70% gewesen. Sein Vorgänger Jan van Aken hatte 2024 fast 90% bekommen. Aus gesundheitlichen Gründen hatte dieser aber auf eine neue Kandidatur verzichtet. Möglicher Hintergrund für das knappe Ergebnis könnte sein, dass Pantisano bisher oft schärfer formuliert, als es von van Aken bekannt ist. In einem Bild-Interview hatte er zuletzt die CDU in einem Atemzug mit faschistischer Politik genannt. Schwertner wurde mit knapp 86% im Amt bestätigt. Babette Büchner, Redaktion.
1: Ein großer Waldbrand hält die Feuerwehr auf der griechischen Insel Euböa in Atem. Das Feuer brach am Mittag aus. Die Feuerwehr rief die Menschen per Tweet dazu auf, die betroffenen Dörfer vorsorglich zu verlassen. Laut Medienberichten sind 120 Feuerwehrleute, 35 Löschzüge, 7 Hubschrauber und 8 Flugzeuge im Einsatz. Die Insel-Online-Plattform Evima berichtete, die Flammen näherten sich bereits Häusern. In der Region herrscht starker Wind, der die Flammen antreibt und verbreitet. Es ist der erste große Waldbrand in diesem Jahr in Griechenland.

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1: Ich bin Ursula Winkler. Die deutsche Fußballnationalmannschaft hat die Elfenbeinküste im zweiten WM-Gruppenspiel mit 2:1 besiegt. Beide Treffer für Deutschland erzielte der eingewechselte Dennis Undav nach einem 0:1 Rückstand. Damit steht die DFB-Auswahl schon sicher in der K.O.-Phase. Zuvor hatten die Niederländer mit 5:1 gegen Schweden gewonnen und stehen in der Gruppe F auf Platz 1. Nach Angaben des Vermittlerstaats Pakistan sollen heute in der Schweiz Gespräche zwischen dem Iran und den USA geführt werden. Daran sollen Vertreter der USA, des Irans sowie die Vermittler Pakistan und Katar teilnehmen. Ziel ist die Beilegung des Irankriegs.
2: Im Vorfeld hatte der Iran angekündigt, Verhandler in die Schweiz zu entsenden, um die Details des Rahmenabkommens zu diskutieren. Teheran erklärte, der Iran halte sich an die Vereinbarungen, während die USA bereits den ersten Absatz des Abkommens verletzt hätten. Die zugesagte Waffenruhe im Libanon sei nicht umgesetzt worden, hieß es. Deshalb hatte der Iran am Nachmittag mitgeteilt, die Straße von Hormuz wieder für die Durchfahrt aller Schiffe zu sperren. David Riemer, Nachrichtenredaktion.
1: Zum Monatsende läuft der Tankrabatt aus. Laut einer YouGov-Umfrage halten 7 von 10 Deutschen weitere Erleichterungen, was die hohen Preise angeht, schon für nötig. Dabei würden sich die meisten dafür aussprechen, die Spritsteuersenkung einfach zu verlängern.
3: Zwar ist ein Großteil der Befragten dafür, den Tankrabatt über den 30. Juni hinaus zu verlängern, aber die Maßnahme ist umstritten. Studien zufolge reichen die Mineralölfirmen die Spritsteuersenkung nämlich nicht zu 100% an die Verbraucher weiter. Gleichzeitig finden nur die wenigsten, dass der Tankrabatt wirklich etwas gebracht hat. Besser kommen andere Entlastungen an. Einen Spritpreisdeckel halten 3/4 der Befragten für sinnvoll, 8 von 10 wären dafür, die Stromsteuer zu senken und sogar 9 von 10 halten geringere Mehrwertsteuern auf Lebensmittel für die größte Entlastung. Tanja Wagner, Nachrichtenredaktion.
1: In Hessen werden 3 Menschen nach dem Baden im Rhein vermisst. Ein 50-Jähriger, der am Nachmittag bei der Gemeinde Biblis zum Schwimmen ging, kehrte bis zum Abend nicht zurück. Während der Suche wurde die Besatzung eines Polizeiboots von Passanten vom Ufer aus darauf aufmerksam gemacht, dass auch 2 Nichtschwimmer im Rhein untergegangen seien. Die Suchmaßnahmen blieben ohne Erfolg.

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1: Mein Lieblingsort in Wiesbaden im Sommer ist auf jeden Fall der Kurpark. Für mich ist das der perfekte Ort, sich auszuruhen und zu entspannen. Aber gleichzeitig kann man auch richtig viel Spaß haben, indem man sich mit Freunden auf der Wiese trifft oder einfach mit seinem Hund spazieren geht. Außerdem finde ich, dass der Park extrem schön angerichtet ist mit den ganzen Blumen und mit dem Wasser. Einfach herrlich.
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1: Ich bin Ursula Winkler. Die deutsche Fußballnationalmannschaft hat die Elfenbeinküste im zweiten WM-Gruppenspiel mit 2:1 besiegt. Beide Treffer für Deutschland erzielte der eingewechselte Dennis Undaf nach einem 0:1 Rückstand. Damit steht die DFB-Auswahl schon sicher in der K.O.-Phase. Zuvor hatten die Niederländer mit 5:1 gegen Schweden gewonnen und stehen in der Gruppe F auf Platz 1. Die Bundesregierung hat alle Seiten zur Umsetzung der vereinbarten Waffenruhe im Iran-Krieg aufgerufen. Man nutze die Kontakte insbesondere zu den israelischen Partnern, damit das Rahmenabkommen mit Leben erfüllt werde. Das sagt der Sprecher des Auswärtigen Amts in Berlin.
2: Voraussetzung ist aber, dass die Hisbollah ihre Angriffe auf den Norden Israels wirklich glaubhaft einstellt. Und ich glaube, da sind wir noch nicht so ganz, so der Sprecher weiter. Deutschland ist nicht Teil des bilateralen Rahmenabkommens zwischen den USA und dem Iran, das eine Waffenruhe an allen Fronten vorsieht, also auch im Libanon. Israel und die vom Iran unterstützte Hisbollah-Miliz hatten sich zuletzt gegenseitig Verstöße gegen die Waffenruhe vorgeworfen. David Riemer, Berlin.
1: Die Linke hat eine neue Doppelspitze. Neben der bisherigen Co-Vorsitzenden Ines Schwertner wählte ein Parteitag in Potsdam den Bundestagsabgeordneten Luigi Pantisano. Der 46-Jährige erzielte mit nur gut 53% ohne Gegenkandidaten allerdings ein schwaches Ergebnis.
3: Pantisanos Wunschziel waren mehr als 70% gewesen. Sein Vorgänger Jan van Aken hatte 2024 fast 90% bekommen. Aus gesundheitlichen Gründen hatte dieser aber auf eine neue Kandidatur verzichtet. Möglicher Hintergrund für das knappe Ergebnis könnte sein, dass Pantisano bisher oft schärfer formuliert, als es von van Aken bekannt ist. In einem Bild-Interview hatte er zuletzt die CDU in einem Atemzug mit faschistischer Politik genannt. Schwertner wurde mit knapp 86% im Amt bestätigt. Babette Büchner, Redaktion.
1: Ein großer Waldbrand hält die Feuerwehr auf der griechischen Insel Euböa in Atem. Das Feuer brach am Mittag aus. Die Feuerwehr rief die Menschen per Tweet dazu auf, die betroffenen Dörfer vorsorglich zu verlassen. Laut Medienberichten sind 120 Feuerwehrleute, 35 Löschzüge, 7 Hubschrauber und 8 Flugzeuge im Einsatz. Die Insel-Online-Plattform Evima berichtete, die Flammen näherten sich bereits Häusern. In der Region herrscht starker Wind, der die Flammen antreibt und verbreitet. Es ist der erste große Waldbrand in diesem Jahr in Griechenland.
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1: Ich bin Uli Reitinger. Bei der Fußball-Weltmeisterschaft hat die deutsche Nationalmannschaft den zweiten Sieg im zweiten Spiel eingefahren. Das Team von Bundestrainer Nagelsmann drehte die Partie gegen die Elfenbeinküste. Nach einem 0-1 Rückstand hieß es am Ende 2

0: 1 für Deutschland. Beide Treffer erzielte der eingewechselte Dennis Undaff. Damit hat sich das Team bereits fürs 16. Finale qualifiziert. Ein zufriedener Abwehrchef Jonathan Tah nachher bei Magenta TV.
1: Siegermentalität, Teamgeist, ich glaube genau das, was man braucht, um in einem Turnier erfolgreich zu sein. Wir haben nicht aufgegeben, wir wussten, dass wir den Gegner irgendwann müde machen werden. Man darf auch den Gegner nicht kleinreden, das waren Spieler wirklich, die auf internationalem Top-Niveau spielen. Trotzdem lassen wir uns davon nicht unterkriegen und machen weiter, auch wenn wir mal hinten liegen.
0: In der deutschen Gruppe trennten sich Ecuador und Curaçao 0-0, damit ist Deutschland vorzeitig Gruppensieger. Die Rentenkommission der Bundesregierung hat ihre Vorschläge vorgelegt. Die Kernpunkte: höhere Beiträge, mehr Einzahlende und ein steigendes Renteneintrittsalter. Die Kommission will 30 Vorschläge an Kanzler Merz und Arbeitsministerin Baas übergeben. Den Berechnungen der Kommission zufolge soll das Renteneintrittsalter bis 2051 auf 68 Jahre steigen. Die anhaltenden Kämpfe im Libanon sorgen für neue Verstimmungen zwischen den USA und dem Iran. Teheran sperrte nach eigenen Angaben die Straße von Hormuz erneut für die Durchfahrt aller Schiffe und begründete den Schritt mit der Nichteinhaltung der Waffenruhe im Südlibanon.
2: Vizepräsident Vance hofft bei einem Kurzbesuch in der Schweiz mit dem Iran Fortschritte bei der Atomfrage und bei der Waffenruhe im Libanon zu erreichen. Das Rahmenabkommen steht auf wackeligen Füßen. Der Iran benutzt die Straße von Hormuz als Druckmittel und droht mit Sperrung. Das US-Militär sagt, der Schiffsverkehr laufe weiter und man werde dafür sorgen, dass das so bleibt. Präsident Trump versicherte in einem Post, dass der Iran weder jetzt noch künftig Gebühren für den Schiffsverkehr durch die Meerenge erheben dürfe. Aus den USA, Tina Eck.
0: In Hessen, bei der Gemeinde Biblis im Landkreis Bergstraße, werden 3 Menschen nach dem Baden im Rhein vermisst. Ein 50-Jähriger, der am Nachmittag zum Schwimmen ging, kehrte am Abend nicht zurück. Während der Suchmaßnahmen wurde die Besatzung eines Polizeibootes von Passanten darauf aufmerksam gemacht, dass 2 23- und 27-Jährige Nichtschwimmer im Rhein untergegangen seien. Sofortige Suchmaßnahmen blieben bislang erfolglos.
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1: Ich bin Uli Reitinger. Die deutsche Fußballnationalmannschaft hat die Elfenbeinküste im zweiten WM-Gruppenspiel mit 2:1 besiegt. Beide Treffer für Deutschland erzielte der eingewechselte Dennis Undaf nach einem 0:1 Rückstand. Damit steht die DFB-Auswahl bereits sicher in der K.O.-Runde. Bundestrainer Julian Nagelsmann:
2: Ich freue mich extrem für die gesamte Mannschaft, weil jeder merkt, dass er ein wichtiger Teil davon ist. Dass Spieler, die reinkamen, haben das Spiel entschieden. Die Jungs haben Risiko genommen, weil sie das Spiel gewinnen wollten. Das ist top. Das war super.
1: Später machte Fußballzwerg Curaçao Deutschland sogar zum vorzeitigen Gruppensieger mit einem 0:0 Unentschieden gegen Ecuador. Im dritten Spiel des Tages gewann die Niederlande gegen Schweden mit 5:1.

0: Mit höheren Beiträgen, mehr Einzahlenden und steigendem Renteneintrittsalter sollen künftig höhere Renten möglich werden. Das sehen nach Informationen aus der Rentenkommission die 30 Vorschläge vor, die das Gremium nach monatelangen Beratungen am Dienstag an Kanzler Merz und Arbeitsministerin Bass übergeben will. Den Berechnungen der Kommission nach könnten Beschäftigte 2041 erst mit 67,5 Jahren und im Jahr 2051 sogar erst mit 68 Jahren in Rente gehen. Der Onlinehandel weltweit leidet unter einer wachsenden Zahl betrügerischer Kunden. Das geht aus einer Analyse des US-Cybersicherheitsdienstleisters LexiNexi Risk Solutions hervor. Demnach tragen sowohl die Konjunkturflaute als auch die organisierte Kriminalität dazu bei.
1: Internationale Banden werben gezielt Menschen an, die beim Online-Shopping betrügen oder Kriminellen ihre Identität zur Verfügung stellen. Betroffen ist auch der deutsche Online-Handel. Branchenvertreter berichten, dass etwa Studenten oder Rentner mit Geldangeboten angeworben werden, ihre Daten weiterzugeben. Eine häufige Masche, bestellte Ware wird nicht bezahlt oder später als nie geliefert reklamiert. David Riemer, Nachrichtenredaktion.
0: Die durchschnittliche Zahl der Hitzetage in Deutschland mit Spitzenwerten über 30 Grad hat zugenommen. Das geht aus Daten des Deutschen Wetterdienstes hervor. Jahre mit deutlich mehr als 10 Hitzetagen waren bis vor rund 10 Jahren seltene Ausreißer. Sie kommen nun immer häufiger vor. So gab es zum Beispiel 2018 mehr als 20 Hitzetage und 2019 und 2022 je 17 Hitzetage. Mit der Erderwärmung werde das Überschreiten bisheriger Rekorde wahrscheinlicher, heißt es vom Potsdam-Institut für Klimafolgenforschung.
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1: Ich bin Uli Reitinger. Die deutsche Fußballnationalmannschaft hat die Elfenbeinküste im zweiten WM-Gruppenspiel mit 2:1 besiegt. Beide Treffer erzielte der eingewechselte Dennis Undaf nach einem 0:1 Rückstand. Damit steht die DFB-Auswahl bereits sicher in der K.O.-Phase.
2: Das deutsche Team feiert hier in Toronto einen Sieg des Willens und der Emotionen. Und das könnte noch einige Kräfte freisetzen. Spielerisch hat sich das Team schwer getan gegen einen offensiv brandgefährlichen Gegner. Doch nach einer Stunde wechselt Bundestrainer Nagelsmann Dennis Undaf ein, der zum Matchwinner wird. Beim 2:1 Jubel treten ihm seine Mitspieler auf den Zeh, doch der Schmerz ist schnell vergessen. Schlimmer sieht es aus bei Nico Schlotterbeck, der sich vermutlich schwerer verletzt hat. Aus Toronto Thomas Bremser.
1: Durch das 0:0 von Ecuador gegen Curaçao steht Deutschland bereits als Gruppensieger fest. Die Rentenkommission der Bundesregierung hat ihre Reformvorschläge vorgelegt. Der Kernpunkt: ein steigendes Renteneintrittsalter. Das soll schrittweise steigen. Im Jahr 2051 sollen Menschen erst mit 68 Jahren in Rente gehen. Ein früherer Renteneintritt ohne Abschläge nach 45 Beitragsjahren soll nicht mehr möglich sein. Außerdem soll ein Teil der Rentenbeiträge in Zukunft am Aktienmarkt angelegt werden. Heute sollen in der Schweiz Gespräche zwischen dem Iran

0: Iran und den USA geführt werden. Daran sollen Vertreter beider Länder und der Vermittler Pakistan und Katar teilnehmen. Ziel ist die Beilegung des Iran-Kriegs.
1: Im Vorfeld hatte der Iran angekündigt, Verhandler in die Schweiz zu entsenden, um die Details des Rahmenabkommens zu diskutieren. Teheran erklärte, der Iran halte sich an die Vereinbarungen, während die USA bereits den ersten Absatz des Abkommens verletzt hätten. Die zugesagte Waffenruhe im Libanon sei nicht umgesetzt worden, hieß es. Deshalb hatte der Iran am Nachmittag mitgeteilt, die Straße von Hormuz wieder für die Durchfahrt aller Schiffe zu sperren. David Riemer, Nachrichtenredaktion.
0: Den Bauern machen hohe Kosten und gesunkene Preise für viele wichtige Produkte zu schaffen. Wenn die Branche keine Preiserholungen bekomme, dann werde die Landwirtschaft in eine echte Liquiditätskrise hineinlaufen, sagt Bauernpräsident Ruckwied. Die Preissituation sei aktuell für alle Getreidearten miserabel, bis auf Raps. Manche Landwirte hätten schon die Düngung reduziert, um Kosten zu sparen. Stickstoffdünger ist etwa 30% teurer als vor einem Jahr.
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3: Manchmal, da braucht es gar nicht viel. Nur die Entscheidung, loszufahren und sich mal auf was Neues einzulassen. Ich begrüße euch zu Hin und Weg. Und genau darum geht es in dieser Stunde auch hier bei uns in der Show. Urlaub mit Schui Reisen, das sind nämlich definitiv Touren, die inspirieren und in Erinnerung bleiben. Ich bin Heiko Gille und gleich erfahrt ihr mehr bei uns.
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0: Und da sind wir wieder heute mit dem nächsten unglaublich schönen Reiseziel mit Shui-Reisen. Reiseexpertin Peggy Burmann ist da. Hallo Peggy.
1: Hallöchen.
0: Wo geht's denn hin dieses Mal?
1: Nach Mauritius.
0: Ui, nach Mauritius. Kannst du ein bisschen mehr drüber erzählen?
1: Mauritius ist eine wirklich Once-in-a-Lifetime-Reise. Mhm. Und ich kann das auch tatsächlich bestätigen, weil wir vor 2 Jahren schon mal auf Mauritius waren. Und diese Reise wurde so gut angenommen und war so beliebt, dass wir innerhalb kürzester Zeit 31 Anmeldungen hatten. Und aus diesem Grund wollen wir die Reise wiederholen. Das ist wirklich toll.
0: Warum generell habt ihr Mauritius ins Programm aufgenommen?
1: Gut, wir schauen ja schon immer, also alle unsere Mitarbeiter oder die im Einkauf tätig sind, wir schauen generell viel nach Trends und schauen uns an, wo wird im Moment gereist, ne? Was liegt im Fokus, was sind die Traumziele, dann natürlich spielen wirtschaftliche Sachen, die Flugverbindungen, die Sicherheit, ne? Wir haben ja ganz, ganz viele Aspekte, nach denen wir unsere Reisen auch auswählen und dann, da ist unser Team in Els vom Einkauf her wirklich, wir sind da absolute, sage ich jetzt wirklich mal, Profis. Wir machen das seit vielen Jahren gemeinsam. Und so kam natürlich auch Mauritius zum Thema, als Trendziel und als Traumziel mit ins Programm zu nehmen.
0: Mhm. Generell, wenn ich mich jetzt dafür entscheide, mit euch nach Mauritius zu fliegen, wie läuft das ab?
1: Bei Mauritius ist es so, dass wenn jetzt jemand ne, von uns gebucht hat, uns läuft das dann so ab, wie bei allen Flugreisen. Von Els geht es wieder gemeinsam los an den Flughafen. Also das ist auch eine begleitete Flugreise. Ganz wichtig zu wissen, Mauritius ist französischsprachig. Ne? Mhm. Das ist ja bei uns auch nicht immer so, dass jeder Französisch kann. Im Hotel selber, komme ich auch gleich nochmal zu, wird aber auch Deutsch und Englisch gesprochen. Auch da keine Sorge. Wir sind auch in einem deutschen Hotel. Also wir sind im 5-Sterne-Maritim-Hotel untergebracht, was auch ein Highlight ist. Ja, und wie geht es dann ab? Ja, dann fliegen wir hin. Ne? Wir sind im Direktflug. Die Flugdauer beträgt zwischen 9,5 und 10,5 Stunden, auch nach Fluggerät und Windrichtung. Wie gesagt, wir fliegen mit der Condor direkt. Das ist auch hervorragend. Und dann kommen wir morgens früh auf Mauritius an, haben einen kurzen Transfer unter einer Stunde. Man muss ja wissen, die Insel ist nicht ganz so groß. Ne? Das sind so 60 Kilometer hoch und 50 Kilometer. Ne? Das ist also überschaubar.
0: Mhm. Ja. Und was habt ihr dann vor?
1: Dann ziehen wir erstmal ganz gemütlich ein und bei dieser Reise, wir haben ja eine Reise nicht als Rundreise, sondern wir werden die ganze Zeit im Maritimhotel verbringen. Das heißt, wir sind 10 Tage im Maritimhotel und das ist ein 5-Sterne-Hotel und das Besondere ist auch, wir haben alle die Luxus-Suiten, ne? Also mit freistehender Badewanne, mit Shishi. Ja, bei vielen ist das so ein Honeymoon-Zielgebiet und bei uns ist es dann eine Wellness-Reise, eine Entspann-Dich-Reise, ich will wirklich mal unseren schrecklich gruseligen Wintermonaten im April schon die erste Sonne tanken, das Wetter ist toll, wir haben es nicht zu heiß da, wir haben es nicht zu feucht da, also das ist wirklich wunderbar, um diese Jahreszeit Sonne zu tanken, ja, die Beine baumeln zu lassen, gutes Essen im Hotel zu genießen, einen großen Wellnessbereich und natürlich direkt am Strand zu sein.
0: Ja. Das klingt nach einem sehr, sehr entspannten Traumurlaub in Mauritius oder sagt man auf Mauritius?
1: Ja, das ist aber, man ist immer auf einer Insel. Ne?
0: Ja, dann auf Mauritius, sagt Peggy Burmann von Shui Reisen und gleich wollen wir noch ein bisschen mehr über Mauritius hören.

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0: Herzlich willkommen zurück. Hier ist die Reiseshow und es geht in das nächste Traumreiseziel. Heute nach Mauritius und darüber spreche ich mit Reiseexpertin Peggy Burmann von Shui Reisen. Peggy, du hast gerade gesagt, Mauritius ist jetzt nicht die allergrößte Insel, aber hat trotzdem was zu bieten, oder?
1: Ja. Man muss auch sehen, die Insel ist ja eine Vulkaninsel, mhm. ne, also auch recht bergig. Wir haben auch einen ganz hohen Wasserfall dort. Das heißt, von den Entfernungen ist es nicht weit, aber wir fahren da mit dem Bus und sind da schon auch unterwegs, weil die Straßen, ne, da geht es halt auch mal hoch und runter und rechts und links. Das ist jetzt keine Autobahn. Ne? Mhm. Und ich hatte ja eben schon gesagt, dass wir in dem Fünf-Sterne-Hotel sind, aber bei uns ist natürlich auch der Fokus nicht auf einen reinen Strandurlaub. Wir fliegen auch nicht 10 Stunden, um uns nur ans Meer zu legen. Nein, wir machen auf jeden Fall 3 große Ausflüge. Das Inselausflüge, wo wir die Highlights der Insel sehen. Das heißt, wir fahren natürlich in die Hauptstadt Port Louis im Norden und wir fahren ins Zentrum mit den großen Wasserfällen, mit den Flüssen, den Seen, machen dort eine kleine Bootsfahrt. Wir sehen den Süden mit den Canyons und der 7-farbigen Erde. Ja, das ist schon ganz, ganz imposant. Und wer dann noch was möchte, also mein persönlicher Tipp, wir werden auch eine Bootsfahrt anbieten mit einem Segelkatamaran auf die Nachbarinsel und da ist das Wetter und das Wasser und die Strände traumhaft. Und das Besondere ist halt auf dem Boot, das sind ganz flotte Jungs, die das Boot betreiben. Die machen ein Barbecue und mit Live-Musik und da ist alles inklusive. Also das macht schon Riesenspaß.
0: Das klingt richtig gut. Und ich glaube, ein Highlight, du hast jetzt auch schon mehrfach angesprochen, ist das Hotel, wo ihr eincheckt, ne?
1: Ja, also das ist auf jeden Fall ein Highlight. Und was auch gut ist zu wissen, dass wir an der Westküste sind. Wer Mauritius so nicht kennt, wir haben an der Ostküste immer sehr, sehr starke Passatwinde, was die Sache recht windig macht. Ne? Deswegen kommen auch Surfer aus aller Welt dahin, Kitesurfer und Surfer. Ist also ein Paradies mit hohen Wellen und sehr windreich. Wir sind deswegen extra an die andere Seite gegangen, weil das wollen wir nicht. Wir surfen nicht, wir gehen auch nicht Kitesurfen, aber wir wollen nicht mit Sand umwebelten Gesicht da rumlaufen. Wir wollen auch entspannt am Pool sitzen können. Und deswegen ist es auch wichtig, dass wir dann an der Ostküste sind, im 5-Sterne-Maritim-Hotel. Das Besondere an dem Hotel ist auch der ganz große Spa-Bereich. Da muss man natürlich die Leistungen, Massagen und Anwendungen separat bezahlen und buchen. Aber der ist wirklich traumhaft gelegen. Es gibt auf der Hotelanlage eigene große Schildkröten. Ne? Diese ganz großen Meeresschildkröten laufen da rum, die kann man besichtigen. Es gibt eine eigene Tauchschule. Wir können kostenfrei das Boot benutzen, das Glasbottenboot. Wir können kostenfrei schnorcheln gehen. Der Park ist riesig. Es gibt also mehrere Restaurants. Wir werden auch das Barbecue-Restaurant nutzen können. Und das Beach-Restaurant ist alles mit inklusiv, mit Musik, direkt am Strand, Füße im Sand, abends Essen hervorragend. Buffet lässt keine Wünsche offen. Ne, also das muss man schon sagen, gibt es alles. Das ist hervorragend.
0: Also ich glaube, ich brauche mal wieder Urlaub. Klingt auf jeden Fall danach.
1: Ja. Komm gerne mit uns
0: mit. Nach Mauritius?
1: Ja, sehr
0: mit
1: gerne.
0: Mit Shui Reisen. Wir sprechen gleich noch ein bisschen mehr drüber. Du machst mir noch ein bisschen mehr den Mund wässrig und vielleicht bin ich dabei, Peggy.
1: Das will ich mal hoffen.

0: 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Juni heißt es: Großes Römerwochenende im Landesmuseum Mainz. Wie sah der Alltag eines römischen Soldaten im 1. Jahrhundert nach Christi aus? Dies zeigt die erste Römerkohorte Opladen, die ihr Zeltlager wieder im Innenhof des Landesmuseums Mainz aufschlägt. Neben dem militärischen Drill werden aber auch verschiedene Handwerkstechniken wie Schmieden, Steinbearbeitung oder auch Wollverarbeitung vorgeführt. Zudem können Kinder in der Schola Romana das Schreiben auf Wachstafeln oder das Rechnen mit dem Abakus ausprobieren. Das wird ein Event für die ganze Familie. Alle Infos dazu gibt's unter landesmuseum-mainz.de. Weitere Tipps jederzeit auf rheinhessen.de.
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2: Es gibt Reisen, ihr Lieben, die fangen nicht erst mit dem Ziel an, sondern schon mit dem Gefühl, unterwegs zu sein. Und damit begrüße ich euch hier zu unserer neuen Ausgabe von Hin und weg, die Reiseshow. Und genau solche schauen wir uns hier in der Show auch mal ein bisschen genauer an. In dieser Stunde nämlich ganz besonders, gemeinsam mit Schui Reisen. Ich bin Heiko Gille und wohin es heute geht, das hört ihr gleich.
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0: Dieses Mal geht es ab nach Mauritius, zusammen mit Schuhireisen und mit Reiseexpertin Peggy Burmann. Peggy, du hast gerade schon so ein bisschen vorgeschwärmt von der Kulinarik und natürlich aber auch von dem Hotel, wo wir einchecken. 5 Sterne und ganz entspannt quasi eine richtig schöne Zeit miteinander verbringen können auf Mauritius. Was würdest du denn sagen, für wen ist denn diese Reise besonders geeignet?
1: Die Reise ist für jedermann geeignet, für Alt und Jung, für Verliebte und für Singles, für alle, muss ich sagen. Das ist was anderes als die strapaziöseren Rundreisen. Mhm. Wir sind ja vor Ort in dem 5-Sterne-Maritim-Hotel. Vor Ort haben wir eine Reiseleitung, die uns bei den Ausflügen begleitet. Im Hotel selber ist auch eine Dame, die Deutsch spricht. Also auch wenn jetzt jemand vor Ort mal irgendwas organisieren möchte und kann er sich dort auch verständigen. Von daher keine Sorge. Die Reise ist für jeden insofern begleitet, weil wir wieder von Els, ne, losfahren an den Flughafen Frankfurt. Wir checken gemeinsam ein. Also wir fliegen dann gemeinsam mit der Condor nach Mauritius. Wir können auch bei der Condor, also wer jetzt sagt, okay, ist ja schön und gut in der Economy Class, ich möchte aber auch die Premium Economy haben oder die Business Klasse fliegen. Bitte schön, gibt es gegen Aufpreis. Auch das ist buchbar. Wir können auch Sitzplätze reservieren. Ne? Und wir sitzen dann mit einer Gruppe zusammen im Flieger. Vor Ort werden wir abgeholt in unserem eigenen Shui-Bus. Also das ist wirklich eine Fernreise, aber sehr entspannt. Ne? Also für jeden deswegen auch geeignet. Ne? Wir haben bei unseren Flugreisen viele Alleinreisende. Und dadurch, dass wir zusammen immer beim Abendessen sitzen, beim Frühstück, hier fühlt sich keiner allein. Wir sitzen im Bus zusammen. Da muss keiner Sorge haben. Und wer jetzt doch noch ein bisschen Funken Sorge hat, der kann natürlich mich anrufen. Ich bin die Peggy, einfach danach fragen. Oder auch einen Termin mit uns ausmachen. Die Mädels in unserem Reisebüro geben sehr gerne Auskunft. Die Homepage, ne, Schui-Reisen, gleich anklicken. Ne? Da stehen unsere Reisen drauf im Reisekalender unter April. Die Reise ist am 2. April. Wir haben also noch ein bisschen Zeit.
0: Und würdest du sagen, das ist so eine Reise, wo Erholung und Genuss ganz klar im Fokus stehen?
1: Das ist mehr als Erholung. Das kommt gleich nach Paradies. Oh. Also wenn man auf Mauritius in einem 5-Sterne-Hotel wohnen kann, direkt am Strand, mit dieser Vielfalt von Köstlichkeiten und diese Ausflüge genießen kann, den Sonnenuntergang genießen kann, ne, das ist nämlich auch was ganz Besonderes dort, und dann vielleicht noch einen Segeltörn machen kann, das ist Paradies, würde ich sagen.
0: Besser geht's kaum. Also, es geht nach Mauritius, Traumreiseziel mit Schuhireisen. Wir sprechen heute drüber mit Peggy Burmann, Reiseexpertin von Schuhireisen, und gleich gibt's noch ein bisschen mehr dazu.

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0: So, da sind wir wieder. Hier ist die Reisesendung und heute mit dem Traumreiseziel. Mauritius, Peggy Burmann hat uns schon viel über Land und Leute und Kultur erzählt. Und jetzt ist natürlich die Frage, Peggy, wenn ich die Reise buche mit euch über Shui-Reise, wie genau kann ich mich darüber informieren, ob das überhaupt die richtige Reise für mich ist?
1: Also da würde ich schon tatsächlich vorschlagen, mich persönlich anzurufen oder auch eine meiner Kollegen oder Kolleginnen. Mhm. Und das finde ich auch ein wunderbarer Vorteil. Wir sind direkt erreichbar. Da gibt es keine Warteschleifen und Listen und KIs. Und wer dann genaueres wissen möchte, kann auch in unser Büro kommen oder auch einen Termin mit uns direkt vereinbaren. Weil ich muss sagen, ich kenne ja die Reise und kann dann auch sicherlich für jeden Aspekt eine gute Auskunft geben.
0: Die Gruppe, mit der du schon da warst, was haben die Leute da besonders wertgeschätzt an der Reise?
1: Das war tatsächlich dieser Rundum-Service. Mhm. Es hört sich manchmal alles so ganz einfach an, aber es kann auch immer mal was sein. Ne? Und da kann ich eine kleine Anekdote erzählen. Also uns ist auch mal der Bus vor Ort kaputt gegangen. Wir hatten einen Platten, war jetzt nichts Schlimmes. Ne? Ja, und dann sind die Leute alle rausgestürmt. Da habe ich gesagt, Moment mal, wo wollt ihr alle hin? Wir warten da erst mal. Und dann hatten die alle ihre Sachen im Bus vergessen und irgendwie der Busfahrer hat Panik bekommen und war sofort weg. Mhm. So, ich hatte meinen großen Rucksack dabei, wurde immer etwas belächelt, sah aus wie ein kleines Schulmädchen mit so einem Turnister. Ich hatte aber Wasser dabei und ich hatte auch Geld dabei. Und dann sind wir wie beim Schulausflug, bei der Klassenfahrt, bin ich zur nächsten Tanke gerannt und habe erst bei jedem ein Eis bestellt und gewartet, bis der Bus wieder kam. Das sind so kleine Sachen. Es kann halt wirklich immer mal was sein. Ne? Also wir hatten immer das Glück, es ist noch nie was passiert, aber es könnte immer mal was sein. Und die Reisen von uns, die geben den Leuten Sicherheit und möchte das halt auch direkt sagen. Bei uns sind die Leute gut aufgehoben und würde mein Hemd und mein Leben geben, bevor jemand da unten irgendwo verschollen bleibt. Und deswegen kann er uns oder mir da auch wirklich besonders vertrauen, dass er da in den besten Händen ist.
0: Mhm. Wenn es jetzt aber was anderes sein soll, außer Mauritius, ihr habt ja noch viel, viel mehr im Angebot. Wo finde ich da Informationen drüber? Wo kann ich vielleicht auch was anderes buchen?
1: Alle Reisen sind bei uns online auf unserer Homepage shui-reisen.de. Shui mit Y. Ja. Und dann kann man sich natürlich bei uns auch direkt zum Newsletter anmelden. Mhm. Würde ich auch jedem empfehlen. Das ist ganz spannend. Wir informieren über neueste Reisen, über neueste Trends, die ja nicht den Weg in den Katalog finden, weil Katalog ist langsamer als das Internet. Deswegen stehen alle Informationen erstmal bei uns im Internet. Das ist die erste wichtige Sache. Dann werden wir auch wieder Reisepräsentationstage anbieten. Die werden jetzt in unserem neuen Winterfolder erscheinen. Der ist gerade in den letzten Zügen. Wir sind noch fleißig am Organisieren, Planen und Eintüten. Der geht dann im Juni, geht er dann raus an unsere Kunden. Und wer den noch nicht hat, ja auch bitte sofort melden, anrufen, sich registrieren lassen für einen neuen Katalog, neue Katalog zusenden lassen. Also bei uns gibt es einen Riesenplan an Informationen. Ihr findet uns auch auf Facebook. Wir sind natürlich auch auf Instagram und da, wir sind da up to date. Und wer uns finden möchte, wird uns finden. Und wenn nicht, dann bitte sofort anrufen.
0: Die volle Bandbreite. Ich sage vielen lieben Dank an Peggy Burmann, dass du uns mitgenommen hast nach Mauritius. Und danke fürs Gespräch.
1: Sehr gerne. Bis zum nächsten Mal. Tschüssi.

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1: Ich bin Uli Reitinger. Die Rentenkommission der Bundesregierung hat ihre Vorschläge vorgelegt. Die Kernpunkte: höhere Beiträge, mehr Einzahlende und ein steigendes Renteneintrittsalter.
2: Das Renteneintrittsalter soll schrittweise steigen. Im Jahr 2051 sollen Menschen dann erstmals erst mit 68 Jahren in Rente gehen. Ein früherer Renteneintritt ohne Abschläge nach 45 Beitragsjahren soll nicht mehr möglich sein. Die Rentenkommission schlägt aber Sonderregelungen vor für Menschen mit belastenden Arbeitsbiografien, wie es heißt. Ein Teil der Rentenbeiträge soll in Zukunft am Aktienmarkt angelegt werden. Diese kapitalgedeckte Zusatzrente soll von einem Staatsfonds verwaltet werden und verpflichtend sein. Aus Berlin, Thomas Thonfeld.
1: Die anhaltenden Kämpfe im Libanon sorgen für neue Verstimmungen zwischen den USA und dem Iran. Teheran sperrte nach eigenen Angaben die Straße von Hormuz erneut für die Durchfahrt aller Schiffe und begründete den Schritt mit der Nichteinhaltung der Waffenruhe im Südlibanon, die im Rahmenabkommen zwischen den USA und dem Iran vereinbart worden war.
3: Vizepräsident Vance hofft bei einem Kurzbesuch in der Schweiz mit dem Iran Fortschritte bei der Atomfrage und bei der Waffenruhe im Libanon zu erreichen. Das Rahmenabkommen steht auf wackeligen Füßen. Der Iran benutzt die Straße von Hormuz als Druckmittel und droht mit Sperrung. Präsident Trump versicherte in einem Post, dass der Iran weder jetzt noch künftig Gebühren für den Schiffsverkehr durch die Meerenge erheben dürfe. Aus den USA, Tina Eck.
1: Der Onlinehandel leidet unter einer wachsenden Zahl betrügerischer Kunden. Dazu tragen die Konjunkturflaute und die organisierte Kriminalität bei. Das hat eine Analyse des US-Cybersicherheitsdienstleisters LexiNexi Risk Solutions ergeben. Die Krise treibt demnach manche Kunden dazu, nach Betrugsmöglichkeiten zu suchen. Außerdem werben Banden immer mehr Menschen an, ihnen ihre Identität zur Verfügung zu stellen. Zum Sport. Dennis Undaff hat die deutsche Fußballnationalmannschaft im zweiten WM-Gruppenspiel zu einem hart erarbeiteten

0: gegen die Elfenbeinküste geschossen. Undaf erzielte nach seiner Einwechslung in der zweiten Hälfte die beiden Treffer zum 2:1. Mit dem Sieg steht das deutsche Team bereits als Gruppensieger fest, denn Ecuador kam gegen Curaçao nicht über ein 0:0 hinaus. Im 1000. Spiel der WM-Geschichte gewann Japan gegen Tunesien mit 4:0. Damit können die Tunesier das 16. Finale nicht mehr erreichen.
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2: Urlaub vom Alltag, das ist unser Motto hier bei Hin und Weg, die Reiseshow. Der Name, der sagt schon alles. Urlaub, Ferien, Verreisen und das Kennenlernen fremder Regionen, Länder und Kulturen. All das bieten wir euch in dieser Sendung. Und moderiert wird das Ganze von mir, Heiko Gille. Und ich freue mich, dass ihr dabei seid.
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Ich begrüße euch zu einer brandneuen Ausgabe unserer Hin- und Weg-Reiseshow, ihr Lieben. Schön, dass ihr dabei seid mit einem echten Sehnsuchtsort, den wir in dieser Sendung besuchen werden. Zwischen Bergen, Wasser und Dolce Vita. Es geht an den Gardasee nach Italien. Und wer zum ersten Mal an den Gardasee reist, den erwartet ein wahrer Augenschmaus, kann ich euch sagen. Denn der größte See Italiens ist mehr als einfach nur ein Reiseziel. Er ist ein Gefühl. Dieses gewisse Etwas, das sich einstellt, wenn man von Norden her die letzten Kehren der Alpenstraße bezwingt und plötzlich der tiefblaue See vor einem aufblitzt, eingebettet zwischen schroffen Felswänden, Olivenhainen und malerischen Ortschaften, wirkt der Gardasee ja fast wie ein Gemälde. Aber hier ist alles echt. Schon bei der Ankunft in Orten wie Riva del Garda im Norden spürt man, hier weht ein besonderer Wind. Nicht nur der berühmte Ora-Wind, der Windsurfer aus ganz Europa anlockt, sondern auch eine Brise mediterraner Leichtigkeit. Ja, historische Häuserfassaden, Uferpromenaden mit bunten Booten, es riecht nach Zypressen, es riecht nach Pizza und es riecht nach Sommer. Der Gardasee ist eine Mischung aus Südtiroler Bergwelt und italienischer Lebenslust, aus sportlicher Aktivität und totaler Entspannung. Und dabei hat jede Region so ihren eigenen Charakter. Der Norden wirkt eher alpin, wild und sportlich, der Süden offen, warm und fast toskanisch. Und wer sich auf die Vielfalt einlässt, entdeckt in jeder Bucht einen neuen Lieblingsort. Versprochen. Lasst euch ein auf diese Ausgabe unserer Reiseshow. Hin und weg. Es geht nach Italien. Es geht an den Gardasee.

Schön, dass ihr dabei seid, ihr Lieben. Ihr seid mittendrin in unserer Reiseshow Hin und Weg. Und vielleicht merkt ihr es ja selbst, so eine gedankliche Reise kann schon manchmal fast so gut tun wie eine echte. Einfach mal rauskommen aus dem gewohnten Rhythmus, neue Bilder im Kopf entstehen lassen, sich vorstellen, wie wäre es jetzt eigentlich gerade mal an einem ganz anderen Ort zu sein. Und genau das ist ja oft auch der erste Schritt. Und wer weiß, vielleicht wird ja aus dieser Idee schon bald ein ganz konkreter Plan für euch. Wir nehmen euch hier auf jeden Fall Stück für Stück mit, zeigen euch unterschiedliche Regionen, erzählen Geschichten und geben euch Impulse, die ihr ganz individuell für euch nutzen könnt. Jeder reist anders und genau das ist auch völlig in Ordnung. Und gleich geht's auf jeden Fall weiter hier bei uns mit noch mehr Eindrücken, noch mehr Inspiration und vielleicht auch genau dem Moment, in dem ihr sagt, okay, das merke ich mir jetzt mal, da muss ich unbedingt mal hin. Lohnt sich dran zu bleiben, ihr Lieben. Schön, dass ihr uns eingeschaltet habt. 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
2: Schön, dass ihr dabei seid. In unserer Show geht's um traumhafte Strandurlaube, Kulturreisen, Wellnessurlaube und auch schöne Wander- und Fahrradrouten. Und natürlich kommen auch die kulinarischen Genüsse nicht zu kurz. Alles, was zu einer bunten Reiseshow im Grunde genommen dazugehört. Ihr hört Hin und Weg auf eurem Lieblingssender. Ich bin Heiko Gille, euer Moderator. Und wir checken jetzt am besten schon mal direkt gemeinsam ein.
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In dieser Ausgabe unserer Reiseshow Hin und Weg sind wir in Italien und zwar am Gardasee mit seinen wunderbaren Städten. Und jede Stadt rund um den Gardasee erzählt so ihre ganz eigene Geschichte und lädt zum Verweilen ein. Beginnen wir doch mal im Süden, in Sirmione. Diese Halbinsel ragt wie ein Finger in den See und wird von einer märchenhaften Wasserburg bewacht, der Scaligaburg. Enge Gassen, edle Boutiquen, ein Hauch Glamour und ein Thermalbad. Sirmione ist das elegante Juwel des Sees. Ganz anders zeigt sich dagegen Malcesine an der Ostseite. Mittelalterlich, charmant umgeben von Weinbergen, die Seilbahn auf den Monte Baldo eröffnet, spektakuläre Ausblicke und die Altstadt mit dem Kopfsteinpflaster und kleinen Trattorien ist ein Postkartenmotiv wie aus dem Bilderbuch. Limone Sulgada gibt's auch noch. Direkt gegenüber, begeistert mit Zitronengärten und bunten Häusern, die sich an die Felsen klammern. Der Name ist Programm. Früher war Limone Zentrum der Zitronenzucht am Gardasee und heute erinnern alte Gewächshäuser, die sogenannten Limonae, an diese Zeit. Im Norden thront dann Riva del Garda, sportlich, jung, ein Paradies für Aktivurlauber. Ja? Aber auch kulturell hat die Stadt so einiges zu bieten. Museen, Konzerte, ein venezianischer Hafen, hier treffen sich Kletterer, Mountainbiker und Genießer. Ob Tagesausflug oder Standort für die ganze Reise, jeder dieser Orte hat seinen ganz eigenen Rhythmus und lädt dazu ein, mit allen Sinnen zu erleben. Der Gardasee ist einfach schön und deshalb auch das Reiseziel in dieser Ausgabe unserer Hin und Weg Reiseshow.

Kommt mit uns nach Italien in dieser Ausgabe unserer Reiseshow Hin und Weg, ihr Lieben, und zwar an den Gardasee. Ein Paradies für alle, die gern draußen unterwegs sind. Und das Beste, Naturerlebnisse gibt's hier für jedes Fitnesslevel. Ganz oben auf der Liste vieler Wanderfreunde steht der Monte Baldo. Mit der Seilbahn von Malcesine aus erreicht ihr schnell die luftige Höhe und werdet belohnt mit einem Panorama, das vom See bis zu den Dolomiten reicht. Wer lieber auf zwei Rädern unterwegs ist, auch kein Problem, findet rund um den See spektakuläre Routen. Die neue Panorama-Radstrecke bei Limone gehört zum Beispiel zu den schönsten Europas. Direkt an den Fels gebaut, mit atemberaubendem Blick aufs Wasser. Adrenalin inklusive, kann ich euch sagen. Ja, und für Wassersportler ist der nördliche Gardasee das Nonplusultra. In Torbole und Riva treffen sich Windsurfer und Segler dank des konstanten Windes, der jeden Tag für perfekte Bedingungen sorgt. Stand-up-Paddling, Kajak, Tauchen und auch wer es etwas ruhiger mag, findet hier sein Element. Und für alle, die es vielleicht sogar eher gemütlich angehen lassen wollen, eine Bootstour über den See, ein Spaziergang durch Olivenhaine oder ein Nachmittag in einem der vielen Parks, etwa im Parco Alto Garda Bresciano, bietet Ruhe und Erholung inmitten spektakulärer Kulissen. Den Gardasee solltet ihr unbedingt erlebt haben. Denkt schon mal über die nächste Reisebuchung nach.

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1: Ich bin Uli Reitinger. Die Rentenkommission der Bundesregierung hat ihre Vorschläge vorgelegt. Die Kernpunkte: höhere Beiträge, mehr Einzahlende und ein steigendes Renteneintrittsalter. Die Kommission will 30 Vorschläge an Kanzler Merz und Arbeitsministerin Bass übergeben. Den Berechnungen der Kommission zufolge soll das Renteneintrittsalter bis 2051 auf 68 Jahre steigen. Wegfallen soll der frühere Renteneintritt ohne Abschläge nach 45 Betriebsjahren. Für viele Landwirte in ganz Deutschland beginnt bald die Erntezeit. Nur entlohnt werden sie dafür kaum. Hohe Kosten und gesunkene Preise machen den Bauern schwer zu schaffen. Wenn sich das nicht ändert, droht vielen Höfen das finanzielle Aus, sagt Verbandspräsident Ruckwied.
2: Zuletzt weltweit gute Ernten drücken die Preise, sagt der Bauernpräsident. Dazu haben die Verbraucher einfach nicht mehr so viel Geld in der Tasche und halten sich beim Einkauf zurück. Hinzu kommen geopolitische Krisen. So einige Landwirte sparen etwa beim Dünger, weil dieser durch die Blockade in der Straße von Hormuz zuletzt deutlich teurer wurde. Das schlägt sich nieder, etwa bei der Qualität von Getreide, das dann auch weniger einbringt. Aber auch bei Milch oder Schweinefleisch zahlen die Landwirte aktuell drauf. Und die erhoffte Belebung der Geschäfte durch die Fußball-WM blieb bisher aus. Tanja Wagner, Nachrichtenredaktion.
1: Die durchschnittliche Zahl der Hitzetage in Deutschland mit Spitzenwerten über 30 Grad hat zugenommen. Das geht aus Daten des Deutschen Wetterdienstes hervor. Jahre mit deutlich mehr als 10 Hitzetagen waren vor rund 10 Jahren noch seltenere Ausreißer.
3: Seit 8 Jahren geht der Trend klar nach oben, heißt es auch vom Umweltbundesamt. Denn seitdem kommen die starken Hitzeperioden fast jeden Sommer, teils mit 17 oder sogar 20 Hitzetagen pro Jahr. Die Luftmassen aus Südwesteuropa, die auch aktuell für die Hitze sorgen, sind heute deutlich heißer als noch in den 60er bis 80er Jahren, sagen Experten. Und eine Studie des Max-Planck-Instituts zeigt, die 5 intensivsten Hitzewellen der vergangenen 45 Jahre gab es alle seit 2010. Thomas Thonfeld, Nachrichtenredaktion.
1: Und noch zum Sport. Bei der Fußball-WM steht die deutsche Mannschaft bereits als Gruppensieger im 16. Finale. Das Team von Bundestrainer Julian Nagelsmann gewann sein zweites Gruppenspiel gegen die Elfenbeinküste mit 2:1. Im zweiten Spiel dieser Gruppe trennten sich Ecuador und Curaçao 0:0. Und schließlich ist Tunesien bereits in der Vorrunde gescheitert nach einem 0:4 gegen Japan.
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0: alles hier in unserer Reiseshow. Vielleicht ist unser heutiges Thema ja auch genau das Richtige für euch und ihr findet schon euer nächstes Traumziel. Schön, dass ihr uns eingeschaltet habt. Ich bin Heiko Gille und helfe euch schon mal bei der Suche.
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Eine echte Traumdestination haben wir in dieser Ausgabe unserer Reiseshow hin und weg hier für euch. Und zwar der Gardasee in Italien. Und Italien ohne gutes Essen, das ist doch undenkbar, oder? Und am Gardasee, da wird die kulinarische Vielfalt regelrecht zelebriert. Die Region ist berühmt für ihr feines Olivenöl, für fangfrischen Fisch wie die Gardaseeforelle und für einfache, ehrliche Gerichte mit viel Geschmack. In den Restaurants entlang der Uferpromenaden, da genießt ihr hausgemachte Pasta mit Seeblick, etwa in Desenzano oder Garda. In den Hinterhöfen kleiner Trattorien dampfen Risottos in Zitronensoße, werden Gnocchi mit Salbeibutter serviert. Dazu gibt's ein Glas Lugana, ein frischer Weißwein aus der Region südlich des Sees. Und wer es süß mag, wird in den Gelaterias glücklich. Cremiges Eis in allen Varianten, oft hausgemacht, oft mit regionalen Zutaten. Und wer etwas ganz Besonderes erleben möchte, besucht am besten einfach eines der zahlreichen Weingüter entlang der Gardesana. Führungen, Verkostungen, manchmal sogar Kochkurse, alles inklusive. Kulinarik bedeutet hier nicht nur Essen, es ist ein Lebensgefühl. La Dolce Vita schmeckt am Gardasee besonders gut. Ob beim Picknick am Wasser oder beim Dinner unter Olivenbäumen. Lasst's euch schmecken am Gardasee.

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Schön, dass ihr dabei seid, ihr Lieben. Ihr hört hin und weg die Reiseshow auf eurem Lieblingssender und ich hoffe, ihr habt jetzt schon ein kleines bisschen Fernweh bekommen oder zumindest Lust, euch mal wieder intensiver mit dem Thema Urlaub zu beschäftigen. Denn egal, ob es am Ende die große Fernreise wird oder ein paar Tage Auszeit zwischendurch, oft sind es ja auch genau diese Momente, in denen man merkt, wie gut es tut, einfach mal runterzukommen, neue Eindrücke zu sammeln, andere Landschaften zu sehen, vielleicht auch andere Menschen zu treffen und dabei ganz automatisch ein bisschen Abstand vom Alltag zu gewinnen. Wir versuchen euch hier genau dafür Ideen mitzugeben. Ganz entspannt, ohne Druck, einfach als Inspiration. Und im nächsten Abschnitt schauen wir uns das Ganze auch nochmal aus einer ganz neuen Perspektive an, gehen noch ein Stück weiter ins Detail und nehmen euch weiter mit auf diese kleine Reise. Also ihr Lieben, bleibt dran, es lohnt sich.

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0: 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Das wird ein Event für die ganze Familie. 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Weitere Tipps jederzeit auf rheinhessen.de.
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2: Urlaub erleben, einfach mal abschalten vom Alltag, das kann so vieles sein. Ob Erholungsurlaub am Strand, Aktivurlaub mit Sport oder tolle Tipps zum Wandern und Radfahren. Urlaub kann vielseitig sein und immer individuell. Und vielleicht bekommt ihr ja heute auch schon den ein oder anderen Tipp hier bei uns. Also bleibt dran und sucht euch schon mal einen Reisetermin aus, denn bald geht's ja los. Ich bin Heiko Gille und freue mich, euch durch diese Sendung zu begleiten.
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0: Italien ist wunderschön und deshalb bereisen wir Italien auch in dieser Ausgabe unserer Hin- und Weg-Reiseshow, ihr Lieben. Schön, dass ihr dabei seid. Der Gardasee ist nämlich nicht nur landschaftlich reizvoll, sondern auch historisch tief verwurzelt. Ja, schon die Römer, die wussten um seine Schönheit. In Sirmione zeugen die Grotten des Catull, eine antike Villa-Ruine von römischer Badekultur unter dem Hang zum Genuss. Das Mittelalter hat vielerorts seine Spuren hinterlassen, wie in Malcesine oder Toscolano Maderno mit alten Kirchen, Burgen und Klöstern. Und auch berühmte Dichter und Denker haben sich vom Gardasee inspirieren lassen. Ja, Goethe, Kafka, Lawrence zum Beispiel. Ja, und wer durch die Altstädte streift, spürt auf jeden Fall auch warum. Nicht zu vergessen, die zahlreichen Feste und Märkte, die es hier zu erleben gibt. Ja, ob das Zitronenfest in Limone, das Weinfest in Bardolino oder kleine Musikabende auf den Dorfplätzen. Kultur findet hier ganz oft und ganz entspannt statt. Mit einem Glas Wein in der Hand und mit dem Blick auf den Sonnenuntergang. Museen wie das Museo Alto Garda in Riva oder das Papiermuseum in Toscolano erzählen spannende Geschichten über Handwerk, Handel und den Alltag am See. Und wer mehr erfahren will, muss einfach nur zuhören und vielleicht mit einem der älteren Dorfbewohner ins Gespräch kommen. Geschichten gibt's hier nämlich viele und die wollen nicht nur erzählt, sondern auch gehört werden. Ihr Lieben, wir wünschen euch viel Spaß am Gardasee, eine Reise, die seinesgleichen sucht.
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In etwa 8 bis 9 Stunden seid ihr da. Und wer es eleganter mag, nimmt den Zug. Über München und Verona seid ihr ganz bequem unterwegs mit Panoramablick auf Berge und Weinberge. Oder ihr fliegt. Ja? Ab Frankfurt gibt es nämlich Direktflüge nach Verona oder Mailand. Von dort ist es nur noch ein Hüpfer bis ans Ufer von Sirmione oder Limone. Und dann Espresso, Gelato, Seebrise dazu. Mehr braucht's nicht. Wir wünschen euch eine wunderschöne Zeit am Gardasee.

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1: Ich bin Uli Reitinger. Die Rentenkommission der Bundesregierung hat ihre Vorschläge vorgelegt. Sie will am Dienstag 30 Ideen an Kanzler Merz und Arbeitsministerin Baas übergeben. Unter anderem soll das Renteneintrittsalter steigen.
2: Das Renteneintrittsalter soll schrittweise steigen. Im Jahr 2051 sollen Menschen dann erstmals erst mit 68 Jahren in Rente gehen. Ein früherer Renteneintritt ohne Abschläge nach 45 Beitragsjahren soll nicht mehr möglich sein. Ein Teil der Rentenbeiträge soll in Zukunft am Aktienmarkt angelegt werden. Diese kapitalgedeckte Zusatzrente soll von einem Staatsfonds verwaltet werden und verpflichtend sein. Aus Berlin, Thomas Thonfeld.
1: Den Bauern machen hohe Kosten und gesunkene Preise für viele wichtige Produkte zu schaffen. Die Preissituation sei aktuell für alle Getreidearten miserabel, bis auf Raps, sagt Bauernpräsident Ruckwied. Manche Landwirte hätten schon die Düngung reduziert, um Kosten zu sparen. Stickstoffdünger ist etwa 30% teurer als vor einem Jahr. Bei massiven ukrainischen Drohnenangriffen sind auf der von Russland annektierten Schwarzmeerhalbinsel Krim nach Behördenangaben mindestens 4 Menschen getötet und 28 verletzt worden. In Berichten in sozialen Netzwerken ist von mehreren Explosionen und Bränden in verschiedenen Regionen der Halbinsel die Rede. Im Kraftstoffterminal der Hafenstadt Kertsch brach ein Feuer aus. Eine große Rauchwolke liegt über der Region. Die Krimbrücke zwischen Kertsch und dem russischen Festland wurde für den Autoverkehr gesperrt. Zum Sport. Die deutsche Fußballnationalmannschaft hat die Elfenbeinküste im zweiten WM-Gruppenspiel mit 2:1 besiegt. Beide Treffer erzielte der eingewechselte Dennis Undaff nach einem 0:1 Rückstand. Damit steht die DFB-Auswahl bereits sicher in der K.O.-Phase.
3: Spielerisch hat sich das Team schwer getan gegen einen offensiv brandgefährlichen Gegner. Doch nach einer Stunde wechselt Bundestrainer Nagelsmann Dennis Undaff ein, der zum Matchwinner wird. Beim 2:1-Jubel treten ihm seine Mitspieler auf den Zeh, doch der Schmerz ist schnell vergessen. Schlimmer sieht es aus bei Nico Schlotterbeck, der sich vermutlich schwerer verletzt hat. Aus Toronto Thomas Bremser.
1: Durch das 0:0 von Ecuador gegen Fußballzwerg Curaçao steht Deutschland bereits als Gruppensieger fest. Tunesien ist schon ausgeschieden. Nach einem 0:4 gegen Japan kann das Team das 16. Finale nicht mehr erreichen.
4: Sie hat Karriere in den Medien gemacht. Heute kümmert sie sich um die Karriere von Frauen. Ute Jannik ist meine Gesprächspartnerin.

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0: Mein heutiger Gast ist weiblich. Name?
1: Ute Janik.
0: Die Frage, die man Frauen nicht stellt, ich mache es doch immer wieder. Alter?
1: Bin 64 geworden.
0: Geburtsort?
1: In Mannheim.
0: Dein Beruf?
1: Jetzt bin ich Coachin, Speakerin, Autorin. Ich war sehr, sehr lange beim Hessischen Rundfunk, über 25 Jahre. Ich war dort auch über 20 Jahre in der Führungsposition und davon die meiste Zeit als Fernsehunterhaltungschefin.
0: Hast du Hobbys und wenn ja, welche?
1: Ja, klar. Also ich habe sportliche Hobbys, Schwimmen, versuche ich regelmäßig zu machen, Nordic Walking. Und dann mache ich noch EMS-Training. Das ist so, da kriegst du so Mini-Elektroschocks in so einem Anzug. Also so eine elektrische Stimulation beim Muskeltraining. Ja.
0: Okay.
1: Ich lese sehr gerne. Ich habe auch sehr gern mal so einen einfachen, faulen Abend mit Netflix. Ich treffe mich sehr gern mit Freunden. Und ich bin eine leidenschaftliche Camperin.
0: Hast du sowas wie ein Lebensmotto? Also muss kein Spruch sein, eine Herangehensweise?
1: Versuche, jeden Tag zu genießen und jeden Tag auszunutzen, weil man nicht weiß, wie viele noch kommen.
0: Die Menschen, die mit dir zu tun haben, was meinst du, sagen die über dich? Was macht dich aus?
1: Was sagen die über mich? Ich glaube, sie sagen über mich, dass ich verlässlich bin, dass ich mich gut um andere kümmern kann, also auch fürsorglich bin, dass ich manchmal vielleicht ein bisschen schusselig bin, aber doch eine sehr authentische Person.
2: Meine Gesprächspartnerin ist Ute Janik.

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1: Ich habe gerade den Geburtsort Mannheim gehört. Ich höre ein astreines Hochdeutsch. Deswegen hast du zumindest mal, falls du in Mannheim aufgewachsen sein solltest, das nicht mitbekommen.
2: Ja, das ist interessant, weil in einem privaten Gespräch hat mal jemand zu mir gesagt, du redest wie Joy Fleming.
1: Okay.
2: Man hört es nicht. Nein, das liegt einfach daran, dass meine Eltern Hochdeutsch gesprochen haben. Und ich kann es zwar, gell, wenn du willst, jetzt erzähle mal auf Monomerisch, aber ich mach's als nett.
1: Ich hatte mal einen Kollegen, der konnte das perfekt. Der hat also auch beim Radio gearbeitet und hat also ganz normal tolle Sendungen gemacht, astreines Hochdeutsch. Ihn hat jemand angerufen und ich habe keinen Ton mehr verstanden.
2: Ja, da schaltet man um, ne, wenn man mit den Menschen aus der eigenen Region spricht. Aber so. Ja.
1: Der akustische Beweis, also du bist in Mannheim groß geworden.
2: Ja, ich bin in Hockenheim aufgewachsen, um ganz exakt zu sein, die Rennstadt Hockene, gell?
1: Okay.
2: Habe aber dann in Mannheim studiert, habe auch lange in Mannheim gearbeitet. Also es ist so, für mich ist es eine Heimatstadt.
1: Schule war Hockenheim dann?
2: Schule war das Karl-Friedrich-Gauß-Gymnasium in Hockenheim. Und dann habe ich an der Universität Mannheim Politologie und Germanistik studiert. Eine Idee, auf die damals sehr viele kamen. Das Magister. Dann gab es noch den Studiengang Magister.
1: Ich muss eine Frage mal loswerden. Warst du eine gute Schülerin?
2: Ich war eine sehr gute Schülerin.
1: Okay. Und das heißt, nach der Schule wusstest du auch, wo das hingeht? War dir das klar?
2: Ja, ich wollte unbedingt Journalistin werden. Das wusste ich gleich. Ich wusste gar keine andere Berufsidee. Und ja, damals war ja noch nicht so klar, ist es heute auch noch nicht, was du dafür jetzt studieren sollst. Also so Studiengänge wie Journalismus, die gab es erst als Aufbaustudiengang. Und dann habe ich gedacht, naja, dann mache ich das, was so meine Lieblingsthemen sind und was auf jeden Fall mal für eine Journalistin nicht schaden kann, nämlich Germanistik und Politik.
1: Tatsächlich in meiner Laufbahn sind mir eigentlich immer Menschen begegnet, die irgendwas völlig anderes studiert haben und dann so reingeraten sind. Ich weiß gar nicht, ob es da, wahrscheinlich gibt es für den Journalismus, ja, Volontariat vielleicht ist ein klarer Weg, aber die meisten Wege sind, glaube ich, gar nicht so klar.
2: Ja, das stimmt. Das ist ja auch irgendwie was Gutes am Journalismus, dass es alle möglichen Arten von Einstiegen gibt und nicht das Journalistikstudium, in dem du ja vielleicht lernst, keine Ahnung, eine Reportage von einer Nachricht zu unterscheiden. Aber das macht dich ja noch nicht zu jemand, der neugierig und aufmerksam durch die Welt geht und Dinge so einfach zusammenfassen kann und gut schreiben kann oder gut sprechen. Das sind ja alles Dinge, die erwirbt man an anderen Schauplätzen. Aber ich habe dann, wie das so ist, Praktika gemacht, freie Mitarbeiter bei der Lokalzeitung, also richtig Hühnerzüchterverein und so. Und hatte dann das eigentliche Nadelöhr, weil bei mir dann das Volontariat. Das habe ich dann bei der Rheinpfalz bekommen in Ludwigshafen und war später auch dann noch in der Redaktion in Ludwigshafen, der Lokalredaktion und für Mannheim. Da kommt wieder Mannheim zuständig.
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0: Heute unterstützt sie Frauen bei ihrer Karriere. Vorher war sie in Medien aktiv. Angefangen hat sie im Lokaljournalismus. Ute Jannik ist meine Gesprächspartnerin.
1: Und also erstmal hast du nicht so eine Richtung gehabt, sondern das war erstmal tatsächlich klassisch schreibende Zunft und Lokaljournalismus. Ja. Das muss ich immer sagen. Für mich ist es weiterhin die Königsklasse. Weil, also ich sag mal, großer Journalismus, also wenn du irgendwas siehst, was weiß ich jetzt, gerade was in den USA als Beispiel passiert, ist in der Regel für mich nicht sofort überprüfbar, muss ich glauben. Beim Lokaljournalismus muss ich halt tatsächlich sehr handwerklich gut sein, denn jeder fährt an dem, was ich schreibe, vielleicht vorbei, sieht es, kennt jemanden. Das heißt, hier.
2: Auf jeden Fall. Also als ich zum Fernsehen kam, wenn ich dann mal wirklich in irgendeinem Beitrag einen kleinen Fehler hatte, dann hieß es, ja, das versendet sich. Aber in der Lokalzeitung versendet sich gar nichts. Und wehe, du nennst den ersten Vorsitzenden, zweiten Vorsitzenden. Also alle diese kleinen Fehler ziehen, doch heute würde man sagen Shitstorm, ziehen Leserbeschwerden nach sich. Und da lernt man wirklich genau zu sein. Und aber auch mal einfach die Leute kennen. Ja, also es muss nicht unbedingt der hochgestochene Politikjournalismus sein, der mir manchmal viel zu gehoben ist, schon mit Begriffen, die Leute nicht kennen, aber im Lokalen und im Regionalen, ja, da ist man mitten unterm Volk und kann sich auch einfühlen in die Menschen. Und das finde ich auch ganz wichtig.
1: Ich habe für mich gelernt, wenn du von diesen Lokalradios, dass du einfach auch schaust, was sage ich wirklich? Ja, das heißt, man achtet doppelt auf das Wort, weil natürlich du hast mit den Akteuren weiterhin zu tun.
2: Ja. Das ist so. Das war dann auch ich war auch beim Rhein-Neckar-Fernsehen Mannheim eine Zeit lang. Und da war unsere Sendung ein Regionalfenster von RTL für den Raum Kurpfalz. Und ja, dann sind die Sat1er und was es alles an Privatsendern gab, die waren ja damals noch recht neu. Die haben dann manchmal verbrannte Erde bei den Protagonisten hinterlassen. Ja, so nach dem Motto, ihr Kind wurde gerade überfahren, wie fühlen Sie sich? Und wir waren halt immer wieder vor Ort. Und das heißt, es war auch ganz wichtig, ein gutes Verhältnis, also keine Verschwisterung, aber einfach ein gutes Verhältnis und einen guten Umgang miteinander zu haben mit den Drehpartnern und den Menschen, die halt dort in der Region aktiv sind, Politiker oder was auch immer. Und das war schon wichtig.
1: Das heißt, das Rhein-Neckar-Fernsehen, hast du da dann Blut geleckt, wie man sagt?
2: Ja. Also das Rhein-Neckar-Fernsehen war ja auch in Mannheim und es gab eine gewisse Abwanderung von Rheinpfalz-Redakteuren zum RNF. Da war ich auch dabei in dieser Bewegung. Ich wollte einfach ein anderes Medium kennenlernen. Hätte nicht gedacht unbedingt, dass ich dabei bleibe. Und das hat mir dann einfach so Spaß gemacht. Ich habe dann auch nach einer Zeit habe ich die Sendung moderiert, Nachrichten geschrieben und gesprochen, war also auch vor der Kamera und ja, Blut geleckt. Und das hat mir einfach, auch diese Art von visueller Berichterstattung hat mir einfach total gelegen. Aber mir war es auch immer noch wichtig, das Schreiben, ja, die eigenen Texte schreiben, eigene Beiträge machen. Und es hat sich da einfach super ergänzt. Und so blieb ich dabei.
1: So, das waren ja bisher immer privatrechtliche Medien. Und jetzt habe ich aber schon was von der Karriere beim großen öffentlich-rechtlichen Rundfunk in Frankfurt gehört.
2: Ja, ich war da zwischendrin nochmal. War ich beim SWR, Landesschau Rheinland-Pfalz. Das war aus Umzugsgründen, bin ich dann vom Rhein-Neckar-Fernsehen dahin gewechselt. Und dann habe ich mich bei der Hessenschau beworben, beim Hessischen Rundfunk. Und der damalige Chef, das war noch sehr unüblich, dass Leute vom Privatfernsehen ins Öffentlich-Rechtliche gewechselt sind. Das heißt, da war ich ganz früh bei den Ersten, die dann sozusagen dort angenommen wurden. Und da habe ich erst frei gearbeitet und später dann in Festanstellung.
1: Okay, also das heißt so ein klassischer Einstieg und dann Hessenschau gemacht?
2: Ich war für die Hessenschau tätig, genau, als Reporterin, auch als Planerin. Und dann habe ich eine Sendung neu erfunden, die heißt Mein Tower. Die gibt es auch heute noch im Magazin Hessischer Rundfunk. Bisschen Werbung darf ja sein, wochentags 18 Uhr. Und da, ja, die Idee entstand zusammen mit einem Kollegen und wir haben das dann weiter ausgearbeitet und dann als Sendungsvorschlag eingebracht. Und zwar gab es ja damals dieses Ballungsraumfernsehen und gibt's auch noch. Und da hat sich der Hessische Rundfunk überlegt, was machen wir da für eine Gegenstrategie? Wie werden wir sozusagen noch nahbarer? an den Leuten dran im Regionalen. Und daraus entstand diese Idee Mindshower. Wir haben es damals Boulevardmagazin genannt, so würde ich es heute nicht mehr nennen. Aber da habe ich dann die Redaktion aufgebaut. Es hieß also wirklich die Leute akquirieren, die Bleistifte beschaffen, den Polizeidienststellen sagen, dass es uns jetzt gibt, Sendungsrubriken entwerfen. Also so richtig von Anfang an war also mein absolutes Baby. Und da wurde ich dann Chefin dieses Regionalmagazins. Und von dort ging es dann weiter in die Unterhaltung.
0: Gleich geht's weiter im Gespräch mit Ute Jannik.

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1: Ich bin Uli Reitinger. Der Präsident des Deutschen Instituts für Wirtschaftsforschung, Marcel Fratscher, hält die Vorschläge der Rentenkommission für unzureichend. Es fehlen ihnen Mut und Konsequenz, sagte der Ökonom der Rheinischen Post. Sie würden nichts Grundlegendes an den drei größten Problemen ändern, und zwar der hohen Altersarmut, der zu starken Belastung der jungen Generation und der Schieflage bei der Gerechtigkeit. Für richtig hält Fratscher die vorgeschlagene Erhöhung des Renteneintrittsalters auf 68, die Einführung einer kapitalgedeckten Rente und die Reduzierung von Frühverrentungen. Für viele Landwirte in Deutschland beginnt bald die Erntezeit, nur entlohnt werden sie dafür kaum. Hohe Kosten und gesunkene Preise machen den Bauern schwer zu schaffen. Wenn sich das nicht ändert, droht vielen Höfen das finanzielle Aus, sagt Verbandspräsident Joachim Ruckwied.
2: Zuletzt weltweit gute Ernten drücken die Preise, sagt der Bauernpräsident. Dazu haben die Verbraucher einfach nicht mehr so viel Geld in der Tasche und halten sich beim Einkauf zurück. Hinzu kommen geopolitische Krisen. So einige Landwirte sparen etwa beim Dünger, weil dieser durch die Blockade in der Straße von Hormuz zuletzt deutlich teurer wurde. Tanja Wagner, Nachrichtenredaktion.
1: Heute beginnen in der Schweiz erneute Gespräche zwischen den Kriegsparteien USA und Iran. Diese werden überschattet von den Kämpfen der israelischen Armee mit der libanesischen Hisbollah-Miliz. Ziel der Verhandlungen ist es, das vergangene Woche unterzeichnete Rahmenabkommen für ein Ende des Iran-Kriegs zu konkretisieren. Eine endgültige Vereinbarung, auch zum Umgang mit Teherans umstrittenem Atomprogramm, soll innerhalb von 60 Tagen ausgehandelt werden. Zum Sport. Bei der Fußball-WM hat die deutsche Nationalmannschaft den zweiten Sieg im zweiten Spiel eingefahren. Das Team von Bundestrainer Julian Nagelsmann drehte die Partie gegen die Elfenbeinküste. Nach einem 0:1 Rückstand hieß es am Ende 2:1 für Deutschland. Damit hat sich das Team bereits als Gruppensieger fürs 16. Finale qualifiziert. Ein zufriedener Abwehrchef Jonathan Tah nachher bei Magenta TV.
3: Siegermentalität, Teamgeist, ich glaube genau das, was man braucht, um in einem Turnier erfolgreich zu sein. Wir haben nicht aufgegeben, wir wussten, dass wir den Gegner irgendwann müde machen werden. Das waren Spieler wirklich, die auf internationalem Top-Niveau spielen. Trotzdem lassen wir uns davon nicht unterkriegen und machen weiter, auch wenn wir mal hinten liegen.
1: In der deutschen Gruppe trennten sich Ecuador und Curaçao 0:0. Und Tunesien unterlag Japan mit 0:4 und kann das 16. Finale schon nicht mehr erreichen.
4: Sie hat Karriere in den Medien gemacht. Heute kümmert sie sich um die Karriere von Frauen. Ute Jannik ist meine Gesprächspartnerin.

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0: Ute Jannik ist meine Gesprächspartnerin. Sie hat uns schon verraten, ihre Anfänge waren im Lokaljournalismus und dann wurde sie Unterhaltungschefin. Heute coacht sie Frauen in Sachen Karriere.
1: Das heißt, Unterhaltungschefin war im Prinzip dann die letzte Station beim Hessischen Rundfunk, wenn ich das richtig verstanden habe, für dich?
2: Nicht ganz. Es war die meiste Zeit. Ich war dann über 15 Jahre oder ziemlich genau 15 Jahre Unterhaltungschefin. Das heißt, die Fernsehunterhaltung war sozusagen mein Bereich und wir haben dort Sendungen gemacht, die zum Teil werden sie noch wiederholt, aber sie werden nicht mehr produziert. Sowas wie das Hessen-Quiz, Dings vom Dach, Straßenstars, Hessen-Tipp. Sehr, sehr viele Sondersendungen zu Weihnachten, zu Fasernacht, zu Ostern und so weiter. Also war schon eine große Abteilung und das habe ich auch leidenschaftlich gern gemacht. Bin dann aber zum Schluss nochmal in die Personalabteilung gewechselt und war dort als Personalreferentin die letzten Jahre tätig.
1: Wie war
2: da
1: das?
2: Da habe ich in der Zeit dann schon aufgebaut. Ja?
1: Ja, ich überlege gerade, ich war ja auch mal kurz, habe auch öffentlich-rechtliche Erfahrung und in der Zeit, in der ich das gemacht habe, war das noch extremst männerdominiert. Wie war das in deiner Zeit?
2: So extremst männerdominiert war es wirklich noch bei meinen journalistischen Anfängen, also mehr noch bei den Lokalzeitungen und so weiter. Und zwar war das eben so, dass man hauptsächlich auf Männer getroffen ist, ne? All diese Vereinsmenschen, Politiker und so weiter, das waren halt Männer. Und da wurde jungen Frauen schon mit einem großen Dünkel begegnet. Ja, ich habe dann so Sachen gehört, ja, können Sie das auch, Fräulein, und machen Sie das auch schön und schreiben Sie auch was Schönes. Darf man das nochmal sehen? Oh, ja, da geht mir auch heute noch das Messer in der Tasche auf. Und ich glaube, meine heutigen emanzipatorischen Leidenschaften kommen aus der Zeit. Ja. Dass wirklich du dich als junge Frau immer erst beweisen musstest, hat auch einen schönen Namen, heißt Authority Gap. Also einem Mann glaubt man einfach, wenn er sagt, ich bin Handwerker, ich kann deinen Abfluss reparieren. Und bei einer Frau ist es so, ach ja, ach komm, Journalistin sind sie. Und das war schon sehr lange danach noch geprägt. Und dann waren Frauen zwar viel oder einigermaßen gut vertreten im Bereich freie Mitarbeit bei Zeitungen, aber schon festangestellte Frauen gab es sehr viel weniger. Ich glaube, in den 80er Jahren waren es 17% nur. Und je weiter der halt die Führungsebene ging, desto weniger trafst du auch Frauen. Und das war dann auch noch beim Hessischen Rundfunk so. Das hat sich dann über die Zeit geändert. Aber da war halt für Frauen ab einem bestimmten Level war dann eben die gläserne Decke. Da ging es dann einfach nicht weiter. Und man wurde sehr stark als Frau auf bestimmte Themen festgelegt, ne? Also Mode, Kultur, so die weichen Themen, psychologische Sachen, Familiensachen. Aber so die Politik- und Wirtschaftsberichterstattung, das war auch sehr lange noch ein männlicher Bereich. Und ist es ja zum Teil bis heute. Hat ja auch mit Machtstrukturen zu tun, ne? Da geht es um Politik, um Wirtschaft, um Menschen, die Entscheider sind. Und das ist ja eine Bastion dieses Entscheidens, die behalten die Männer sehr gerne für sich.
1: Wobei Unterhaltungschefin, sage ich einfach mal, ist ja schon etwas, du erreichst ja die meisten Menschen. In der Regel sind Unterhaltungsformate. Also das ist immer so das, wo manche sich dann vielleicht, wenn sie strategisch denken, verschätzen. Das heißt, ich erreiche ja im Zweifelsfall mit einem Unterhaltungsformat mehr Menschen. Und wenn ich Einfluss auf das Unterhaltungsformat habe, kann ich natürlich auch Positionen beziehen in diesem Format.
2: Ja, das war ja aber auch schon, gut, es ist 20 Jahre her, aber es war jetzt auch nicht mehr die 80er, 90er. Da hatte sich tatsächlich auch schon was verändert. Und so Abteilungsleiterebene. Das war da auch schon mit Frauen besetzt. Es gab auch im Hessischen Rundfunk sehr früh eine Chefredakteurin. Also das hat sich dann schon verändert. Und ja, es ist aber so, der Hessische Rundfunk, wie viele öffentlich-rechtliche, ist halt auch sehr nachrichtlich geprägt, sehr seriös geprägt. Das heißt, vom Standing her bist du jetzt als Unterhaltungschefin nicht unbedingt die, wo man sagt, boah, ja, die hat das wichtigste Ressort bei uns im Haus. Das war nicht so. Aber es war natürlich eine hohe Führungsposition. Und ich war ja auch für ARD-Sendungen zuständig, die der Hessische Rundfunk produziert hat und war bei den Sitzungen der ARD und auch an vielen Sendungen beteiligt. Viele haben wir auch selber produziert. Also es war natürlich eine hohe Führungsposition. Und hat ja auch eine Weile gedauert bis dahin in der Regel.
1: Das glaube ich. Aber ich bin immer noch der Meinung, der Impact ist deutlich größer, den man mit einem Unterhaltungsformat machen kann, als tatsächlich ein Politformat. Gucken halt die Menschen, die sich interessieren. Das ist eine klare, aber kleinere Zielgruppe.
2: Ja, und das ist aber auch eine besondere Verantwortung. Also oft heißt es so, naja, Unterhaltung, das ist ja Fischi, solala. Aber zum Beispiel das Hessen-Quiz, wir haben unsere Antworten aus 3 Quellen geprüft. Also das war alles so super recherchiert, so gründlich wurde manchmal im aktuellen Nachrichtenbereich nicht recherchiert, weil die Leute sofort gemerkt haben, du musst halt bei Quiz musst du total verlässlich sein, die Antwort muss total verlässlich sein. Und wir hatten ja mehrere Quiz- und Ratesendungen, die ich eingeführt habe. Und da ist es sehr wichtig, da habe ich auch immer versucht, so das öffentlich-rechtliche Wissen, Orientierung mit dem Unterhaltenden zu verbinden. Also zum Beispiel eine Sendung, die hieß Dings vom Dach, da musstest du raten, alte Gegenstände, die man nicht sofort erkennt, deren Funktion, da musstest du die Funktion erraten, also die Prominenten, die da saßen. Und das hat natürlich durch den Auflösungsfilm, was das denn nun war, auch tatsächlich eine bildende Funktion gehabt. Und das hat uns immer sehr gut getan, wenn wir in unsere Unterhaltungsformate auch noch dieses Informative haben einfließen lassen und damit verbunden haben. Das ist vielleicht das Spezifische von der öffentlich-rechtlichen Unterhaltung.
1: Also früher war das ja einfacher, als es wenige Programme gab. Da wurde einfach ein Angebot gemacht und es hat sich irgendwann durchgesetzt, oder nicht?
2: Ja, klar. Aber das hat natürlich auch damit zu tun, schlicht und einfach, dass du diese Daten für die Werbung brauchst. Natürlich bei den Privaten viel stärker als bei den Öffentlich-Rechtlichen. Aber dafür ist es natürlich auch unerlässlich. Es ist viel wichtiger als früher, ja. Und es ist auch bei Öffentlich-Rechtlichen wichtig, eben weil es ja auch ja eine gewisse Akzeptanz zeigt und eine Bindung des Senders an den Zuschauern. Also so wie früher, wo es einem eigentlich egal sein konnte, die Leute hatten sowieso nicht viel Auswahl, ist es halt nicht mehr. Es hat manchmal Auswüchse, gibt vor allem weniger längeren Atem. Also wenn eine neue Sendung anfängt, muss die gleich die ersten 2, 3, 4 Folgen lang klappen, sonst ist sie weg. Und das war früher halt anders. Ich glaube, wenn das hat das ganze erste Jahr keine besonders guten Quoten gehabt. Dann wurde sehr viel gefeilt an dem Format.
1: Ja, ich glaube, Frank Elstner würde es gar nicht geben, wenn so gearbeitet wurde zu seiner Zeit. Der wäre
2: das
1: ganz schnell gewesen.
2: Ja.
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0: Ute Jannik ist meine Gesprächspartnerin. Sie hat uns schon berichtet von ihren Anfängen im Lokaljournalismus bis zur Fernsehunterhaltungschefin. Heute kümmert sie sich um die Karriere von Frauen. Sie ist meine Gesprächspartnerin.
1: Jetzt bist du ja in einem Alter, wo andere aufhören, langsam zu arbeiten. Aber ich habe gar nicht den Eindruck, dass das dein bei dir so ist.
2: Ja, ich habe mir eben zweites Standbein aufgebaut und jetzt ist es, ich will nicht sagen mein Hauptstandbein, weil ich ja tatsächlich in Rente bin. Aber ich habe mir das aufgebaut schon während meiner Arbeitszeit. Ich hatte einfach unglaublich Interesse irgendwann dran, so mein Wissen weiterzugeben und vor allem auch jetzt im Bereich Frauen zu unterstützen, weil ich eben diesen ganzen langen Weg auch gemacht habe, in eine hohe Position rein, in eine Führungsposition und dabei viele Fehler gemacht habe, die typische Frauenfehler sind. Und das war dann irgendwann so ein Wunsch in mir, das weiterzugeben. Und dann habe ich angefangen, Vorträge zu entwickeln und Workshops zu entwickeln, habe da inzwischen eine ganze Reihe davon. Und dann entstand eben auch die Idee aus einer der Vorträge, die ich entwickelt hatte, der hieß auch schon runter von der Bremse, hey, da hast du so viel Material recherchiert und da gäbe es noch so viel zu sagen. Und da hat sich dann tatsächlich mein Buch und meine Autorentätigkeit daraus ergeben. Und jetzt habe ich natürlich einfach mehr Zeit, mich dem zu widmen. Und es macht auch total Spaß. Ich muss total viele neue Dinge lernen, auch in einer digitalen Welt. Ja, aber es ist eine Leidenschaft. Und wenn man sich die erhält, das ist ja was Schönes. Man hat das Gefühl, eine sinnvolle Arbeit zu tun, die einen dann auch erfüllt. Wenn ich ein Seminar geleitet habe, da gibt es zum Beispiel ein Seminar, das heißt Jetzt rede ich. Das ist ein Auftritts- und Präsentationstraining für Frauen. Und wenn dann die Frauen hinterher kommen und sagen, Mann, ist ja unfassbar, das war ja so ein tolles Seminar. Und ich fühle mich jetzt total gerüstet für den Vortrag oder das und das Bewerbungsgespräch. Oder im Vortrag, die zu mir sagen, das hat mein Leben gespiegelt, was du da erzählst, hat mich so bewegt und berührt. Das ist die große Freude, die ich dann daran habe.
1: Und du bringst ja eine schöne Kombination mit, weil du hast eine Karriere gemacht, wahrscheinlich sogar am Anfang, wie wir schon besprochen haben, in einer eher männerdominierten Welt. Und dass diese Karriere, das heißt, du kennst all die Dinge, die ja auf dem Weg dorthin im Weg stehen. Und gleichzeitig hast du natürlich durch diesen medialen Blick auch das, dass du weißt, was wichtig ist. Denn tatsächlich heute, wir haben Meetings, wir haben Online-Geschichten, wo man sich präsentieren muss. Aber es gehört natürlich auch dazu, ich sage, es ist nicht immer die große Bühne, auch vor 20 Leuten zu sprechen, ist eine Herausforderung.
2: Ja, oder in einem Meeting deine Position zu vertreten. Und das fällt Frauen halt sehr oft schwer. Und da komme ich auf dieses Stichwort innere Bremsen. Ich finde es ja irgendwie verrückt. Es gibt so viel äußere Diskriminierungen. Ja, über gläserne Decke haben wir schon gesprochen, aber auch die Gehaltsunterschiede, die es immer noch gibt zwischen Männern und Frauen, die die gleiche Tätigkeit machen. Diese unglaubliche Care Gap, also die Lücke, sich um Familie und Haushalt und Kinder zu kümmern zwischen Männern und Frauen. Also sehr viele äußere Hindernisse. Und zu all dem müssen sich die Frauen dann auch noch die inneren Hindernisse, also zum Beispiel eine übertriebene Bescheidenheit. Und es gibt viele junge Frauen, die werden noch so erzogen, so sei bescheiden, halt dich zurück, dränge dich nicht vor, warte, bis du gefragt wirst. Also in meinem Poesiealbum stand der schöne Spruch, sei wie das Veilchen im Moose, so sittsam, bescheiden und rein, nicht wie die stolze Rose, die immer bewundert will sein. Und das heißt, durch diese Sozialisation und Erziehung sind wir schon in andere, zu anderen Einstellungen, zu anderen Denkmustern gelangt und die wirken sich auf die Verhaltensweisen aus. Und zwar immer noch. Also natürlich sind heute viele Mädchen nicht mehr so unbedingt so erzogen worden. Es gibt sie noch. Aber selbst wenn man als individuell als Mädchen anders erzogen wird und Forscher und tritt auf und vertritt deine Position selbstbewusst, es sind noch sehr, sehr, sehr viele Rollenbilder, die man überall sieht als Frau, noch sehr traditionell. Also in den Medien zum Beispiel, in Social Media besonders. Das Tradwife-Phänomen ist ja eigentlich dort entstanden. Also das sind diese jungen Frauen, die wieder ganz konventionell leben wollen, in der Ehe und die sich dann filmen, wie sie alles schön machen und putzen und aufräumen und kochen und alles für den Haushaltsvorstand, alles für den Herrn im Haus, und dem muss sich die Frau auch unterordnen, also wieder ganz, ganz alte Rollenbilder. Das heißt, für mich gibt es auch wieder so einen Trend zurück im Moment zu traditionellen Rollenbildern, auch durch Social Media, auch durch sowas wie die Treadwives. Und bei Frauen ist es einfach noch ganz, ganz stark eine innere Prägung, also so ein innerer Glaubenssatz, sage ich immer dazu. Irgendwas, woran ich ganz fest glaube. Oder dass ich immer nett sein muss. Ja, zwei Drittel aller Frauen sind schon von wildfremden Menschen gefragt, Männern gefragt, ach komm, lächel doch mal. Ach, lächel doch mal, guckst heute so ernst. Ah, da siehst du auch gleich viel hübscher aus. Also diese Gedanke, dass wir nett sein müssen, damit die Männer sich gut fühlen, der steckt ganz stark in uns drin. Und das ist sehr manipulativ. Aber Frauen haben sehr oft dieses Gefühl, auch People-Pleasing, ich darf keinem auf die Füße treten. Ich muss immer für Harmonie im Raum sorgen. Auch in Meetings nehmen oft, also schon die kleinen Mädchen in einem Streit, aber in der Schule, aber auch die Frauen in Meetings übernehmen oft die Rolle. Ja, ich muss jetzt für die Harmonie sorgen, hier im Raum. Und auch die alten Menschen mal ein bisschen dadurch sozusagen im Zaum halten. Also da lasten ganz viele alte Rollenbilder auf uns. Gibt noch eine Reihe mehr. Und die habe ich sehr stark selbst erlebt. Ganz stark an mir selbst. Und habe dann irgendwann gemerkt, wie hinderlich das ist. Und ich habe mich wirklich in vielen Sachen selbst behindert. Und habe das dann aber irgendwie mit viel Arbeit auch an diesen Glaubenssätzen überwunden. Und jetzt habe ich so das Gefühl, Mensch, komm, das musst du dir jetzt auch weitergeben. Das ist einfach für alle Frauen interessant.
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1: Ich bin Uli Reitinger. Innenminister Alexander Dobrindt will Abschiebungen nach Afghanistan erheblich ausweiten. Künftig sind 3 Charterflüge pro Monat möglich, sagte eine Sprecherin des Ministeriums der dpa. Zusätzlich könne es Einzelrückführungen über Linienflüge geben. Grundlage der Ausweitung sind Gespräche zwischen Vertretern des Innenministeriums und den in Afghanistan herrschenden islamistischen Taliban. Unsere Gesellschaft habe ein legitimes Interesse daran, dass Straftäter das Land verlassen, sagte Dobrindt der Bild am Sonntag. Der Präsident des Deutschen Instituts für Wirtschaftsforschung, Marcel Fratscher, hält die Vorschläge der Rentenkommission für unzureichend. Die Reformvorschläge gehen in die richtige Richtung, bleiben jedoch insgesamt zu vorsichtig, sagte der Ökonom der Rheinischen Post.
2: Mut und Konsequenz, das vermisst der DEW-Präsident bei den Reformvorschlägen. Denn an den 3 größten Problemen, so Fratscher, würden sie nichts ändern. Der hohen Altersarmut, der zu starken Belastung der jungen Generation und der Schieflage bei der Gerechtigkeit. Ein höheres Renteneintrittsalter, die Einführung einer kapitalgedeckten Rente und weniger Frühverrentungen hält er allerdings für richtig. Das soll so auch in den Vorschlägen der Rentenkommission stehen, die übermorgen hier in Berlin offiziell präsentiert werden sollen. Aus Berlin, Thomas Thonfeld.
1: Bei erneuten israelischen Luftangriffen im Libanon sind nach dortigen offiziellen Angaben mindestens 7 Menschen getötet worden. Ein israelischer Armeesprecher sagte dazu, in der Nacht habe es keine israelischen Angriffe gegeben. So oder so, die Kämpfe belasten die Verhandlungen zwischen dem Iran und den USA, die heute in der Schweiz fortgesetzt werden sollen.
3: Die Hisbollah ist Irans wichtigster Verbündeter und zentraler Teil seines regionalen Bündnisses gegen Israel. Teheran fordert deshalb in den Verhandlungen mit den USA einen Rückzug der israelischen Armee aus dem Südlibanon. Israel will dagegen seinen Norden sichern, der immer wieder von der Hisbollah angegriffen wird. Die libanesische Regierung hat eine Entwaffnung der Miliz mehrfach zugesichert, konnte sie bisher aber nicht aus dem Grenzgebiet verdrängen. Solange dies nicht geschieht, will Israel seine Truppen im Südlibanon belassen. Aus Tel Aviv, Sarah Lemmel.
1: Beim 2. Auftritt der deutschen Nationalmannschaft bei der Fußball-WM haben deutlich weniger Zuschauer eingeschaltet als beim Auftaktspiel. Das 2:1 des Teams von Bundestrainer Julian Nagelsmann gegen die Elfenbeinküste sahen am Abend im ZDF im Schnitt 18,26 Millionen Menschen. Das erste Spiel am vergangenen Sonntag gegen Curaçao hatten fast 5 Millionen Menschen mehr gesehen.
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0: 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Sie möchte, dass Frauen befreit ihre Karriere gestalten können und zum Beispiel auch Kinder und Beruf vereinbaren können. Das ist unter anderem Thema hier im Gespräch mit Ute Jannik.
1: Du hast jetzt gerade so das Stichwort gegeben, dass vieles so auch noch in der Erziehung mit drin steckt. Wie wird man das denn los? Das ist ja, ich meine, jeder kennt das. Ich glaube, das kennen auch die Männer kennen das. Dinge, die du in der Erziehung mitbekommen hast, schüttelst du ja in der Regel nicht einfach ab. Also bei den positiven Dingen ist ja in Ordnung. Ja, die sind dann halt gefestigt, aber die negativen würde man ja gerne abschütteln.
2: Würde man gerne schütteln, geht gar nicht. Schütteln ist zu schnell. Man kann die wirklich nur in einem längeren Prozess überwinden. Und man kommt da auch nicht drum rum. Also das kannst du nicht abkürzen. Wenn jetzt jemand sagt, stell dich jeden Morgen vor den Spiegel und sage eine Affirmation, ich bin großartig und schaffe alles, das kannst du machen, bis du schwarz wirst. Wenn du das noch nicht innerlich fühlst, wirst du damit deinen Erfolg haben. Und deswegen steht am Anfang eigentlich erstmal, sich dieser negativen Glaubenssätze bewusst zu werden. Hey, eben habe ich gerade gedacht, ich als Frau darf das nicht. Ich als Frau muss mich entschuldigen. Ich als Frau muss den Kaffee kochen. Was mache ich eigentlich gerade? Ich koche gerade im Büro Kaffee. Warum ich? Warum nicht die Männer? Einfach mal merken, wo man sich so verhält und wo man Gedanken hat, die negative Überzeugungen über sich selbst als Frau beinhalten. Und dann kann man diese Glaubenssätze in Frage stellen. Ja, Frauen glauben zum Beispiel, Männer glauben oft, Frauen seien nicht analytisch und rational. Ja, das ist ein ganz altes Rollenbild und das übernehmen viele Frauen. Ach ja, das ist doch eher nicht so für mich. Bis heute sind sie ja in den Technikberufen auch unterrepräsentiert. Dann mal zu sagen, wo kommt es her? War es von Anfang an? War es ja oft so, dass auch heute noch Mathematikfächer und so die Frauen erst sagen, das kann ich nicht so. Sich selbst da schlecht machen und das mal zu merken, dass das ein Glaubenssatz ist, der irgendwann ja in mich infiltriert wurde, ist der erste Schritt, weil dann habe ich schon eine gewisse Instanz dazu. Und dann kann ja unser Hirn etwas Hervorragendes, es kann nämlich lernen, anders zu denken, weil es ist eine Verschaltung von Synapsen, von vielen Reaktionen im Hirn, die eben so eine Art neuronale Bahn formen, ja. Wenn ich immer denke, das schaffe ich nicht oder dafür bin ich zu alt oder das passt nicht zu einer Frau, dann fahre ich ja immer wieder diesen selben neuronalen Weg entlang, bis der breit ist wie eine Autobahn. Ich kann aber auch irgendwann entscheiden, den kleinen Weg mir frei zu trampeln. Und das kann man tatsächlich, indem man sich vielleicht kleine Erlaubnisse gibt, bevor man die großen Mantras vorm Spiegel aufführt. Also so, wenn man den Glaubenssatz hat, ich muss immer alles zu 120% abliefern, kann man sich sagen, manchmal darf ich auch nur 80% abliefern. Also so mit so kleinen Erlaubnissen anfangen. Manchmal darf ich mich einfach auch ausruhen. Manchmal muss ich jetzt nicht nochmal beweisen, dass ich was kann. Und das kann tatsächlich was ändern, wenn man dann übt. Weil der Trampelpfad im Hirn wird nur breiter, wenn man ihn begeht. Also, und da gibt's so viele Möglichkeiten. Also ich habe das so gemacht, für mich war das früher schwer, kalten Cappuccino zurückgehen zu lassen. Dann habe ich dann getrunken, mich geärgert, und zwar über mich. Ja. Und dann habe ich geübt und habe gesagt, nehmen Sie den bitte zurück, der ist kalt, ich hätte gerne einen heißen Cappuccino, so ganz in Ruhe, ja, ohne sich aufzuregen. Oder mal zu sagen zur Kollegin, nein, heute kann ich nicht für dich einspringen im Meeting. Punkt, ohne Rechtfertigung, ohne Entschuldigung. Und das sind Übungen, die vielen Frauen schwerfallen.
1: Und das Verrückte ist wahrscheinlich, dass der Widerstand deutlich geringer ist, als man erwartet, ne?
2: Ja, natürlich, weil man sich 1000 Szenarien ausdenkt, und zwar meistens den Worst Case. Dann wird die Kollegin sagen, du bist vielleicht eine schlechte Kollegin. Wie oft habe ich dir schon ausgeholfen? Nie wieder tue ich für dich irgendwas. Und so diese Worst Case Reaktion, die spukt in deinem Kopf rum. Ja, oder der Kellner wird sagen, unser Kaffee ist hervorragend. Machen Sie denn nicht schlecht? Wer sind Sie überhaupt? Oh ja, tatsächlich. Man muss sich davon freimachen, dass immer alles möglichst schlecht ausgeht.
1: Ja, ich hab gar keine Ahnung, warum das so ist, aber tatsächlich tendieren wir ja dazu, uns immer so ein Kopfkino, also ich kenne das auch, ja. Oder was weiß ich, man kriegt irgendeinen Brief und macht ihn auf. Also bevor man aufmacht, denkt man schon, was ist das jetzt? Und in Wirklichkeit ist es eigentlich harmlos. Ich glaube, dieses Downgraden ist manchmal sehr hilfreich. Viele Dinge haben gar nicht die Konsequenzen, die man erwartet.
2: Ja, ja. Das stimmt. Aber es ist, wie gesagt, ein ein Weg, den man wirklich mit Übung gehen muss, mit Verhaltensänderung.
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0: Sie möchte, dass Frauen befreit ihre Karriere gestalten können. 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
1: Jetzt gucke ich natürlich auf dein Thema. Logischerweise kann ich gar nicht anders mit der männlichen Brille. Und für mich, wenn ich das einfach schaue, ich sehe total viele gut ausgebildete Frauen, die auch ihren Job machen, sehr zuverlässig, sehr belastbar sind. Trotzdem reden wir immer noch über dieses Thema. Ich überlege halt einfach, was muss denn in so einer Gesellschaft passieren, dass das mal weg ist?
2: Ich habe neulich eine Studie gelesen, nach der es noch 123 Jahre dauert, bis in Deutschland komplette Gleichberechtigung vorliegt. Ja, was muss eigentlich noch passieren? Es sind eben Muster, die sehr, sehr schwer aufzulösen sind, die aber auch so ein bisschen typisch deutsches Thema manchmal sind. Also zum Beispiel dieses ewige Gerede von der Rabenmutter. Ja, dass du dich gleichzeitig eine gute Mutter sein kannst und Karriere machen kannst. Das ist noch total in den Köpfen drin. Und daher kommt es letztlich auch, dass Frauen so viel Teilzeit arbeiten in Deutschland. Also 2/3 aller Mütter mit minderjährigen Kindern arbeiten in Teilzeit mit geringen Stundenzahlen. Und das ist nicht Lifestyle-Teilzeit, wie unser Bundeskanzler sagt, sondern das liegt daran, dass sie in diese Rolle natürlich reingedrängt werden. Ja, da verdient dann der Mann mehr Geld. Wer tritt zurück? Wer nimmt die Elternzeit schwerpunktmäßig? Die Mutter. Dann fängt sie Teilzeit wieder an, dann bleibt sie viele Jahre oft in dieser Teilzeit und hat dadurch im Alter weniger Rente. Jede 5. Frau ist im Alter von Armut bedroht. Das ist ein weibliches Phänomen. Und das macht mich immer so verrückt, weil es halt in anderen Ländern anders ist. Also mein Ex-Mann, der lebt in Schweden und er erzählt halt ganz andere Dinge, ja. Da ist es völlig normal, dass die Männer nehmen, auch aus politischen Gründen, weil ihnen sonst ein Anspruch verfällt, nehmen viel länger, viel öfter Elternzeit. Es ist einfach komplett normal. Da gibt es den Ausdruck der Latte-Papas. Die treffen sich dann in der Stadt und trinken ihr Käffchen mit den Kindern dabei. Und es gehört zum normalen Stadtbild. Und das ist eben, unser CEO, der sagt auch manchmal so, jetzt ist 16 Uhr, jetzt muss ich weg, ich muss mein Kind zum Arzt bringen. Und es hat eine große Normalität. Und in Schweden sind 90% aller 2-Jährigen werden in der Kita betreut. Während das bei uns immer noch so ist, oh, dein Kind wird fremdbetreut, du gibst es ab, das könnte ich nie. Und dann fehlen noch 300.000 Kita-Plätze. Das heißt, dieses Muster, bleib zu Hause oder arbeite nur Teilzeit, damit tust du deinem Kind was Gutes und du würdest auch sowieso gar keinen Kita-Platz kriegen. Das verstärkt sich ja alles gegenseitig. Und wenn man das dann mit dem Ausland vergleicht, auch in Frankreich ist es anders, dann sind wir hier so diese Nische, wo dieses Rabenmutterbild immer weiter gepflegt wird. Und das macht halt was Schreckliches mit Frauen, weil das macht Schuldgefühle, schlechtes Gewissen. Und es macht eine schreckliche Doppelbelastung, ja, dadurch, dass ich habe das Gefühl, ich kümmere mich nicht gut genug um mein Kind. Wenn ich dann aber in der Arbeit den Anruf vom Hort kriege, dein Kind ist auf den Kopf gefallen, dann habe ich da wieder ein schlechtes Gewissen, weil ich da früher gehe. Und das ist bei Männern eben in der Form nicht so. Und deswegen finde ich dieses Rabenmutter-Phänomen so schlimm. Wirklich, weil es Frauen so viel Schuldgefühle macht.
1: Mhm. Ich wusste gar nicht, dass es so was typisch Deutsches ist. Mir fällt ja. Ich bin ein großer Freund, jeder sollte seine Lebensentscheidung treffen. Ja. Und das heißt große Freiheit. Das heißt, wenn jemand sagt, ich bekomme Kinder und möchte zu Hause bleiben, finde ich, ist das ein Lebensentwurf, der in Ordnung ist, wenn er nicht erzwungen ist. Also, sondern einfach sagt, ich möchte die Zeit genießen. Ich habe auch weniger gemacht, als meine Kinder ins Leben kamen, weil ich halt auch ich wollte was mitbekommen. Ja, also das sind so bewusste Entscheidungen und die finde ich auch gut. Und da fängt, jetzt wo du das gerade so erzählst, da fällt mir etwas auf, dass wenn Frauen dann wirklich auch zu Hause sind, dann höre ich oft den Satz, wenn sie sich vorstellen, wir sind ja in einer Gesellschaft, die sehr viel über den Beruf definiert ist, dann sagen die, ich bin nur Hausfrau. Das heißt also auch, da ist das, was du sagst, was heißt nur? Das ist schon eine, das ist ja schon krass. Tiefstapel, ne? Das heißt, wenn jemand,
2: was das für eine Arbeit ist, ja?
1: Genau, ich sag mal, wenn jemand 3 Kinder hat, sich um ein Haus kümmert, die Kinder müssen dahin, dann reden wir über einen Vollzeitjob.
2: Ja, ja. Und der wird aber auch noch wieder gesellschaftlich abgewertet, weil gearbeitet haben Frauen schon immer, nur bezahlt wurden sie nicht immer. Und sie leisten sehr, sehr viel unbezahlte Arbeit. Auch in der Pflege von Angehörigen leisten sie ganz viel unbezahlte Arbeit. Wenn der Staat das zahlen müsste, ja, Das wäre ein dicker Brocken. Und das ist ja auch Teil dieses Rollenbilds, ne? Sozusagen diese Seite, ich bin nur Hausfrau und ich mache mich damit klein. Und ich bin vollkommen bei dir, dass jeder seinen Lebensentwurf wählen können sollte, egal ob Mann oder Frau. Es ist aber nicht freie Wahl. Und Frauen haben vor allem nicht die freie Wahl.
1: Erstens, deswegen habe ich den Erziehung, Zusatz gemacht, ja.
2: Genau. Zweitens durch ganz einfach politische Dinge, dass in der Regel die Männer mehr verdienen und dann, also, wer bleibt zu Hause, dann ist es die Frau, weil die ist der Karriereknick und die finanzielle Einbuße geringer. Das hängt ja alles miteinander zusammen. Und dann entscheidet sich die Frau für die Teilzeit. Ich fände es halt, für mich wäre Gleichberechtigung, wenn Frauen und Männer gleich viel Elternzeit nehmen würden. Und gleich viel, also sozusagen, dass du auch Männer zu Hause sein lässt, wenn sie ihre Kinder betreuen wollen und dann nicht gleich wieder sagst, ach ja, was ist denn das für ein Weicher, der kann noch nicht mal seine Familie versorgen, der lässt seine Frau für sich schaffen. Das sind ja die negativen Vorurteile, die habe ich oft von Männern gehört, die mir das gesagt haben, die dann auf die Männer zukommen. Ja, also das ist aber doch sozusagen die Umkehrung des Glaubenssatzes, die ist, finde ich, genauso schlimm, weil sie zu diesem selben patriarchalen System gehört, dass halt der Mann auch leisten muss und die Familie ernähren muss. Und auch unter diesen Glaubenssätzen leiden viele Männer. Also Feminismus heißt ja nicht, dass man mehr will als die Männer, sondern
1: nein. Es geht um Gleichberechtigung, genau.
2: Ja.
1: Man merkt natürlich schon, dass diese Veränderung im Gang ist, weil es gibt ja also immer mehr Männer, die auch tatsächlich Elternzeit nehmen, aber es ist die große Einschränkung. Es ist dann in der Regel, es sind diese 3 Monate oder diese 2 Monate und der große Block ist tatsächlich bei den Frauen, ja.
2: Ist es. Aber das hat natürlich auch politische Gründe. Weil in Schweden ist es zum Beispiel so, wenn du dann als Vater nicht einen bestimmten Satz an Elternzeit nimmst, dann verlierst du den Anspruch. Das heißt, in dieser Zeit könntest du auch zu Hause bleiben, dich um dein Kind kümmern und kriegst aber kein Geld dafür. So. Und das führt natürlich dazu, dass die Männer die Elternzeit auch nehmen. Und dann führt es auch zu einer gesellschaftlichen Normalität. Dann wird es eben einfach irgendwann normal. Und das spielt natürlich eine große Rolle, ja, wenn solange, es nehmen tatsächlich nur die Hälfte der Männer Elternzeit in Deutschland. Und von denen die meisten nur diese üblichen 2 Monate. Wenn es aber mal wirklich gleich verteilt wäre, dann hätte ja auch der Arbeitgeber, wenn er einen jungen Mann einstellt, dasselbe Risiko, dass der in Elternzeit geht, wie bei einer Frau. Das heißt, diese Sache, nee, die ist 28, hat jetzt einen festen Partner und will hier festangestellt werden, die kriegt doch demnächst Kinder. Das wäre dann bei Männern genauso. Das heißt, es würde Frauen wieder einen großen Nachteil beim Einstieg ins Erwerbsleben oder überhaupt bei der Berufstätigkeit nehmen.
1: Das heißt, wir haben hier so ein Gemisch, sage ich mal, deswegen dauert es dann vielleicht noch 23 Jahre oder was? So ein Gemisch war, genau. Aus den politischen Rahmenbedingungen, der Erziehung, ja. Irgendwelchen Klischees, die in uns haften. Aber jetzt wollen wir ja nicht jammern, sondern das heißt, es fängt immer, glaube ich, bei jedem selbst an. Das heißt, tatsächlich das, was du dann vielleicht auch machst, Frauen an die Hand nehmen und ihnen das Werkzeug zu geben, dass sie halt den ersten Schritt machen, dass schon mal Dinge anders laufen.
2: Ja, und dass sie ihre inneren Bremsen loslassen können. Weil wenn die mich auch noch hindern und wie du sagst, dieses Gemisch, all diese Faktoren, also politische Rahmenbedingungen, Sozialisation, die gehen so eine Art unheilige Allianz ein. Das heißt, die verstärken sich gegenseitig. Und das ist natürlich ein totaler Hemmschuh. Und für mich liegt eine Lösung nur darin, auf Dauer, dass Frauen auch in Führungspositionen kommen, dass sie auch Entscheiderinnen werden. Weil wenn du Entscheiderin bist, kannst du ja Dinge anders entscheiden, als es vielleicht ein Mann tun würde. Und deswegen finde ich es so wichtig, dass wir Frauen uns eben nicht raushalten, sondern sagen, natürlich überlasse ich es immer einer Frau, wenn du 3 Kinder hast, das ist wirklich einfach too much, dann Fulltime zu arbeiten, obwohl es das auch gibt. Aber generell so dieses Bestreben zu haben, nein, ich will auch an den Entscheiderinnen-Tisch. Weil dann kann ich mithelfen, andere Entscheidungen zu treffen oder dafür sorgen. Und es gibt so in Meetings zum Beispiel oder in Vorständen gibt es so diese Vorstellung, 30% sind so ein Schwellenwert. Wenn du irgendwo 30% Frauen mindestens hast, in Meetings und so weiter, dann kippt diese starke männliche Dominanz. Das heißt, die Frauen kommen dann auch erst richtig zu Wort und werden richtig gehört. Und Mensch, ja, aber wir haben noch nicht mal in Führungsposition 30% Frauen.
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0: Renteneintrittsalter. Die Kommission will am Dienstag 30 Vorschläge an Kanzler Merz und Arbeitsministerin Baas übergeben.
1: Das Renteneintrittsalter soll schrittweise steigen. Im Jahr 2051 sollen Menschen erst mit 68 Jahren in Rente gehen. Ein früherer Renteneintritt ohne Abschläge nach 45 Beitragsjahren soll nicht mehr möglich sein. Die Rentenkommission schlägt aber Sonderregelungen vor für Menschen mit belastenden Arbeitsbiografien, wie es heißt. Ein Teil der Rentenbeiträge soll in Zukunft am Aktienmarkt angelegt werden. Diese kapitalgedeckte Zusatzrente soll von einem Staatsfonds verwaltet werden und verpflichtend sein. Aus Berlin, Uli Reitinger.
0: Innenminister Dobrindt will Abschiebungen nach Afghanistan erheblich ausweiten. Künftig sind 3 Charterflüge pro Monat möglich, sagte eine Sprecherin des Ministeriums der DPA. Zusätzlich seien Einzelrückführungen über Linienflüge jederzeit möglich. Grundlage der Ausweitung sind Gespräche zwischen Vertretern des Innenministeriums und den in Afghanistan herrschenden islamistischen Taliban. Der Onlinehandel weltweit leidet unter einer wachsenden Zahl betrügerischer Kunden. Das geht aus einer Analyse des US-Cybersicherheitsdienstleisters LexisNexis Risk Solutions hervor. Demnach tragen sowohl die Konjunkturflaute als auch die organisierte Kriminalität dazu bei.
2: Internationale Banden werben gezielt Menschen an, die beim Online-Shopping betrügen oder Kriminellen ihre Identität zur Verfügung stellen. Betroffen ist auch der deutsche Onlinehandel. Branchenvertreter berichten, dass etwa Studenten oder Rentner mit Geldangeboten angeworben werden, ihre Daten weiterzugeben. Eine häufige Masche, bestellte Ware wird nicht bezahlt oder später als nie geliefert reklamiert. David Riemer, Nachrichtenredaktion.
0: Beim 2. Auftritt der deutschen Nationalmannschaft bei der Fußball-WM haben deutlich weniger Zuschauer eingeschaltet als beim Auftaktspiel. Die ZDF-Übertragung aus Toronto von der Dennis-Undav-Show beim 2:1 gegen die Elfenbeinküste sahen am Abend im Schnitt rund 18,3 Millionen Menschen. Das entsprach nach Angaben der AGF-Videoforschung einem Marktanteil von gut 72%. Den Auftaktsieg gegen Curaçao hatten am vergangenen Sonntag im Schnitt rund 23,4 Millionen Menschen verfolgt.
3: Sie hat Karriere in den Medien gemacht. Heute kümmert sie sich um die Karriere von Frauen. Ute Jannik ist meine Gesprächspartnerin.

0: Es geht um Karriere und Frauen heute hier im Gespräch mit Ute Jannik.
1: Runter von der Bremse ist dann auch der Titel zu deinem Buch geworden, weil das halt ein schönes Bild ist. Also nicht, ist ja noch nicht mal Gas geben, sondern das ist einfach nicht ausbremsen, ne? Gas geben wäre ja nochmal was ganz anderes.
2: Ja, genau. Und viele Frauen wollen ja Gas geben. Es ist ja jetzt nicht so, dass alle so an Heim und Herd danken wollen. Ja, das ist ja auch so ein Klischee. Es gibt ja sehr viele Frauen, denen ist ein beruflicher Aufstieg und auch ein gewisser Verdienst wichtig. Und die sollen sich eben nicht noch durch die inneren Bremsen zurückgehalten fühlen. Deswegen lautet der Untertitel auch, wie Frauen befreit ihre Karriere gestalten. Und damit meine ich frei von diesen inneren Bremsen. Und dann kann ich ja überhaupt erst überlegen, wenn ich mir das zugestehe, ja, ich darf Karriere machen, ja, ich darf vielleicht auch berufstätige Mutter sein. Erst wenn ich mir das innerlich zugestehe, kann ich ja erst planen und Schritte planen und kann mich gezielt auf Dinge bewerben und Dinge einfordern, die mir zustehen. Dann komme ich sozusagen erst aus meinem kleinen selber gebauten Käfig raus und kann dann erst befreit daran gehen zu sagen, okay, ich will die und die Position erreichen, was muss ich dafür machen?
1: Wie fängt das an? Der erste Schritt ist wahrscheinlich auch so irgendwie die Erkenntnis, dass ich auf der Bremse stehe, ne? Das ist wahrscheinlich elementar. Ja, okay.
2: Genau, das muss ich erstmal merken. Also ich habe das selber auch am eigenen Leib erlebt, wie alles, was ich in meinem Buch schreibe, alle Bremsen. Als ich zum Beispiel diese Sendung Maintower aufgebaut habe, da habe ich irgendwie gedacht, ja, ist doch logisch, dass ich da mal die Führung übernehme, weil es ist ja mein Baby. Und ich kannte es ja auch. Ich war aber noch nicht lange fest angestellt, erst ein Jahr oder so. Ich hatte noch keine Führungsposition gehabt. Aber irgendwie dachte ich, nee, mein Chef, der wird schon kommen und sagen, du wirst natürlich die Chefin. Nennt sich Tiara-Syndrom. Das heißt, wir Frauen warten gern drauf, dass jemand anerkennt, dass wir einen guten Job machen im Verborgenen und uns dann ein Krönchen aufsetzt und sagt, du bist so toll, dich mache ich jetzt mal zur Chefin oder dich befördere ich jetzt mal. Und so habe ich eigentlich darauf gewartet, dass jemand mit dem Krönchen kommt. Und dann habe ich so über den Flurfunk gehört, dass die Leute sich fragen, ach, wer wird denn eigentlich das Magazin mal leiten? Da habe ich gedacht, wer soll das wohl leiten? Und das war sozusagen ein Aufruf für mich, jetzt mal den Hintern hochzukriegen. Und dann habe ich meinen Chef direkt darauf angesprochen. Und dann hat er gesagt, gut, dass du sagst, dann haben schon andere die Hand gehoben. Also es hätte mir wirklich passieren können, ja, wenn ich nicht danach gefragt hätte, auch bei meiner ersten Festanstellung. Da wollte ich fast nicht zusagen, weil eben meine Tochter noch klein war. Ich habe zu der Zeit freigearbeitet, die war 3 Jahre alt. Und warum kann ich das bringen? Und schadet es dem Kind? Also die ganze klassische Nummer. Und ich hätte beinahe abgesagt. Und dann kam halt damals mein Au-pair-Mädchen zu mir, die ist Inga und war aus Litauen, 20 Jahre alt. Und die kannte das natürlich nur so. Die war die ganze Woche in der Kinderkrippe und hat ihre Eltern nur am Wochenende gesehen. Und hat gesagt, sie zu mir, bin ich doch geworden, guter Mensch. Habe mich meine Eltern nur gesehen am Wochenende. Dann habe ich gedacht, oh klasse, jetzt muss die 20-Jährige dir erzählen, was Emanzipation heißt. Und habe daraufhin, das war auch wieder so ein Wach- und Weckruf, habe ich dann mich um diese Position offiziell beworben. Also dieses Warten und sich nicht bewerben, das ist ein großer Hemmschuh für Frauen. Und sowas kann natürlich ein Schritt sein, zu sagen, warum bewerbe ich mich jetzt nicht? Warum denke ich muss abwarten? Ah, weil es immer heißt, ein Mädchen dränge sich nicht vor. Ja, dann kann ich doch nicht, verdiene ich doch nicht, ist doch gar nicht meine Kragengröße. Da lassen Frauen sehr viel liegen, aufgrund der Dinge, die ihnen eingeimpft wurden.
1: Das ist ein schönes Beispiel, was du da gerade anbringst, weil tatsächlich, wir können von jemandem, der vielleicht eine Führungsstelle zu besetzen hat, nicht erwarten, dass er alles im Blick hat und wirklich alles sieht, was vielleicht jemand gemacht hat. Und dann kann eine negative Entscheidung noch nicht mal strukturell böse sein, sondern es ist einfach aus...
2: Nein, gar nicht. Ja. Die sehen es nicht. Und woher sollen sie es denn auch wissen? Die können einen ja auch nicht in die Köpfe gucken. Ach, die Ute will jetzt bestimmt mal in die nächste Position kommen. Das ist gut, wenn man das sagt, auch wenn es gar keine konkrete Bewerbung ist, aber vielleicht im Mitarbeitergespräch zu sagen, ich fühle mich durchaus auch in der Lage und habe auch den Wunsch, mehr Verantwortung zu übernehmen. Würde das gern machen, wenn sich die Gelegenheit dazu gibt, möchte gerne darauf hinarbeiten. Das sind so diese ersten Schritte.
1: und man verliert nichts, ne? Das ist, weil, ich sag mal, wenn man es nicht sagt, hat man gar keine Chance. Und wenn man zumindest mal sagt, hallo,
2: genau,
1: würde, dann ist man wenigstens in der Sichtbarkeit.
2: In der Sichtbarkeit, das ist eben ganz wichtig. Und dieses in der Unsichtbarkeit stecken bleiben, mein Gott, das ist tatsächlich so, als würde ich jetzt darauf warten, dass der Märchenprinz kommt mit seinem weißen Schimmel und mich auf sein Schloss heimführt. Er kommt halt nicht. Und im Berufsleben kommt er schon zweimal nicht. Und darauf müssen wir Frauen uns mehr einstellen und uns klar machen, dass es jetzt aber keine Schuld, dass wir keine Schuld daran haben, so zurückhaltend sein, sondern dass es uns eben auch als Verhaltensweise antrainiert wurde. Also uns selbst auch die Freiheit geben.
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0: Journalistin, dann hat sie Karriere in den Medien gemacht. Heute hilft sie Frauen bei der Gestaltung ihrer Karriere. Ute Jannik ist meine Gesprächspartnerin.
1: Als du deine Geschichte und all das, was du erlebt hast und das, was du weitergeben möchtest, niedergeschrieben hast, hast du da so ein Bild von einer Frau vor dir?
2: Ja, ich habe für den Vortrag ein Titelbild und das sieht man, das habe ich selber KI generiert. Ja, ich habe es geschafft. Da sieht man eine Frau in einem Cabrio sitzen und fährt so auf einer großen Straße auf eine Stadt zu und reißt die Arme so hoch. Und das hat mir gefallen als Bild, dieses Losfahren, Freiheit. Ja, ich bin mit auf der Straße, ich schleiche mich nicht auf Nebensträßchen rum und ich tue das mit einer gewissen Leichtigkeit und Stärke. Das war ein Bild, das ich da oft vor Augen hatte.
1: Hast du auf deinem Weg Frauen getroffen, die dich besonders inspiriert und beeindruckt haben?
2: Auf jeden Fall. Ich habe jetzt auch durch meine, ja, natürlich auch schon Kolleginnen, die es anders gemacht haben, ja, die tatsächlich einen anderen Karriereweg gegangen sind, die mich da beeindruckt haben. Ich hatte auch eine ganz tolle Coachin eine Zeit lang, die, mit der ich an diesen inneren Bremsen auch gearbeitet habe und die für mich eine ganz tolle innere Haltung so gefunden hat, zu so einer Stärke und Größe und Selbstbewusstsein, aber dabei ganz ruhig. Und so haben mich immer wieder Frauen beeindruckt. Und jetzt, wo ich diese Coaching-Tätigkeit mache, ich mache auch 1-zu-1-Coaching, also Lebens- und Business-Coaching für Frauen, die mir dann auch ihre Schicksale erzählen. Und da sind natürlich auch immer wieder Frauen dabei, die mich beeindrucken, die alles Mögliche gleichzeitig stemmen, die dann in schwierige Lebenssituationen geraten, aber eben auch dann wieder sagen, nee, jetzt hole ich mir mal einen Coachin und spreche das mal mit der. Also zu lernen, dass es auch um Hilfe zu suchen, auch eine Strategie oder Unterstützung zu suchen, auch dass man sich das auch wert sein darf. Die Frauen beeindrucken mich. Und jetzt habe ich natürlich viele Frauen in verschiedenen Netzwerken kennengelernt, die auch in ähnlicher Weise aktiv sind. Eine Frau, die hat 4 Kinder, arbeitet in Vollzeit und schreibt da oft in LinkedIn drüber über ihre Erfahrungen. Und so stärken sich dann Frauen auch gegenseitig. Und das ist für mich immer eine große Inspiration. Weil man selbst denkt ja doch mal wieder, bist du auf dem richtigen Weg? Bist du nicht, hängst hier so die Manze raus? Ja, ist das überhaupt alles richtig? Und wenn dann Frauen kommen, die einen wieder bestärken und die dann sagen, nee, das ist schon der richtige Weg. Ich gehe ihn auch. Das gibt dann wieder viel Kraft.
1: Ja, und das ist, ich finde, man muss auf so viele Dinge hinweisen. Also du hast jetzt da die Frau. Ich kenne auch viele, viele Menschen mit vielen Kindern. Das ist dann zum Beispiel eine Vollkatastrophe, wenn du, ja, wenige Minuten vor 8 erfährst, der Kindergarten wird heute geschlossen. Die Kindertagesstätte ist nicht furchtbar, weil wegen Krankheit. Das heißt, das sind natürlich Bausteine, die wirklich wichtig sind, damit es funktioniert. Das heißt, du musst dich darauf verlassen, dass die Betreuungseinrichtungen funktionieren.
2: Und dass sie lange genug aufhaben. Das ist zum Beispiel in anderen Ländern, skandinavischen Ländern, sind die nicht um 4 Uhr zu, sondern halt bis abends, wenn berufstätige Frauen von der Arbeit kommen können, damit du sie auch gut aufgehoben weißt. Das heißt, da könnte man ganz andere Rahmenbedingungen schaffen. Ich habe da auch drunter gelitten, weil damals, als meine Tochter noch im Hort war, der hat auch um 4 geschlossen. Ja. Dann hat er später die Öffnungszeiten erhöht, dann ging es länger. Dann war meine Tochter aber 2 Stunden lang das einzige Kind, was noch da war. Das war auch eine unangenehme Situation. Und dann habe ich noch eine junge Studentin quasi als Halbzeit-Tagesmutter engagiert, die dann hat meine Tochter vom Hort abgeholt und dann gewartet, bis mein Mann oder ich nach Hause kam. Also für Konstruktionen, und das liegt ja immer an den Frauen, sich um diese Sachen zu kümmern. Deswegen finde ich, die Familienpolitik muss da sehr viel machen. Man kann auch nicht sagen, liebe Frauen, lasst es mit der Teilzeit, geht wieder voll arbeiten und gleichzeitig fehlen 300.000 Kita-Plätze. Das ist halt eine völlig verkürzte Politik. Und das ist auch was mich aufregt, wo ich sage, da ist es auch wichtig, politisch aktiv zu sein und nicht zu sagen, na ja, ist halt so, wir Frauen leben halt immer schon und das ist unsere Natur, sondern das auch zu sehen, dass das auch tatsächlich ein konservativer Einfluss ist in der Familienpolitik, die Frauen dann doch zu Hause zu halten. Nein, die Wirtschaft hätte sie gerne oft, aber der Staat hätte sie nicht unbedingt gerne oft, weil sie machen die ganze Pflegearbeit.
0: Gleich geht's weiter im Gespräch mit Ute Jannik. Yeah.

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1: Ich bin Katrin Müller. Die Verhandlungen zwischen Teheran und Washington heute in der Schweiz wurden mit Spannung beobachtet. Nun dämpft der Iran die Erwartungen. Denn die Verhandlungen zwischen dem Iran und den USA sollen nach Angaben aus Teheran nur einen Tag dauern. Auch sorgen die anhaltenden Kämpfe im Libanon für neue Verstimmungen. Teheran sperrte nach eigenen Angaben die Straße

0: da jetzt noch künftig Gebühren für den Schiffsverkehr durch die Meerenge erheben dürfe. Aus den USA, Tina Eck.
1: Der Präsident des Deutschen Instituts für Wirtschaftsforschung, Marcel Fratscher, hält die Vorschläge der Rentenkommission für unzureichend. Die Vorschläge würden zwar in die richtige Richtung gehen, blieben jedoch insgesamt zu vorsichtig, sagte der Ökonom der Rheinischen Post.
2: Mut und Konsequenz, das vermisst der DEW-Präsident bei den Reformvorschlägen. Denn an den drei größten Problemen, so Fratscher, würden sie nichts ändern. Der hohen Altersarmut, der zu starken Belastung der jungen Generation und der Schieflage bei der Gerechtigkeit. Ein höheres Renteneintrittsalter, die Einführung einer kapitalgedeckten Rente und weniger Frühverrentungen hält er allerdings für richtig. Das soll so auch in den Vorschlägen der Rentenkommission stehen, die übermorgen hier in Berlin offiziell präsentiert werden sollen. Aus Berlin, Thomas Thonfeld.
1: Den Bauern machen hohe Kosten und gesunkene Preise für viele wichtige Produkte zu schaffen. Wenn die Branche keine Preiserholungen bekomme, dann werde die Landwirtschaft in eine echte Liquiditätskrise hineinlaufen, sagte Bauernpräsident Joachim Ruckwied der dpa. Die Preissituation sei aktuell für alle Getreidearten miserabel, bis auf Raps. Zum Fußball. Nach dem 2:1-Sieg gegen die Elfenbeinküste und dem 0:0 von Ecuador gegen Curaçao steht die deutsche Fußballnationalmannschaft bei der WM vorzeitig als Gruppensieger fest. Heute ist für die Mannschaft lediglich ein Regenerationstraining angesetzt. Für morgen hat Bundestrainer Nagelsmann den Spielern dann freigegeben.
3: Sie hat Karriere in den Medien gemacht. 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

0: Ich spreche mit Ute Jannik, sie ist meine Gesprächspartnerin und kümmert sich um die Karriere von Frauen. Und wir waren gerade bei den Bildungseinrichtungen, insbesondere bei den Kindertagesstätten in unserem Gespräch.
1: Natürlich funktionieren wahrscheinlich die Einrichtungen weitestgehend irgendwie schon, aber wenn das wichtige Meeting um 17 Uhr angesetzt wird, dann kann es nicht sein, dass man in Stress gerät, um zu organisieren, dass man daran teilnehmen kann.
2: Es gibt auch Firmen, die eine sehr familienfreundliche Politik fahren und da heißt es zum Beispiel kein Meeting nach 16 Uhr. Komischerweise gehen die nicht kaputt, die Firmen. Also da gibt es auch eine ganze Reihe von Kriterien für Familienfreundlichkeit, ja, auch eben Homeoffice zu ermöglichen, Unterstützung zu leisten mit jemand, der kurzfristig einspringt, ne, wenn der Hort schließt. Und da haben Firmen ganz viele Möglichkeiten. Sie schreiben sich auch viel in ihre Grundsatzpapiere rein. Es wird nur oft nicht so gelebt. Und wenn du merkst, es nimmt kein Mensch in Anspruch außer mir, dann lässt es auch wieder. Also die Firmenkultur muss tatsächlich familienfreundlich sein. Und ich sage immer für Frauen und Männer. Ich möchte gern, dass auch die Männer sagen, mein Kind ist im Kindergarten von der Schaukel gefallen, jetzt fahre ich los. Fangt es bitte auf im Team. Und nicht immer nur die Frauen. Wäre doch viel entspannter für alle. Die Männer würden mehr mitkriegen, ihre Kinder aufwachsen. Die Frauen hätten nicht diesen dauernden Mental Load, diese psychische Belastung, alles zu organisieren. Familie, Job, Einkäufe, Kinder, Hausaufgaben, Wäsche. Ich stelle mir das viel entspannter vor.
1: Und mir gefällt diese Idee sogar besser, weil ich glaube, es fällt Unternehmerinnen und Unternehmern deutlich einfacher, solche Dinge zu schaffen, als wahrscheinlich, bis wir sie im politischen Rahmen sehen.
2: Ja, und ich glaube, dann kämen auch die Forderungen mehr. Ja, wenn du jetzt wirklich selbstbewusst einforderst, dass es Kinderbetreuung gibt. Und wenn es nicht, es wird bei uns so individualisiert. So ist dein Problem, liebe Mutter. Und wenn das aber nicht der Fall wäre, sondern wenn das auch als eine tatsächliche staatliche Aufgabe betrachtet würde, da Rahmenbedingungen zu schaffen, die das ermöglichen, meine ich, da würde die Politik auch reagieren. Aber solange wir in unserer selbstgeschaffenen Käfig irgendwie bleiben, es ist ja leicht, mit uns umzugehen. Da wird dann halt mal, wie sieht es der neueste Reform vor, dass Menschen, die ihre Angehörigen pflegen, weniger Rente kriegen. Ja, hallo, die übernehmen doch sowieso schon ganz viele Aufgaben, die sonst der Staat übernehmen müsste. Und das sind halt wieder ganz überwiegend die Frauen. Also das passt alles überhaupt nicht zusammen.
1: Ja, es ist tatsächlich, man merkt es ja auch, dass im Prinzip auch Kinder, also normalerweise müssten ja Menschen begünstigt werden in der Rente, die Kinder haben. Das fehlt ja auch, dieser Hebel letztendlich. Und ich sage es bewusst so rum, ich möchte gar nicht andere benachteiligen, sondern sie müssen eigentlich begünstigt werden.
2: Ich meine, es ist ja auch kein Wunder, dass die deutschen Frauen immer weniger Kinder kriegen. Das wird dann groß bejammert, vielleicht noch so, als wären das so Luxus-Ladies, die sich nur schön machen wollen, ja, und nachmittags schon ihren Prosecco trinken. Aber das ist ja nicht der Fall. Die gesellschaftlichen Rahmenbedingungen sind halt so, dass die Frauen irgendwie auch in die Teilzeit gedrängt werden. Und da muss man tatsächlich auch am System was ändern. Und ich versuche darauf hinzuarbeiten, dass sich was am System ändert, dass aber auch die Frauen sich ändern und sich sich von diesen Bremsen lösen können, damit sie eben auch selbstbewusst was einfordern. Weil sonst wüsste ich gar nicht, wie es funktionieren soll. Das ist meine Hoffnung.
1: Ja. Runter von der Bremse. Wer sollte dein Buch gelesen haben?
2: Alle Menschen dieser Welt. Nein, natürlich Frauen im Beruf, Frauen, sie müssen nicht im Einstieg in den Beruf sein, sie können auch schon älter sein, weil das so ein Arbeitsleben dauert ja lange und es ist ja ganz toll, wenn man auch noch in mittleren Jahren was verändert. Und mehr Einschränkungen, Frauen, die an Persönlichkeitsentwicklung interessiert sind, weil es ist ja kein klassischer Karriereratgeber. Es gibt auch ganz viele Parts, die sich eben mit Persönlichkeitsentwicklung beschäftigen. Frauen vielleicht, die auch einfach eine spannende Geschichte von einer Führungsfrau hören wollen und ob sie von der was lernen können. Ich sehe da ein breites Spektrum. Und wenn es der eine oder andere Mann liest, damit er weiß, wie Frauen ticken, das wäre doch auch schön.
1: Wir können aus Geschichten immer lernen, das ist ganz wichtig. Das heißt, wenn wir beobachten, wenn wir andere Menschen verfolgen und jeder hat etwas, was er weitergeben kann, deswegen absolut korrekt. Und jetzt sag mir noch, was für eine Verbindung hast du zu Ruth Moschner?
2: Also Feminismus heißt ja nicht, dass man mehr will als die Männer, sondern
1: nein. Es geht um Gleichberechtigung, genau.
2: Ja. Ja.
1: Ja, das ist, man merkt natürlich schon, dass diese Veränderung im Gang ist, weil es gibt ja also immer mehr Männer, die auch tatsächlich Elternzeit nehmen, aber es ist die große Einschränkung. Es ist dann in der Regel, es sind diese 3 Monate oder diese 2 Monate und der große Block ist tatsächlich bei den Frauen, ja.
2: Ist es. Aber das hat natürlich auch politische Gründe. Weil in Schweden ist es zum Beispiel so, wenn du dann als Vater nicht einen bestimmten Satz an Elternzeit nimmst, dann verlierst du den Anspruch. Das heißt, in dieser Zeit könntest du auch zu Hause bleiben, dich um dein Kind kümmern und kriegst aber kein Geld dafür. So. Und das führt natürlich dazu, dass die Männer die Elternzeit auch nehmen. Und dann führt es auch zu einer gesellschaftlichen Normalität. Dann wird es eben einfach irgendwann normal. Und das spielt natürlich eine große Rolle, ja, wenn solange, es nehmen tatsächlich nur die Hälfte der Männer Elternzeit in Deutschland. Und von denen die meisten nur diese üblichen 2 Monate. Wenn es aber mal wirklich gleich verteilt wäre, dann hätte ja auch der Arbeitgeber, wenn er einen jungen Mann einstellt, dasselbe Risiko, dass der in Elternzeit geht, wie bei einer Frau. Das heißt, diese sagen, nee, die ist 28, hat jetzt einen festen Partner und will hier festangestellt werden, die kriegt doch demnächst Kinder. Das wäre dann bei Männern genauso. Das heißt, es würde Frauen wieder einen großen Nachteil beim Einstieg ins Erwerbsleben oder überhaupt bei der Berufstätigkeit nehmen.
0: Gleich geht's weiter im Gespräch mit Ute Jannik.

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0: Wie Frauen befreit ihre Karriere gestalten, das treibt Ute Jannik um. Darüber haben wir gesprochen und gerade waren wir ja insgesamt bei der Situation, die wir in unserer Gesellschaft haben.
1: Das heißt, wir haben hier so ein Gemisch, sage ich mal, deswegen dauert es dann vielleicht noch 23 Jahre oder was? So ein Gemisch aus den politischen Rahmenbedingungen, der Erziehung, irgendwelchen Klischees, die in uns haften. Aber jetzt wollen wir ja nicht jammern, sondern das heißt, es fängt immer, glaube ich, bei jedem selbst an. Das heißt, tatsächlich das, was du dann vielleicht auch machst, Frauen an die Hand nehmen und ihnen das Werkzeug zu geben, dass sie halt den ersten Schritt machen, dass schon mal Dinge anders laufen.
2: Ja, und dass sie ihre inneren Bremsen loslassen können. Weil wenn die mich auch noch hindern und wie du sagst, dieses Gemisch, all diese Faktoren, also politische Rahmenbedingungen, Sozialisation, die gehen so eine Art unheilige Allianz ein. Das heißt, die verstärken sich gegenseitig. Und das ist natürlich ein totaler Hemmschuh. Und für mich liegt eine Lösung nur darin, auf Dauer, dass Frauen auch in Führungspositionen kommen, dass sie auch Entscheiderinnen werden. Weil wenn du Entscheiderin bist, kannst du ja Dinge anders entscheiden, als es vielleicht ein Mann tun würde. Und deswegen finde ich es so wichtig, dass wir Frauen uns eben nicht raushalten, sondern sagen, natürlich überlasse ich es immer einer Frau, wenn du 3 Kinder hast, das ist wirklich einfach too much, dann Fulltime zu arbeiten, obwohl es das auch gibt. Aber generell so dieses Bestreben zu haben, nein, ich will auch an den Entscheiderinnen-Tisch. Weil dann kann ich mithelfen, andere Entscheidungen zu treffen oder dafür sorgen. Und es gibt so in Meetings zum Beispiel oder in Vorständen gibt es so diese Vorstellung, 30% sind so ein Schwellenwert. Wenn du irgendwo 30% Frauen mindestens hast, in Meetings und so weiter, dann kippt diese starke männliche Dominanz. Das heißt, die Frauen kommen dann auch erst richtig zu Wort und werden richtig gehört. Und Mensch, ja, aber wir haben noch nicht mal in Führungsposition 30% Frauen.
1: Also es gibt noch einiges zu tun. Runter von der Bremse ist dann auch der Titel zu deinem Buch geworden, weil das halt ein schönes Bild ist. Also nicht, ist ja noch nicht mal Gas geben, sondern das ist einfach nicht ausbremsen. Ne? Gas geben wäre ja nochmal was ganz anderes.
2: Ja, genau. Und viele Frauen wollen ja Gas geben. Es ist ja jetzt nicht so, dass alle so an Heim und Herd wollen. Ja, das ist ja auch so ein Klischee. Es gibt ja sehr viele Frauen, denen ist ein beruflicher Aufstieg und auch ein gewisser Verdienst wichtig. Und die sollen sich eben nicht noch durch die inneren Bremsen zurückgehalten fühlen. Deswegen lautet der Untertitel auch, wie Frauen befreit ihre Karriere gestalten. Und damit meine ich frei von diesen inneren Bremsen. Und dann kann ich ja überhaupt erst überlegen, wenn ich mir das zugestehe, ja, ich darf Karriere machen, ja, ich darf vielleicht auch berufstätige Mutter sein. Erst wenn ich mir das innerlich zugestehe, kann ich ja erst planen und Schritte planen und kann mich gezielt auf Dinge bewerben und Dinge einfordern, die mir zustehen. Dann komme ich sozusagen erst aus meinem kleinen selber gebauten Käfig raus und kann dann erst befreit daran gehen zu sagen, okay, ich will die und die Position erreichen, was muss ich dafür machen?
1: Wie fängt das an? Dass der erste Schritt ist wahrscheinlich auch so irgendwie die Erkenntnis, dass ich auf der Bremse stehe, ne? Das ist wahrscheinlich das Elementar. Ja, okay.
2: Genau, das muss ich erstmal merken. Also ich habe das selber auch am eigenen Leib erlebt, wie alles, was ich in meinem Buch schreibe, alle Bremsen. Als ich zum Beispiel diese Sendung Maintower aufgebaut habe, da habe ich irgendwie gedacht, ja, ist doch logisch, dass ich da mal die Führung übernehme, weil es ist ja mein Baby. Und ich kannte es ja auch. Ich war aber noch nicht lange fest angestellt, erst ein Jahr oder so. Ich hatte noch keine Führungsposition gehabt. Aber irgendwie dachte ich, nee, mein Chef, der wird schon kommen und sagen, du wirst natürlich die Chefin. Nennt sich Tiara-Syndrom. Das heißt, wir Frauen warten gern drauf, dass jemand anerkennt, dass wir einen guten Job machen. Im Verborgenen und uns dann ein Krönchen aufsetzt und sagt, du bist so toll, dich mache ich jetzt mal zur Chefin oder dich befördere ich jetzt mal. Und so habe ich eigentlich darauf gewartet, dass jemand mit dem Krönchen kommt. Und dann habe ich so über den Flurfunk gehört, dass die Leute sich fragen, ach, wer wird denn eigentlich das Magazin mal leiten?

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1: Ich bin Katrin Müller. In der Schweiz haben heute nach Angaben des Vermittlers Katar die Gespräche zwischen dem Iran und den USA begonnen. Man habe die Hoffnung auf eine umfassende und dauerhafte Einigung, hieß es.
2: Bisher gibt es nur eine wackelige Waffenruhe und ein Rahmenabkommen zwischen den USA und dem Iran. Eine endgültige Vereinbarung soll nun innerhalb von 60 Tagen ausgehandelt werden. Der Auftakt der Gespräche jetzt in der Schweiz wurde allerdings überschattet durch weitere israelische Angriffe im Libanon. Dort agiert die mit dem Iran verbündete Hisbollah-Miliz. Der Iran droht mit Konsequenzen bei weiteren Angriffen Israels. Die USA wollen vor allem Fortschritte in der Atomfrage. Irans Präsident bot jetzt an, den USA schriftlich zu garantieren, dass der Iran kein Atomwaffenprogramm verfolgen werde. Onni Thorau, Nachrichtenredaktion.
1: Die Rentenkommission der Bundesregierung hat ihre Vorschläge vorgelegt. Die Kernpunkte: höhere Beiträge, mehr Einzahlende und ein steigendes Renteneintrittsalter. Die Kommission will am Dienstag 30 Vorschläge an Kanzler Merz und Arbeitsministerin Baas übergeben. Im Vorfeld gibt es aber schon Kritik.

0: Diese kapitalgedeckte Zusatzrente soll von einem Staatsfonds verwaltet werden und verpflichtend sein. Aus Berlin, Uli Reitinger.
1: Innenminister Dobrindt will Abschiebungen nach Afghanistan erheblich ausweiten. Künftig sind 3 Charterflüge pro Monat möglich, sagte eine Sprecherin des Ministeriums der DPA. Zusätzlich seien Einzelrückführungen über Linienflüge jederzeit möglich. Grundlage der Ausweitung sind Gespräche zwischen Vertretern des Innenministeriums und den in Afghanistan herrschenden islamistischen Taliban. Beim 2. Auftritt der deutschen Nationalmannschaft bei der Fußball-WM haben deutlich weniger Zuschauer eingeschaltet als beim Auftaktspiel. Die ZDF-Übertragung aus Toronto von der Dennis-Undav-Show beim 2:1 gegen die Elfenbeinküste sahen am Abend im Schnitt rund 18,3 Millionen Menschen. Das entsprach nach Angaben der AGF-Videoforschung einem Marktanteil von gut 72%. Den Auftaktsieg gegen Curaçao hatten am vergangenen Sonntag im Schnitt rund 23,4 Millionen Menschen verfolgt. 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
1: Ich bin Katrin Müller. Der Präsident des Deutschen Instituts für Wirtschaftsforschung, Marcel Fratscher, hält die Vorschläge der Rentenkommission für unzureichend. Die Vorschläge würden zwar in die richtige Richtung gehen, blieben jedoch insgesamt zu vorsichtig, sagte der Ökonom der Rheinischen Post.
2: Mut und Konsequenz, das vermisst der DEW-Präsident bei den Reformvorschlägen. Denn an den drei größten Problemen, so Fratscher, würden sie nichts ändern. Der hohen Altersarmut, der zu starken Belastung der jungen Generation und der Schieflage bei der Gerechtigkeit. Ein höheres Renteneintrittsalter, die Einführung einer kapitalgedeckten Rente und weniger Frühverrentungen hält er allerdings für richtig. Das soll so auch in den Vorschlägen der Rentenkommission stehen, die übermorgen hier in Berlin offiziell präsentiert werden sollen. Aus Berlin, Thomas Thonfeld.
1: In der Schweiz haben heute nach Angaben des Vermittlers Katar die Gespräche zwischen dem Iran und den USA begonnen. Man habe die Hoffnung auf eine umfassende und dauerhafte Einigung, hieß es. Der Iran dämpfte allerdings die Erwartungen, denn die Verhandlungen zwischen dem Iran und den USA sollen nach Angaben aus Teheran nur einen Tag dauern. Auch sorgen die anhaltenden Kämpfe im Libanon für neue Verstimmungen. Teheran sperrte nach eigenen Angaben die Straße von Hormuz erneut für die Durchfahrt aller Schiffe und begründete den Schritt mit der Nichteinhaltung der Waffenruhe im Südlibanon, die im Rahmenabkommen zwischen den USA und dem Iran vereinbart worden war. Den Bauern machen hohe Kosten und gesunkene Preise für viele wichtige Produkte zu schaffen. Wenn die Branche keine Preiserholungen bekomme, dann werde die Landwirtschaft in eine echte Liquiditätskrise hineinlaufen, sagte Bauernpräsident Joachim Ruckwied der dpa.
3: Zuletzt weltweit

0: 2:1-Sieg gegen die Elfenbeinküste und dem 0:0 von Ecuador gegen Curaçao steht die deutsche Fußballnationalmannschaft bei der WM vorzeitig als Gruppensieger fest. Heute ist für die Mannschaft lediglich ein Regenerationstraining angesetzt. Für morgen hat Bundestrainer Nagelsmann den Spielern dann freigegeben.
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1: Ich bin Katrin Müller. US-Vizepräsident J.D. Vance hat bei den Verhandlungen zur Beilegung des Iran-Kriegs in der Schweiz eine Neujustierung der Beziehungen zum Iran in Aussicht gestellt. Der Präsident habe die Delegation aufgefordert, ein neues Kapitel aufzuschlagen und das Verhältnis der USA zum iranischen Volk neu auszurichten, sagte Vance unter Bezug auf US-Präsident Donald Trump. Allein in den vergangenen Stunden seien große Fortschritte erzielt worden. Er gehe von weiteren Fortschritten aus, so Vance. Die Rentenkommission der Bundesregierung hat ihre Vorschläge vorgelegt. Die Kernpunkte: höhere Beiträge, mehr Einzahlende und ein steigendes Renteneintrittsalter. Die Kommission will am Dienstag 30 Vorschläge an Kanzler Merz und Arbeitsministerin Baas übergeben.
2: Das Renteneintrittsalter soll schrittweise steigen. Im Jahr 2051 sollen Menschen erst mit 68 Jahren in Rente gehen. Ein früherer Renteneintritt ohne Abschläge nach 45 Beitragsjahren soll nicht mehr möglich sein. Die Rentenkommission schlägt aber Sonderregelungen vor für Menschen mit belastenden Arbeitsbiografien, wie es heißt. Ein Teil der Rentenbeiträge soll in Zukunft am Aktienmarkt angelegt werden. Diese kapitalgedeckte Zusatzrente soll von einem Staatsfonds verwaltet werden und verpflichtend sein. Aus Berlin, Uli Reitinger.
1: Der Onlinehandel weltweit leidet unter einer wachsenden Zahl betrügerischer Kunden. Das geht aus einer Analyse des US-Cybersicherheitsdienstleisters LexisNexis Risk Solutions hervor. Demnach tragen sowohl die Konjunkturflaute als auch die organisierte Kriminalität dazu bei.
3: Internationale Banden werben gezielt Menschen an, die beim Online-Shopping betrügen oder Kriminellen ihre Identität zur Verfügung stellen. Betroffen ist auch der deutsche Onlinehandel. Branchenvertreter berichten, dass etwa Studenten oder Rentner mit Geldangeboten angeworben werden, ihre Daten weiterzugeben. Eine häufige Masche: bestellte Ware wird nicht bezahlt oder später als nie geliefert reklamiert. David Riemer, Nachrichtenredaktion.
1: Beim zweiten Auftritt der deutschen Nationalmannschaft bei der Fußball-WM haben deutlich weniger Zuschauer eingeschaltet als beim Auftaktspiel. Die ZDF-Übertragung aus Toronto von der Dennis-Undaff-Show beim

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1: Ich bin Katrin Müller. US-Vizepräsident J.D. Vance hat bei den Verhandlungen zur Beilegung des Iran-Kriegs in der Schweiz eine Neujustierung der Beziehungen zum Iran in Aussicht gestellt. Der Präsident habe die Delegation aufgefordert, ein neues Kapitel aufzuschlagen und das Verhältnis der USA zum iranischen Volk neu auszurichten, sagte Vance unter Bezug auf US-Präsident Donald Trump. Allein in den vergangenen Stunden seien große Fortschritte erzielt worden. Er gehe von weiteren Fortschritten aus, so Vance. Innenminister Alexander Dobrindt will Abschiebungen nach Afghanistan erheblich ausweiten. Künftig seien 3 Charterflüge pro Monat möglich, sagte eine Sprecherin des Ministeriums der DPA.
2: Vor allem Straftäter hat der Minister im Visier. Wer den Schutz hier im Land missbrauche, der solle in seinem Heimatland seine Perspektive suchen, so Dobrindt. Neben speziellen Charterflügen seien Rückführungen zusätzlich auch mit Linienflügen möglich. Das hätten Gespräche zwischen Vertretern des Innenministeriums und der Taliban ergeben. Erst kürzlich waren 32 Afghanen per Charterflug in ihr Herkunftsland gebracht worden. Aus Berlin, Thomas Thonfeld.
1: Den Bauern machen hohe Kosten und gesunkene Preise für viele wichtige Produkte zu schaffen. Wenn die Branche keine Preiserholungen bekomme, dann werde die Landwirtschaft in eine echte Liquiditätskrise hineinlaufen, sagte Bauernpräsident Joachim Ruckwied der DPA.
3: Zuletzt weltweit gute Ernten drücken die Preise, sagt der Bauernpräsident. Dazu haben die Verbraucher einfach nicht mehr so viel Geld in der Tasche und halten sich beim Einkauf zurück. Hinzu kommen geopolitische Krisen. So einige Landwirte sparen etwa beim Dünger, weil dieser durch die Blockade in der Straße von Hormuz zuletzt deutlich teurer wurde. Das schlägt sich nieder, etwa bei der Qualität von Getreide, das dann auch weniger einbringt. Aber auch bei Milch oder Schweinefleisch zahlen die Landwirte aktuell drauf. Tanja Wagner, Nachrichtenredaktion.
1: Die durchschnittliche Zahl der Hitzetage in Deutschland mit Spitzenwerten über 30 Grad hat zugenommen. Das geht aus Daten des Deutschen Wetterdienstes hervor. Jahre mit deutlich mehr als 10 Hitzetagen waren bis vor rund 10 Jahren seltenere Ausreißer. Sie kommen nun immer häufiger vor. So gab es 2018 mehr als 20 Hitzetage, sowie 2019 und 2022 je 17 Hitzetage. Mit der Erderwärmung verschiebe sich die Spanne möglicher Temperaturen nach oben. Damit werde das Überschreiten bisheriger Rekorde wahrscheinlicher, heißt es vom Potsdam-Institut für Klimafolgenforschung.
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0: Schönen guten Abend.
1: Lars, sprichst du Italienisch?
0: Nein.
1: Nein? Also können wir die Sendung in Deutsch fortsetzen?
0: Das wäre mir sehr lieb, ja.
1: Dann lass uns direkt mit was Italienisches starten. Von Rino Gaetano, einem wunderbaren Mensch aus Kalabrien übrigens, der irgendwann mal entschieden hat, in Rom von uns zu gehen. Das war 1977, La Festa di Maria. Vielleicht hat er auch damals in den ersten Mai getanzt.

0: Rino Gaetano, La festa di Maria, 1977 è uscito questo brano. Was so gut heißt wie 1977 kam dieser Song raus und ist heute noch so frisch, noch so lebendig. Obwohl wir mittlerweile, wenn wir überlegen, wir reden ja fast von 50 Jahren. Wahnsinn. Also nächstes Jahr wären es 50, aber immerhin 49. Lars, du bist ein Mensa Pup, habe ich gehört.
1: Richtig, ja.
0: Und zwar Lächerbäsch, der Lars aus Lächerbäsch.
1: Genau, der Lars vom Lächerbäsch.
0: Und du weißt, dass du bei Antenne, Radio Antenne Mainz bekannt bist, ne?
1: Ich hab's gerade erfahren, ja.
0: Ab und zu kam eine Meldung von dir auf unserem Sender. Und zwar eine Verkehrsmeldung.
1: Ja, richtig.
0: Da warst du sehr aktiv unterwegs. Auch gut, weil diese Hörer brauchen wir. Denn wenn wir diese Anrufe bekommen, können auch die anderen davon profitieren, dass sie eventuell mal ein Familienfoto oder ein Solofoto oder was auch immer. Das ist ein teures Foto, ja, für Fotoalben vielleicht auch gedacht. Lars, schon immer, auch die Eltern, schon immer Mainzer oder zugezogener?
1: Als der Lerchenberg gegründet wurde, sind meine Eltern als relativ junge Kinder auf den Lerchenberg mit ihren Eltern gezogen. Und sind dann dort zusammen aufgewachsen, haben sich dort kennengelernt und dann ist es auf dem Lerchenberg auch geblieben.
0: Aber du bist auch in Mainz geboren dann?
1: Genau, ich bin in Mainz geboren, zur Schule gegangen.
0: Schule ist schon mal wichtig. Schule. In Lesch oder auf dem Lerchenberg zur Schule gegangen?
1: Genau, Grundschule auf dem Lerchenberg, ja.
0: Okay, brave Junge. Musste der Papa oder die Mama ab und zu oder hast du was gefälscht, damit nichts hochploppt?
1: Ich war sicherlich immer sehr aktiv, aber trotzdem auch brav. Ja.
0: Und nach der Grundschule dann wahrscheinlich dann nach Mainz?
1: Genau, ans Frauenlob-Gymnasium und dann am Frauenlob-Gymnasium.
0: Wieso Frauenlob-Gymnasium?
1: Naja, ich war zwar brav, aber der Durchschnitt war nicht so, dass ich mir die Schule direkt

0: aussuchen konnte. Ja. Und dann bin ich an der ersten Schule nicht genommen worden, okay, zur zweiten weitergeleitet worden. Die wollten mich dann auch nicht und dann bin ich glücklicherweise, muss man sagen, am Frauenlob gelandet. Das hat mich doch sehr geprägt dort, die Zeit. Ja.
1: Das glaube ich. Warum dich das geprägt hat, da kommen wir noch dazu. Aber sag mal bitte, du hast ja dann die fortführende Schule dann auf dem Frauenlob besucht, hast doch dein Abitur wahrscheinlich gemacht. Und was hat dich dann eigentlich da geprägt? Was ist da passiert? Da war doch ein Schicksalsschlag in deinem Leben.
0: Ja, kein Schicksalsschlag in dem Sinne, sondern es war ein besonderer Lehrer, den ich dort hatte, beziehungsweise mehrere besondere Lehrer. Der Musikfachbereich dort war einfach sehr prägend für mich. Wir haben Musicals aufgeführt. Dann kam ein neuer Referendar, dem ich super viel verdanke, Gregor Müller. Der hat damals den Chor übernommen, hat den Chor aufgebaut. Und das war dann für mich sehr prägend, weil ich da das erste Mal richtig Chormusik kennengelernt habe.
1: Aber Lars, normalerweise unser einer, in der Pause wird Fußball gespielt oder man bummt sich oder man macht irgendetwas und Musik ist nicht unbedingt die beste Disziplin eines Jungen. Also die gehen eher Richtung Sport, vielleicht noch ein bisschen Kunst oder was auch immer oder Mathematik. Und du hast aber die Musik da entdeckt. War die Musik da in der Entdeckung da oder war sie schon davor? Warst du schon privat zu Hause oder wie auch immer? Wann ist, irgendwas muss doch passiert sein, dass du diese Passion jetzt im Prinzip lebst?
0: Also wir haben in der Familie immer viel Musik gemacht, gesungen. Mein Vater war in der Fasnacht aktiv, dann hat meine Mutter eine Kinderfasnachtsgruppe gegründet und in der war ich dann auch Mitglied und habe auch dort mitgesungen. Und
1: freiwillig?
0: Freiwillig, okay. Ja. Ich glaube im Nachhinein, dass sie das auch ein bisschen für mich mitgemacht hat.
1: Verstehe. Also. Ist aber schön. Also das ist wirklich nicht selbstverständlich. Wir haben manchmal Sachen gemacht, um vielleicht ein Stück Kuchen zu bekommen oder ein Lieblingsgericht oder was auch immer oder irgendwelche Freiheiten, um später wieder auf den Bolzplatz zu gehen. Und das hast du also ziemlich schon früh zu Hause entdecken können.
0: Genau, und ich hatte auch musikalische Früherziehung. Dann, man fängt so mit Glockenspiel und Flöte an, dann relativ schnell ans Klavier gegangen, gemerkt, dass Klavier bis zu einem gewissen Level viel Spaß macht. Das klassische Klavier konnte ich bis zum Ende nicht so ganz für mich entdecken, weil ich nicht das nötige Sitzfleisch hatte, mir diese Sachen draufzuschauen. Aber so das standardmäßige Klavierspiel, das funktioniert alles sehr, sehr gut. Und damit ging es eigentlich los. Und gesungen habe ich immer gerne. Genau.
1: Okay, brauchst du heute nicht, mach dir keine Sorgen, mach dir keine Angst, heute brauchst du nicht hier singen. Wir werden andere Gelegenheiten haben, du dich singend irgendwo zu hören. Das wirst du uns auch noch in der zweiten Stunde bestimmt preisgeben. Weißt du was? Swing Theme, Papa Tony hat wunderbaren Stück rausgebracht. Also ich finde, das passt auch sehr, sehr gut jetzt für den Frühjahr, für den Frühling. Das ist ein besonderes Musikstück. Hat ein Kumpel von mir irgendwann mal gespielt und gesagt, was ist denn das? Kenne ich gar nicht. Ich bin immer neugierig, wenn ich irgendwo Musik höre, was ich nicht so gut kenne. Hören wir mal rein und dann freue ich mich auf meinen Gast hier, den Lars Riedl.

0: Baba Tony, Swing Theme. Das ist doch, das macht Spaß, wenn du so Musik hörst, oder? Lars, wie geht's dir denn, wenn du was Neues, ein neues Musikstück irgendwo im Radio, egal wo du dich befindest, hörst und sagst, wow, was ist denn das? Dann recherchierst du, möchtest wissen, wer, wo, in welchem Zusammenhang, wo kommt das her? Es ist doch genial, oder?
1: Ja, super Stück. Macht richtig Spaß.
0: Richtig Spaß.
1: Direkt ein Gefühl, dass man tanzen will.
0: Ja. Oder tanzen, zumindest bewegen. Auf jeden Fall nicht starr irgendwo da stehen oder sitzen. Also das geht gar nicht. Also wenn du dich hier nicht bewegst, dann weiß ich nicht weiter.
1: Absolut.
0: Du hast die Musik entdeckt. Die Schule hat dir geholfen, ein Lehrer hat dir geholfen, die Familie hat dir geholfen und irgendwann mal hast du natürlich das Gymnasium verlassen. War schon während dem Gymnasium oder gymnasialer Zeit, war schon die Phase da, wo du etwas professioneller vorgegangen bist oder hast du dich erstmal nur treiben lassen?
1: Ja, in dem der besprochene Lehrer hat damals irgendwann meine Eltern zur Seite genommen und hat gesagt, geben Sie dem Jungen mal Gesangsunterricht. Lassen Sie dem mal Gesangsunterricht geben. Da ist, glaube ich, Potenzial, das scheint was zu sein. Und wenn Sie dem Gesangsunterricht geben, dann würde ich den ganz gerne auch mitnehmen zum Landesjugendchor Rheinland-Pfalz. Das ist so ein Ausfallensemble in Rheinland-Pfalz. Das gibt schon relativ lange, genaue Jahreszahl. Habe ich nicht im Kopf.
0: Wusstest du, dass du schon eine Stimme hattest, die ja eine gewisse Begehrlichkeit hat? War es dir damals schon bewusst oder musste der Lehrer dich eventuell draufheben und sagen, ey Junge, du hast Potenzial, gib Gas?
1: Also mir war schon klar, dass ich die Töne ganz gut treffen kann, dass da noch mehr Potenzial ist und vor allem auch in den klassischen Bereich dann reingehend ein bisschen Potenzial ist. Das wurde mir schon von meinem Lehrer und dann meinem Gesangslehrer, den ich dann hatte, der mich dann auch fürs Studium vorbereitet hat, das sich dann angeschlossen hat, gezeigt. Die Phase, die dann zur Professionalisierung geführt hat, war eindeutig der Landesjugendchor, weil dort kommen aus ganz Rheinland-Pfalz Sänger zusammen, die gemeinsam singen und dort wird klassisches Repertoire erarbeitet, das vom Niveau her ein bisschen höher ist als das, was vielleicht ein Schulchor oder ein Dorfchor macht und da kommen viele, die das gleiche Interesse haben, zusammen, machen zusammen Musik und erleben unglaublich viel unter Dirigenten, die ja sehr bekannt sind, deutschlandweit, aus dem Ausland kommen und mit einem proben.
0: Hast du dich wohlgefühlt, als du dieses Angebot bekamst? Warst du noch in deinen Klamotten eins oder hast du da ein bisschen, ich wäre nervös gewesen. Mein Adrenalin war wahrscheinlich durch die Decke geschossen. Wie ging es denn dir? Denn es ist eine Sache, sage ich mal, das gewohnte Umfeld zu haben. Aber es ist eine andere Geschichte, wenn man dann Rheinland-Pfalz, das ist schon eine andere Hausnummer. Wie ging es dir denn da? Erzähl mal, was mit dir so da passiert ist.
1: Also ich war damals 16.
0: Wahnsinn.
1: Und alle waren älter. Oh. Und man hat schon irgendwie so ein bisschen das Bedürfnis, so ein Geltungsbedürfnis, da zu bestehen gegen die anderen. Und insofern war der Druck dann schon da.
0: Die Challenge hat dir gut getan.
1: Mit Sicherheit. Vor allem auch immer mal wieder zu erfahren, wenn man gedacht hat, ich bin jetzt der Größte, weil ich wurde in dieses Auswahlensemble geholt. Und dann auf einmal zu sehen, aber die anderen singen trotzdem alle
0: aber
1: schon.
0: Aber war der Druck vielleicht mit 16 nicht so groß, dass du vielleicht doch versagen könntest oder dass du nicht mithalten kannst, sage ich mal? Oder war dieses Selbstbewusstsein schon aufgrund des Wissens, dass man schon was kann oder was drauf hat, schon so stark geprägt oder da klar definiert, dass du da gesagt hast, ich gehe da rein und mach das?
1: Ich glaube, ich war damals blauäugig genug, genug Selbstbewusstsein zu haben, das durchzuziehen.
0: Das hilft manchmal.
1: Ja, absolut.
0: Das hilft manchmal. Und dann musstest du in diese Challenge gehen und dich gegen den anderen behaupten. Ist das richtig?
1: Eher mit den anderen.
0: Okay.
1: Man kriegt dann erstmal so ein bisschen freundschaftlichen Rat von der Seite und wenn man den dann länger nicht annimmt, dann kriegt man ihn irgendwie etwas deutlicher. Aber das war schon eine sehr schöne Phase, weil man unglaublich viel gelernt hat. Und ich bin auch von 2006 bis 2019 dann im Landesjugendchor geblieben. Also relativ lange und bin dann mit 30 dann ausgeschieden, war dann am Ende oft als Betreuer dabei und habe dann trotzdem noch im Bass mitgesungen und das war eine unglaublich tolle Zeit.
0: Ist es deine Stimme, Bass?
1: Ja, Bass, Bassbariton, genau.
0: Die Stimme hast du jetzt schon wenn du redest, hast du schon einen gewissen Bass. Also die ist da, die ist kräftig, die ist sehr, ja, sehr, sehr präsent, sage ich jetzt mal. Also auch alleine über die Kopfhörer hört man deine Stimme in wunderbare Farbe.
1: Dankeschön.
0: Dann hast du 13 Jahre lang natürlich die dann begleitet. Du hast die erste Challenge wahrgenommen mit 16, was ja, alle Achtung, das ist ja genial. Aber wie es dann weiterging, lass es uns doch nach dem Rotolando verso el Sud, einen wunderbaren Song von Negrita. Das ist ein Sommersong, leicht. Leichte italienische Kost an dieser Stelle. Und dann freue ich mich, was nach dieser Challenge als 16-Jähriger noch alles passiert ist. Weil ich glaube, die eine oder andere Anekdote hat der Lars Riedl noch im Gepäck.

0: Habe ich zu wenig versprochen, con Negrita, Rotolando verso il Sud. 2021 kam dieser wunderbare Sommersong. Das soll animieren einfach, wie heißt das so schön, diese Sonne, diesen Sommer, diesen Frühjahr, durchs Fenster rein ins Wohnzimmer oder auch immer vielleicht auf die Terrasse schallen zu können und einfach ein Gläschen Wein und ja, einfach gute Laune. Das ist doch ein Garant, Lars, oder?
1: Absolut, ja.
0: Das macht Spaß. So eine leichte, das ist leichte Kost, aber eine schöne, fröhliche, positive Kost.
1: Macht super Laune.
0: Lars, wir gehen zurück. 16. Du hast die Challenge gewonnen. Du bist akzeptiert worden. Du konntest dich integrieren. Du hast es immerhin dann danach noch 13 volle Jahre gemacht, also fast bis zum 30. Lebensjahr. Wir wollen nicht verraten, wann du geboren wirst, aber der Monat Mai ist ein schöner Monat, finde ich.
1: Absolut. Ja.
0: was war dann die Fortsetzung von dieser Challenge, nachdem du festgestellt hast, es gibt Kollegen jetzt aus Rheinland-Pfalz, die können es auch, ich bin jetzt in einem Chor integriert. Was war dann der nächste Schritt?
1: Also mir war dann durch die Schule, durch das, was im Landesjugendchor passiert ist, relativ schnell der Weg klar, dass ich auch diese Musikvermittlung, also dieses Weitergeben von Musik, dass ich das ganz toll finde und ganz wichtig finde und dass mir es irgendwie so ein bisschen liegt, auch mit Menschen umzugehen. Und dann habe ich irgendwann entschieden, dass Lehrer sein ein Beruf ist, den ich ganz gerne machen würde und habe dann nach dem Abitur irgendwann mich vorbereitet auf die Aufnahmeprüfung und dann relativ gut nach dem zweiten Anlauf die Aufnahmeprüfung in der Hochschule für Musik in Mainz bestanden, bin dann ins Studium Musik auf Lehramt gegangen mit dem Hauptfach Gesang.
0: Aber du hast ein Lehramt dann besetzt, du warst dann Lehrer. War also, dir dann bewusst, dass du tagtäglich dann mit Kindern zu tun hast und trotzdem versuchst, deine Musik eventuell an Mann, an Kind, auch wie auch immer, zu bringen? Also das ist die nächste große Challenge, meiner Meinung nach. Den Kindern zu überzeugen, dass Musik was Wundervolles ist, ist nicht unbedingt selbstverständlich.
1: Ja, dieses Weiterklingen neben dem Beruf und andere zum Klingen bringen, das ist so das, was mich immer bewegt und umtreibt. In der Vorstellung war das sicherlich ein bisschen anders, als es jetzt heute möglich ist. Aber trotzdem ist es auch in der Schule total toll, wenn man die Kinder animieren kann, Musik zu machen und nebenbei selbst auch zu klingen. Ja. Also selbst zu dirigieren, selbst zu singen.
0: Aber ist es nicht eine große Herausforderung, wenn du heute eine Schulklasse vor dir hast, also zumindest damals schon, du warst ja auch noch relativ jung und musstest der Schulklasse quasi Musik beibringen?
1: Im Studium bin ich ja erstmal nicht im normalen Unterricht gewesen, sondern da war ich Student und habe auch ein sehr studentisches Leben gehabt. Und
0: er grinst mal dabei.
1: Ja, als ich damit dann abgeschlossen hatte, bin ich an die Schule gegangen und habe versucht, möglichst viel Musik mitzubringen.
0: Was war in deinem Koffer? Was hast du denn mitgebracht? Wie hast du es denn geschafft, Kindern zu animieren, eventuell mit dir Musik zu machen? Was war so dein Ding? Oder profitiertest du damals davon, dass du sagtest, ich habe schon mit 16 im Chor Rheinland-Pfalz und so weiter und du hast natürlich eine Assoziation oder Erinnerung gehabt, die dir bestimmt geholfen haben. Wie gehe ich jetzt mit Kindern um, die eventuell musikalisch vielleicht begabt sind, aber wie schaffe ich denn, diese Kinder zu erreichen?
1: In der Schule ist es meistens gut, die begabten Schüler weiter zu fordern, also denen noch mehr Potenzial abzufordern. Der schwerere Job ist es eigentlich, die Musik an die Kinder ranzubringen, die mit Musik relativ wenig zu tun haben.
0: Auf jeden Fall. Ja,
1: und da sehe ich eher die Hauptaufgabe von mir als Lehrer, im Gegensatz zu der Arbeit als Chorleiter. Da kommen die Leute, weil sie wollen, weil sie richtig Lust haben zu singen, weil sie das genießen, im Chor auch mal die Seele baumeln zu lassen und einfach was anderes zu haben, diesen Ausgleich zu haben. Und in der Schule, ja, ist ein spannendes Arbeitsfeld, gerade jetzt ist viel los.
0: Das hast du schön umschrieben. Lassen wir es einfach mal so stehen. Du hast dir einen Song gewünscht, lieber Lars. Und zwar, was hast du dir denn gewünscht?
1: Ich habe mir in Erinnerung an viele schöne Urlaube mit der Familie. Wir sind früher oft mit dem Wohnmobil durch Frankreich gefahren und wir hatten so eine Kassette, die da gelaufen ist. Und da waren unglaublich viele tolle Lieder drauf, die mich dann auch nachhaltig geprägt haben. Da waren zum Beispiel Music von John Miles war da drauf und Sacrifice von Elton John. Super Song, wenn man gerade irgendwie auf dem Weg runter an die Côte d'Azur ist. Das macht richtig Urlaubsgefühle. Und da war unter anderem ein Song drauf, den ich, weil er so unglaublich belebt ist, richtig toll fand. Und das ist Eloise von Barry Ryan.
0: Dann lass uns mal reinhören. Weißt du, was das Schöne ist? Muss ich wirklich immer wieder sagen. Wenn du einen Song in einem gewissen Moment, in einem Zeitfenster entdeckt hast, dann erinnert er dich immer wieder an diesem Zeitfenster und was da so geschehen ist. Man kann unheimlich mit Songs oder mit Musik Zeiten festhalten. Also das siehst du mal, wie stark Musik sein kann, wenn es vor allem einem gefällt. Ich finde es toll, dass du diesen Song mit deinem damaligen Urlaub mit der Familie, Tape, Kassette, das wissen viele Leute nicht, was es ist. Ich finde es klasse. Lass uns mal reinhören hier bei Barry Ryan.

0: Das nenne ich mal Crescendo. Wahnsinn. Barry Ryan mit Eloise. Ich habe das Französisch versucht zu betonen mit meinem klassischen schlechten Französisch. Mein Gast heute Abend hier, Lars Riedel. Chorleiter, würde ich sagen, an dieser Stelle. Warum? Wir kommen noch dazu. Es ist noch ein langer Weg, aber jetzt gehen wir erstmal zurück wieder. Kostümer Bub, du bist jetzt von Lajeunesse nach Kostüm gewandert.
1: Richtig.
0: Da hast du dich auch niedergelassen, da ist deine Familie, da ist doch deine Arbeitsstätte. Und das ist eine Schule.
1: Richtig.
0: Ich kannte Kostüm aus ganz anderen Verhältnissen. Ich kam damals nach Bischofsheim und die Kostümer waren die klassischen Messerstecher, das waren die Dachdecker und das waren die Boxer. Obwohl ich viele, viele, viele Kumpels aus Kostüm hatte. Man hat sich verbündet. Wie ist es denn heute in der Schule? Sind die Jungs mit Messer unterwegs und mit Boxhandschuhen oder vielleicht mit einer Dachziegel? Wie funktioniert das?
1: Also die meisten nicht. Ich bin an der Wilhelm-Leuschner-Schule und bin da seit 2019, hab da jetzt also schon, bin jetzt im siebten Jahr da. Und wir haben ein total gemischtes Klientel und das belebt die Schule total. Dadurch, dass das Einzugsgebiet sehr, sehr breit ist, also in Kostheim gibt es Alt-Kostheim, dann gibt es die neueren Häuser, den Sozialwohnungsbau und so. Und dadurch ist das ein sehr vielfältiges Klientel, das wir in der Schule haben. Und diese Möglichkeiten hat die Schule jetzt auch wieder aufgegriffen. Bei uns ist extrem viel gerade los, bei uns wird gebaut. Wir kriegen neue Lernhäuser, unsere alten Häuser, die mittlerweile schon fast in Richtung Ruinenstatus gegangen sind, werden jetzt saniert. Da werden neue Lernhäuser draus gemacht mit Differenzierungsräumen, mit Möglichkeiten, ganz viel individuell zu unterrichten. Da ist ganz viel im Gange. Und perspektivisch soll auch die Oberstufe wieder zurück zu uns an die Schule kommen. Und das ist, das ist eine ganz tolle Entwicklung, die das gerade bei uns nimmt. Und man kann im Prinzip zuschauen, wie die Schule jetzt sich wieder neu erfindet, dadurch, dass diese Umbaumaßnahmen jetzt, die ersten sind fast abgeschlossen. Wir gehen im neuen Jahr, wir ziehen jetzt nach den Osterferien, die sind jetzt ja rum, ziehen wir langsam mit den jungen Klassen schon in die ersten Lernhäuser, die fertig sind. Dann beginnt der zweite Bauabschnitt, dann kommt der Rest dazu. Und dann perspektivisch auch die Oberstufe. Und das ist total spannend, an der Schule zu arbeiten, wo sich gerade so viel entwickelt und so viele neue Möglichkeiten geschaffen werden.
0: Wie ist denn deine Klasse? Wie ist deine Musikerklasse? Wie kommst du da zurecht? Wie sind die Jungs, die Mädels? Wie sind die Kinder denn da?
1: Im Moment habe ich 5 fünfte Klassen in Musik und 3 zehnte Klassen und bin Klassenlehrer von der zehnten Klasse. Und wir haben ein sehr, sehr breites, auch Musik interessiert, breites Publikum oder Publikum, Schülerklientel. Und da muss man natürlich versuchen, die irgendwie einzufangen. Und das funktioniert ganz gut. In den achten Klassen bieten wir jetzt ein System im Moment an, oder ein Fach an, das nennt sich ästhetische Bildung. Und da können sich die Schüler ein bisschen differenzierter einwählen in das, was ihnen mehr zusagt.
0: Verstehe.
1: Ist es eine Tanzsache oder ist es vielleicht ein Rap schreiben oder ist es vielleicht, was gar nichts mit Musik zu tun hat, dann aus dem künstlerischen Feld was zu machen. Graffiti, es gibt einen Street-Art-Kurs und so weiter. Und so versuchen wir den Schülern viele Möglichkeiten zu bieten, mit Musik, Kunst und allem, was ästhetisch vorhanden ist, in Berührung zu kommen.
0: Wie wird das denn angenommen? Ich finde es wirklich ein tolles Angebot. Das gab es zu unserer Zeit nicht und Graffiti schon mal zweimal nicht. Also, oder wie auch immer. Aber ich finde es toll. Ich finde es klasse. Also wie wird das denn angenommen? Erreicht man diese Kinder, erreicht man diesen Schülern, dass sie sagen, okay, jetzt da ist doch etwas, was mir so zusagt?
1: Also mein Empfinden, ich habe jetzt eine sehr große Spanne zwischendrin, die ich nicht habe. Ich habe fünfte und zehnte Klasse, wie gesagt. Trotzdem ist mein Gefühl, dass wir die Kinder schon erreichen und den Kindern zumindest so die Grundlagen, also fünf bis zu 10 ist ein weites Feld, die Grundlagen des ästhetischen, musikalischen Empfindens auch beibringen können und auch über Musik den beibringen, über Musik zu sprechen und Musik auch zu transformieren. Also was mache ich, wenn ich Musik höre? Was kann ich da rausziehen? Kann ich eine Empfindung in Text verfassen? Kann ich daraus was malen? Kann ich da also diese Überträge zu schaffen? Und das funktioniert ganz gut bei uns.
0: Also Musik empfinden und das in Worten niederschreiben, das ist eigentlich eine richtige Challenge. Das ist eine richtige Aufgabe. Gefühle, Expressionismus über im Prinzip ein Blatt und ein paar Buchstaben umzusetzen, das ist ja richtig eine Challenge, muss ich wirklich sagen an dieser Stelle. Ich finde es toll. Ich finde es klasse, wenn man ein Musikstück hört und was macht dieses Musikstück mit mir? Unabhängig jetzt von der Lyrik, unabhängig jetzt von den Texten, die man dann noch so hört, denn die Texte können dann in eine ganz andere Richtung wieder widerspiegeln. Klasse. Ey, das macht ja richtig Laune. Aber Ich hätte mir gewünscht, dass es zu meiner Zeit schon sowas gegeben hätte. Aber wie sagt der Luciano Ligabue? Non è tempo per noi. Das hat er schon 2010 gesagt. Ein Songwriter, italienischer Songwriter. Wunderbare Stimme, so eine rauchige Stimme. Also auch Musiklehrer übrigens in Italien zeitlang gewesen. Aber mittlerweile hat er so einen Erfolg, dass er schreibt ab und zu noch Bücher. Aber er lehrt nicht mehr. Lass uns mal reinhören. Und dann freue ich mich auf den Lars, wie es weitergeht mit der Kostümer Schule. Ob er dann unbewaffnet doch hingehen kann.

0: Wir sollten zu Ende kauen, wenn wir Radiomoderation betreiben. Lars, sag du was. Zum Thema Schule noch.
1: Danke. Zum Thema Schule, ja klar. Wie gesagt, ich bin 2019 an die Schule gekommen und habe dann relativ schnell durch den Schulleiter auch die Möglichkeit bekommen, in den bürokratischen Bereich der Schule reinzurutschen und da mich mit dem Vertretungsplan und dem Stundenplan vertraut zu machen, mit der Besetzung und da eng auch mit der stellvertretenden Schulleiterin zusammenzuarbeiten. Und das ist ein Feld, was mir super viel Spaß macht. Also da auch im Personalbereich dann zumindest umsetzen zu helfen und immer mal wieder auch gefragt zu werden, was hältst du davon, wenn wir das so und so regeln? Das macht sehr viel Spaß und ist ein toller zweiter Teil des Lehrerseins.
0: Aber lass uns mal ganz kurz vergleichen. Lerschenberg, Kostheim. Mhm. Lerschenberger Bub, der Lars aus Lerschenberg und der Lars aus Kostheim. Du lebst jetzt auch in Kostheim, ist das richtig?
1: Genau, ja, in Alt-Kostheim.
0: Wenn du die zwei Orte vergleichst, was fällt dir denn sofort auf?
1: Also als Kind auf dem Lerchenberg aufzuwachsen, das war schon ein bisschen besonders, weil der Lerchenberg ist ja irgendwie Ende der 60er Jahre, Anfang der 70er Jahre gegründet worden und dann sind alle dahin gezogen. Und als wir dort aufgewachsen sind, meine Schwester und ich, war um uns rum sehr, sehr viel von dieser Generation, die damals hingezogen war, als Familien meistens und Leute vom ZDF, die dort irgendwie Häuser gegründet haben, die waren alle in einem Alter, das für uns als Kinder, das war wie aufwachsen in einem Altersheim so ein bisschen. Also es war sehr, sehr viele, sehr, sehr viele alte Menschen um uns rum. Aber das hat sich dann jetzt total gewandelt. Also auf dem Lerchenberg ziehen total viele junge Familien durch die Neubaugebiete auch. Das ist echt schön geworden. Und jetzt der Umzug nach Kostheim, der hat nochmal eine andere Komponente mit sich gebracht, die der Lerchenberg nicht haben kann. Weil Kostheim ist ein sehr gewachsener Stadtteil, gerade Alt-Kostheim. Und das merkt man in der Struktur, in den Strukturen dort. Da ist so ein bisschen intensiveres Dorfleben, würde ich sagen. Also nicht despektierlich gemeint, sondern sehr, sehr positiv gemeint.
0: Ja, absolut,
1: das ist
0: absolut.
1: Was richtig Schönes. Da genieße ich es auch mit der Familie und der Familie meiner Partnerin, wenn wir dann sonntags uns am Weinstand treffen und einfach nochmal eine Schorle trinken und irgendwie die Woche Revue passieren lassen, kurz erzählen, was passiert in der nächsten Woche. Und man kommt so zusammen und um einen rum passiert genau das Gleiche. Man trifft immer wieder ähnliche Leute, die dort in diesem Dorf alle sehr verbunden wirken. Ich als Außenstehender kann das nur beobachten und
0: also
1: langsam reinwachsen.
0: Deine Lebenspartnerin kommt aus Kostheim. Ist es
1: genau,
0: eine Kostheimerin?
1: Ja. Die ist in Kostheim aufgewachsen, ja.
0: Kinder?
1: Ein Sohn, ja.
0: Wow, okay, dann verstehe ich das. Ja, dann erlebst du natürlich Alt-Kostheim, im wahrsten Sinne des Wortes. Das Messerstecher, nein.
1: Also er und ich und sie nicht.
0: Ach, klasse. Nein, also das ist wirklich, das ist eine Sache aus den 50er, 60er Jahren. Da haben wir uns ein bisschen draufgeschickt, wir Jungs. Und es war nie bös gemeint. Das waren wirklich immer saubere Jungs, vor allem charakterstark. Das kann man schon sagen zu Kostheim, ohne Wenn und Aber. Wenn du da eine Freundschaft geschlossen hast, dann für die Ewigkeit, im wahrsten Sinne des Wortes. Und man hat sich immer unterstützt. Also ich liebe diese alte Ortschaften, die wirklich eine Wirbelsäule haben. Die kannst du wirklich, die ist unendlich lang und die halten auch ihren Wort. Die halten das, was sie sagen, das sind ehrliche Menschen, sehr treu, klasse. Also einen lieben Gruß nach Kostheim von mir auch noch. Lars, ich möchte kurz nochmal zurückkatapultieren. Nach diesem nächsten Song, was die nächste Challenge war. Weil ich würde gerne noch, ich bin so ein bisschen neugierig, was so mit deinem 20., 21., 23., 24. Lebensjahr, was ist bis zum 29. Lebensjahr, weil dann fing auch irgendwann mal auch deine Karriere an oder zumindest mal auch alles, was dich später auch auszeichnet und ausmacht. Aber lass uns erstmal Ruby Tuesday. 2016 wurde dieser Song nochmal neu aufgelegt von den Rolling Stones. Magst du die Stones? Das sind Jungs, böse Jungs aus den 60er und 70er Jahren, die richtig Gas gegeben haben. Heute sind sie ein bisschen ruhiger geworden. Die sind, glaube ich, zum Teil rundum um die 80, aber machen immer noch tolle Musik.
1: Die nutzen sicherlich immer noch guten Treibstoff, der sie am Laufen hält.
0: Das ist wichtig.
1: Sehr schöne Musik, ja, auf jeden Fall und ja, geht richtig gut.
0: Ein Verbrenner, ja, braucht es aber. Er braucht es.
1: Absolut, ja.
0: Lass uns mal rein in Rolling Stones mit Ruby Tuesday.

0: Stones. Ruby Tuesday. Ach, Stones geht immer einfach, geht immer. Man war damals brav und hat die Beatles gehört, gar keine Frage. Da bin ich mit dem Lars und mir einig. Aber später muss man dann zu den Stones rübergehen und ein bisschen böser sein und ja, wie auch immer. Ich finde die Stones grandios. Lars, du bist ein Beatles-Fan, das habe ich gehört, das hast du gesagt, das hast du verraten. Aber die Stones sind trotzdem klasse, oder?
1: Absolut, also, natürlich.
0: Ja, aha, das ist so ein bisschen, wie soll ich sagen, böse Musik, so ein bisschen so ein bisschen dirty, so wie auch immer, so ein bisschen böse.
1: Ja, so ein bisschen weiterentwickelt auch, wobei auch die Beatles natürlich in den späten Alben weiterentwickelt waren, aber die Stones,
0: obwohl, Lars, wenn du dich erinnerst, die Stones haben auch ähnlich wie die Beatles angefangen, von der Versionen her, von den Musikstücken her, die waren auch ziemlich brav am Anfang, aber irgendwann haben sie es weggelegt, genau, und wurden dirty, wie auch immer, böse und ein bisschen dreckig, so, weißt du, versifft so ein bisschen. Und das kam ja damals ganz gut an, auch wenn manche Mütter und Papas nicht so ganz einverstanden sind, wenn dann die Mädels dann so draufgegangen sind auf die Beatles und auf die Stones. Wir haben jetzt nur noch ein Musikstück und die zweite Stunde steht vor der Tür und die erste Stunde ist ja geflogen. Es war schön bis jetzt mit dir hier, einfach mal was von dir zu erfahren. Aber in der zweiten Stunde geht es aber ins Eingemachte, weil eins steht fest: Man wird nicht einfach so Chorleiter oder überhaupt Leiter von irgendeiner musikalischen Institution. Und was du da alles machst und was du heute noch aktiv betreibst, das ist hochgradig interessant. Ihr da draußen solltet alle dranbleiben. Lars, ich freue mich auf die zweite Stunde mit dir.
1: Ich mich auch.
0: Aber jetzt erstmal eine italienische Hymne, würde ich sagen, auf eine etwas fröhlichere Art, von Raffaele Gualazzi. Kennst du die? Italia.
1: Ich meine, sie schon mal gehört zu haben. Ja.
0: Hört mal rein, die gefällt mir wirklich gut, die ist lustig, die ist fröhlich. Ja, die ist ein bisschen anders, obwohl die Hymnen sind manchmal sehr, sehr interessant zusammengestellt. Aber jetzt erstmal Raffaele Gualazzi.

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1: Ich bin Katrin Müller. Die Rentenkommission der Bundesregierung hat ihre Vorschläge vorgelegt. Die Kernpunkte: höhere Beiträge, mehr Einzahlende und ein steigendes Renteneintrittsalter. Die Kommission will am Dienstag 30 Vorschläge an Kanzler Merz und Arbeitsministerin Baas übergeben.
2: Das Renteneintrittsalter soll schrittweise steigen. Im Jahr 2051 sollen Menschen erst mit 68 Jahren in Rente gehen. Ein früherer Renteneintritt ohne Abschläge nach 45 Beitragsjahren soll nicht mehr möglich sein. Die Rentenkommission schlägt aber Sonderregelungen vor für Menschen mit belastenden Arbeitsbiografien, wie es heißt. Ein Teil der Rentenbeiträge soll in Zukunft am Aktienmarkt angelegt werden. Diese kapitalgedeckte Zusatzrente soll von einem Staatsfonds verwaltet werden und verpflichtend sein. Aus Berlin, Uli Reitinger.
1: US-Vizepräsident J.D. Vance hat bei den Verhandlungen zur Beilegung des Iran-Kriegs in der Schweiz eine Neujustierung der Beziehungen zum Iran in Aussicht gestellt. Der Präsident habe die Delegation aufgefordert, ein neues Kapitel aufzuschlagen und das Verhältnis der USA zum iranischen Volk neu auszurichten, sagte Vance unter Bezug auf US-Präsident Donald Trump. Allein in den vergangenen Stunden seien große Fortschritte erzielt worden. Er gehe von weiteren Fortschritten aus, so Vance. Der Onlinehandel weltweit leidet unter einer wachsenden Zahl betrügerischer Kunden. Das geht aus einer Analyse des US-Cybersicherheitsdienstleisters LexisNexis.

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1: Zum Sport. Die Basketballer von Alba Berlin haben die Sensation geschafft und gegen Topfavorit Bayern München den Meistertitel gewonnen. Dank einer atemberaubenden Aufholjagd gewannen die Hauptstädter Spiel 5 der Finalserie auswärts beim Titelverteidiger mit 84-81. Alba feierte damit den 12. Meistertitel.
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5: Ciao a tutti.
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5: Buonasera Italia, buonasera Germania, buonasera Wiesbaden, Mainz, Kostheim, Lecheberg, Mommenheim, Mummerum und natürlich meinem Gast hier, Lars Riedel. Buonasera Lars.
6: Guten Abend.
5: Die erste Stunde ist geflogen, es hat riesen Spaß gemacht. Ich hoffe, da draußen habt ihr euch auch gefreut, den Lars zu hören. Hochsympathischer, aber auch ein richtiger Künstler, was Musik anbelangt und Chor. Wir steigen direkt ein, Lars. Bevor wir das erste Lied spielen, steigen wir direkt ein. Wann hast du denn deinen ersten Chor, nachdem du gezeigt hast, dass du das kannst? Wenn ich mich nicht richtig täusche in meinen Notizen, ist es 2013 gewesen.
6: Genau. Ich habe im Laufe meines Studiums viel Chorleitungsunterricht gehabt und da, also mein Chorleitungsprofessor war Professor Ralf Otto, der den Bachchor in Mainz auch zu der Zeit geleitet hat. Ich weiß es gerade gar nicht, ob er ihn gerade noch leitet.
5: Ich glaube, dass er seit 1 oder 2 Jahren aufgehört hat.
6: Ich meine nämlich auch.
5: Genau. Der hat jetzt vor kurzem aufgehört. Also den kenne ich in der Tat gut. Das war ein Zufall. Wir 1994, als ich die Brigitte gerade da wurde, als wir unsere Hochzeit gefeiert haben in der Christuskirche, war der Professor Ralf Otto sehr, sehr aktiv. Und das kleine Chor hat für uns dann in der Kirche damals zur Hochzeit, weil unser Schwiegervater, also mein Schwiegervater war Küster dort und hat diese Überraschung gebracht und das war schon was Besonderes.
6: Ja, das glaube ich.
5: Mit aber du hast richtig Schönes. Das ist eine wahnsinnige Persönlichkeit, glaube ich, in der
6: absolut
5: Musikwelt.
6: Ich hatte ihn als Chorleitungsprofessor und gleichzeitig war ich auch noch in dem in der Parallelveranstaltung von Professor Matthias Breitschaft, der zu der Zeit noch am Domkapellmeister war. Und habe diese zwei Einflüsse im Studium die ganze Zeit mitgenommen. Die haben mich sehr geprägt, mir viele Facetten des Dirigierens beigebracht. Aber auch im Landesjugendchor habe ich natürlich ganz, ganz viele hochkarätige Dirigenten kennengelernt und konnte mir überall so ein kleines bisschen was abgucken. Und zwei will ich hervorheben. Einmal einer, der fachlich unglaublich gut ist, trotzdem menschlich und immer mit Witz dirigiert, ist Jan Schumacher, der in der deutschen und europäischen Chorszene sehr bekannt ist und auch weltweit viel umherkommt. Von ihm habe ich gelernt, dass man gleichzeitig hohe Expertise in der Probe an den Tag legen kann und trotzdem auch das Menschliche
5: nicht dabei
6: neben
5: vergisst.
6: Den Proben nicht vergisst. Mhm. Wirklich ganz großartig. Und Wolfgang Schäfer, der hat mit uns Brahms-Requiem einstudiert und das, was mich sehr geprägt hat, war seine Herangehensweise, weil er immer gesagt hat, wenn wir einen Fehler gemacht haben, hat er immer gesagt, das liegt an mir. Ich muss euch das besser zeigen. Ich muss euch das anders
5: Wahnsinn
6: zeigen.
5: Wie demütig, oder?
6: Und diese Herangehensweise habe ich versucht zu verinnerlichen und mitzunehmen. Also zu sagen, es liegt nicht an dem einzelnen Sänger, sondern es liegt daran, dass an meinem Dirigat, ich habe nicht gut genug gezeigt, dass das jetzt genau so sein soll.
5: Wahnsinn.
6: Funktioniert nicht immer. Aber das mitzunehmen ist eine sehr, sehr gute.
5: Das ist eine wahnsinnige Herausforderung, finde ich.
6: Schöne Sache.
5: Und wie gesagt, mit eine große Portion Demut auch gepaart. Einfach zu sagen, im Moment, stopp, der Schüler hat keine Schuld, der Lehrer hat es. Und damit erleichtert er auch die Situation und nimmt dem Schüler auch den Druck weg. Also ich finde das psychologisch wirklich das grandios, was er da gemacht hat. Er sagte, alles gut, wir kriegen das hin, aber lass mich jetzt besser dirigieren. Klasse. Pino Daniele, Napoli, auf der Piazza Napoli hat er gesungen, wie was es Zeug hielt. 1977, auch hier fast 50 Jahre ist es her. Ich spiele heute Abend, glaube ich, nur alte Songs oder was. Pino Daniele hat eine wahnsinnig besondere

Stimme. Du erkennst ihn auf der gesamten Welt. Er hat auch überall die napolitanischen Songs, muss ich dir nicht sagen, die sind weltweit bekannt. Und Pino Daniele hat wirklich eine besondere Stimme. Hört mal rein. Also es ist keine klassische Männerstimme in klassischem Sinne. Aber, wie heißt es so schön, Charakter.

0: Pino Daniele, Napoli. Wunderbarer Song, den er seiner Heimatstadt und Geburtsstadt gewidmet hat. Pino Daniele ist ein richtig begnadeter Künstler. Aber anders kann ich es nicht sagen. Ich habe nie das Glück gehabt, ihn live zu erleben. Lass es wieder eine andere Farbe an Stimme, was du hier gehört hast. Emotionen. Der hat, wie du schon sagtest, ist eine wahnsinnig ehrliche Stimme. Also das ist, es macht doch Spaß, wenn man verschiedenen Künstlern so raushört. Ich verrate dir was. Ich habe zum Geburtstag habe ich von meiner Familie Kopfhörer geschenkt bekommen, weil meine alten haben sich schon mehr oder weniger aufgelöst und ich Overhead oder Overhear Kopfhörer, die nehme ich gerne für die Flüge, damit ich den gesamten Geräuschpegel unterdrücke und einfach gute Musik höre. Und jetzt habe ich wirklich was Feines bekommen. Das ist ein Riesenunterschied, wenn du gescheite Kopfhörer hast und Musik daraus hörst. Die Musik klingt plötzlich ganz anders. Du hörst alle Nuancen. Du hast das Gefühl, du bist mittendrin in einem Konzertsaal. Du hast jetzt das Glück gehabt, ja, im Prinzip große Chorleiter zu erleben. Das ist doch Wahnsinn, oder? Wenn du ein Ensemble von 20, 30, 50 Leute hast, die da nach dem Chorleiter ja Instrumente letztendlich bedienen. Geschweige singen noch dazu. Das ist ja Gänsehaut pur.
1: Absolut.
0: Ja. Was ein Privileg. Lars, ich bin ein bisschen neidisch.
1: Ja, es war auch es war auch dann irgendwann der Wunsch da, das selbst zu machen und zu erleben. Und nicht nur auf Chorseite zu sein, sondern auch mal ein Ensemble zu leiten. Im Freundeskreis kam ein neuer Mann dazu, den hat einer aus dem Freundeskreis mitgebracht und dessen Vater, der hat in Mommenheim gesungen. Und dann haben die mal so angefragt, hier, ja, unser Chorleiter möchte demnächst eigentlich gehen, hättest du nicht Interesse? Und das war 2012 dann und da habe ich gesagt, nee, ich fühle mich noch nicht so. Ich fühle mich noch nicht so, dass ich vor den Chor gehen kann. Ich war, wie gesagt,
0: Studentenphase. Aber was war diese Bewegung, dass du gesagt hast, ich lehne erstmal ab? War das Unsicherheit oder was hat dir da gefehlt? Welcher Kick war denn da nötig, dass du gesagt hast, komm, ich nehme es an? Weil später hast du dich doch dafür entschieden. Aber was war in dem Moment mit dir, dass du gesagt hast, es ist nun vielleicht ein Ticken zu früh?
1: Ich glaube, es war eine Mischung aus, ich fühle mich noch nicht versiert genug, um das zu machen. Und eigentlich bin ich in meinem Studentenleben auch gerade ganz glücklich, so wie es läuft. Weil ich habe das Studentenleben sehr genossen, ja, geliebt. Und so eine Bindung, einmal in der Woche musst du jetzt dort vor dem Chor stehen, vorbereitet haben und so weiter. Das hatte ich schon mit Uni genug, da wollte ich das nicht nochmal nebenbei haben. Und dann kam sie aber Ende 2012 nochmal auf mich zu. Dass es jetzt klar ist, dass der Chorleiter geht und ob ich nicht mal Interesse hätte. Und dann habe ich gesagt, ja, doch, jetzt so nach einem Jahr später, ich fühle mich eigentlich jetzt so, dass ich das mal ausprobieren könnte. Und dann bin ich in meinem studentischen Leichtsinn da hingegangen und habe die Männer kennengelernt. Das waren damals Männerchor, traditioneller Männerchor und Auswahlformation Chorales. Und dann habe ich bei beiden vordirigiert und wir haben uns gut verstanden in der Probe. Ich habe gesagt, ich habe noch nie einen Chor geleitet. Ihr gebt mir die Vorschusslorbeeren, wenn wir das zusammen machen. Und ich werde aber dafür versuchen, hier richtig viel Esprit und Geist reinzubringen und vieles anders zu machen, als es in so traditionellen Männerchören ist. Und auf der Schiene haben sie dann gesagt, okay, das klingt für uns gut, wir wollen was Neues machen. Und ich glaube, dass das ein Konzept ist, was sich seit 2013 gemeinsam sehr, sehr gut trägt.
0: Ja. Ich möchte es bestätigen. Ich habe dich schon erleben dürfen, schon jetzt das zweite Jahr hintereinander und ich war wirklich begeistert und an dieser Stelle muss ich eine Lanze brechen. Ich bin nicht derjenige, der unbedingt freiwillig in irgendeine Kirche geht und sich Musik anhört. Aber seit zwei Jahren mache ich es gerne und ich freue mich auch wieder auf dieses Jahr. Aber wir haben da noch eine Überraschung parat, was nächste Woche noch stattfindet. Nicht in der Kirche, sorry, ich habe das vorhin leider falsch anmoderiert. Lasst euch überraschen, es kommt ja noch. Ich war sehr begeistert. Die Akustik in einer Kirche finde ich trotzdem toll. Auch wenn die raue Wände, diese Betonwände. Aber weißt du, du assoziierst manchmal mit bestimmter Musik auch Räumlichkeiten. Und eine Kirche kann ein Musikstück sensationell wiederhergeben. Auch wenn die Akustik dann vielleicht ein bisschen drunter leidet. Aber ich finde das grandios. Und diese Weihnachtsmusik, diese legere, moderne Art, wie du das gemacht hast, wie ihr das umgesetzt habt, auch mit eurem Den Klaviermischel, der übrigens in zwei Wochen noch bei mir noch, oder ein paar Wochen bei mir zu Gast ist, das hat mich begeistert, das hat mir Spaß gemacht, es ging so schnell vorbei. Die Kirche war voll, die Leute haben draußen gestanden, manch einer musste wieder gehen, weil die Kirche zu klein war. Also da müsst ihr vielleicht euch noch Gedanken machen, aber das hat Spaß gemacht, euch zuzuhören, mit welcher Leichtigkeit, Fröhlichkeit ihr Musik rüberzaubern könnt. Also, und das natürlich mit einem freiwillige Menschen, also die nicht jetzt bezahlt werden oder sowas. Sensationell. Meine Komplimente an dieser Stelle.
1: Dankeschön.
0: Du hast dir einen Musikwunsch, den zweiten gewünscht. Was war das denn? Es ist was Deutsches, habe ich gesehen.
1: Ja, richtig. Ein Lied, was mich sehr geprägt hat, weil ich die Intensität über die Jahre immer mehr empfunden habe. Ich fand das Lied auch schon ein Lied aus meiner Kindheit. Ich fand das als Kind schon richtig toll. Und je älter ich wurde, desto mehr habe ich den Inhalt verstehen gelernt. Von Reinhard May ist das Stück. Und es ist ein biografisches Stück. Lilienthals Traum erzählt die Geschichte von Lilienthal, das erste Flugzeug im Prinzip entwickelt. Oder die Flugmaschine. Und,
0: Flugmaschine.
1: Ja. Und diese poetische Ader, die Reinhard May hat, die Gefühle der Menschen so auszudrücken, dass man sie selbst mitempfinden kann, in Kombination mit dem Orchester, das hinten dran liegt, das ist ein Stück, was mich super geprägt hat über die Jahre.
0: Ja. Also ich sag dir eins, besser hätte ich es nicht anmoderieren können. Lass uns mal reinhören. Reinhard May mit Lilienthals.
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0: Das ist schön, wenn die letzten Töne dann erklingen, oder? So viel Respekt muss sein. So viel verdient hier der Künstler, dass man das Lied zu Ende hört. Reinhard May mit Lilienthals. Wirklich ein wunderschönes Stück. Das ist qualitativ einfach hochwertiger. Also viel, viel höher geht's kaum noch. Lars, wenn du so Musik hörst, das beamt dich doch zurück, oder? Das macht doch was mit dir.
1: Absolut, ja.
0: Kriegst du auch Gänsehaut?
1: Ja, natürlich. Ich sitze zu Hause am Klavier oder sitze bei meiner Großmutter am Klavier, die sich immer neben mich sitzen musste, damit ich auch richtig übe. Sitze zu Hause, spiele das Lied und habe den Kloß im Hals, weil es mich so bewegt.
0: Dann schaffst du es auch nicht weiter zu singen,
1: nein,
0: oder?
1: Dann geht es manchmal nicht weiter.
0: Ja,
1: dann
0: muss aber man ist mal doch kurz schön. Pause machen. Aber ja, ist total, doch schön, das natürlich. Ist authentischer, geht's doch gar nicht. Emotionaler geht's doch gar nicht. Ach, wunderbar.
1: Absolut.
0: Ach, die Eltern freuen sich. Die merken das und die wissen, es sind Emotionen im Spiel und das ist sehr ehrlich gemeint. Super, wunderbar, klasse, klasse, klasse. Lars, du hast dann diesen Männerchor mehr oder weniger dominiert, sage ich jetzt mal ganz brutal, ganz bewusst, denn immerhin machst du das jetzt schon ziemlich lange. Aber die Zeit schreitet voran und deswegen möchte ich auch voranschreiten und jetzt einen Sprung machen. Und Sprung machen, dass du dann seit 2013 quasi diesen Männerchor übernommen hast und bis heute noch leitest. Und du hast noch einige Höhepunkte, die in Mommenheim entstanden sind. Möchtest du mir darüber was erzählen, über Kolaris und so weiter und was du alles heute noch machst?
1: Ja, auf jeden Fall. Mit Choralis und dem traditionellen Chor hat das angefangen. Es gab in Mommenheim auch einen Jugendchor, den ich dann relativ schnell noch mit übernommen habe. Dann hatte ich auf einmal 3 Chöre im Verein. Das hat viel Spaß gemacht. Mit Choralis habe ich dann den Meisterchor-Titel errungen. Das ist so ein Gütezertifikat, dass man ersingen kann. Das geht in 3 Stufen. Und man, wenn man zugelassen wird, immer für die nächste Stufe, erhält man irgendwann den Titel Konzertchor und dann ist man, wenn man in der letzten Stufe besteht, der Meisterchor. Und den Titel darf man dann 5 Jahre lang führen und das haben wir gemacht. Das war so der erste große Schritt. Und ich habe ja gesagt, dass ich viel auch neuen Geist reinbringen wollte und ich habe dem Chor dann erzählt von Chortheater. Chortheater bedeutet, dass
0: bevor wir zum Chortheater kommen, möchte ich eine ganz kleine Unterbrechung.
1: Ja.
0: Jetzt habe ich frage jetzt für einen Freund, wie es so schön immer heißt. Ich würde gerne auch singen wollen. Ich weiß nicht, ob ich singen kann. Es kann sein, dass er mich dann direkt nach 5 Minuten schon entlasst und sagt, wo die nächste Tür ist. Keine Ahnung. Wie funktioniert das denn? Wo darf ich mich denn melden? Gibt's eine Homepage? Gibt's irgendwie eine Möglichkeit zu sagen, ich glaube, ich habe eine gescheite sonore Stimme. Ich möchte auch beim Chor in Mommenheim singen. Wie funktioniert sowas? Wo darf ich mich denn melden?
1: Also grundsätzlich ist es ganz einfach, über die Suchmaschine gibt man einen Gesangsverein Mommenheim, dann findet man
0: okay.
1: uns.
0: Okay, das ist sehr einfach, super.
1: Genau.
0: Umso einfacher, desto besser, sage ich.
1: Genau. Und auf der Seite findet man auch die Probenzeiten der Chöre. Wir haben den Frauenchor, die proben montags. Da ist der Klavier Michel, der Chorleiter, der dich ja in ein paar Wochen auch besucht. Und mittwochs proben der große gemischte Chor. Die Entstehung erzähle ich gleich noch, wie wir da hingekommen sind. Und Chorales im Anschluss. Dann, das geht um 18.45 Uhr los mit dem gemischten Chor und dann um 20.15 Uhr kommt dann Chorales dazu.
0: Das heißt, ich gehe auf die Homepage und sehe, okay, da gibt es die Proben, da komme ich einfach unangemeldet. Ist es möglich?
1: Absolut.
0: Und sage, ey, hier bin ich und ich bin der beste Chorsänger und ich kann Sopran oder ich kann Bass oder ich kann Bariton oder was auch immer. Und darf ich?
1: Ja, auf jeden Fall, sehr gerne. Eine Grundidee von uns in Mommenheim ist, dass wir jeden, der singen möchte, erstmal gerne aufnehmen. Und es ist auch noch nicht passiert, dass wir jemanden nach Hause geschickt haben. Gerade Leute, die noch nie in einem Chor gesungen haben, können bei uns gerne ankommen, ins Singen reinfinden. Also meine Philosophie ist und auch die des Vereins, dass wir keine Auswahlensembles bilden wollen, sondern wir wollen als Verein aus dem Dorf und des Umlands allen, die das möchten, auch die Möglichkeit geben, sich erstmal da einzubringen und mitzumachen. Und wenn es bei jemandem wirklich gar nicht funktioniert mit dem Singen, dann merkt die Person das meistens irgendwann selber. Aber ganz viele entdecken, obwohl sie vorher dachten, dass sie es gar nicht so gut hinkriegen, auf einmal, wie das funktioniert. Und das ist immer sehr, sehr schön zu sehen. Für uns als Chorleiter, für die Mitsänger, wenn da diese Erfolge sich einstellen und vor allem halt für die Leute, die es ausprobieren und machen.
0: Das ist wichtig, denn das hat mich wirklich interessiert. Wie funktioniert sowas? Kann ich einfach hinkommen und sagen, nee, hier bin ich? Aber das ist in der Tat möglich und das begrüße ich sehr. Also denkt einfach an Chor und Singen und Mommenheim und dann kommt ihr über die Homepage, kommt ihr an die Adresse und an den Seiten. Und der Lars Riedel wird euch bestimmt nicht rauskomplimentieren. Wie gesagt, das macht ihr schon selber. Klasse. Ja, ich glaube schon, dass es einer selber merkt. Gar keine Frage. Er merkt irgendwann selber, dass er da die Töne vielleicht nicht so ganz glücklich trifft. Und da ist nicht immer der Chorleiter dann derjenige, der vielleicht dran schuld hat. Auch wenn er sagt, ich bin immer dran schuld, wie dein Meister damals. Aber wie geht es dann weiter mit Chorales?
1: Also nochmal zurück, nach 2015 haben wir den Meisterchor gemacht, genau. Dann habe ich gesagt, wir machen mal was Besonderes als Konzert, weil diese Standardchor-Konzerte, das ist ja was irgendwie so auf dem absteigenden Ast ist. Das will auch wenige Leute wollen das noch hören, sondern es soll ja viel Esprit auf die Bühne gebracht werden. Und dann habe ich so ein Konzept mitgebracht, das habe ich in der Schule kennengelernt, im Landesjugendchor kennengelernt, oft gesehen auf den Bühnen. Das nennt sich Chortheater. Da setzt man sich einen Rahmen, einen Inhalt, den man darstellen möchte, der kann ganz beliebig sein. Wir haben das damals Chor in Szene genannt in Mommenheim. Und dann stellt der Chor oder die Chöre auf der Bühne, stellen immer einfach neue Bilder, das heißt neue Aufstellungen. Das Licht illuminiert das Ganze immer besonders passend zu den Songs, die kommen. Und diese Sachen gehen ineinander über. Und man kommt weg davon, dass jedes Stück anmoderiert wird. Was in den Chorkonzerten häufig erlahmenden Charakter auslöst. Und dann kommt der nächste Chor und der singt dann drei Lieder. Und dann kommt der nächste Chor und singt drei Lieder. Und davon wollten wir wegkommen. Und das haben wir dann auch geschafft. Und der Verein hat da Mut bewiesen, hat gesagt, okay, wir haben das noch nie gemacht. Wir haben keine Ahnung, was du uns da eigentlich erzählst. Aber wir versuchen es einfach mal. Und das macht Mommenheim auch aus.
0: Meine Komplimente an diesen Verein, der diesen Mut bewiesen hat. Ich kann es nur bestätigen. Nochmal, ich war jetzt zwei Winter hintereinander da und ich freue mich wirklich auf den nächsten und übernächsten Winter. Es ist euch gelungen, dieser Mut wurde jetzt definitiv belohnt. Also weiter an diesem System bleiben. Es macht doch wirklich Spaß und ihr rekrutiert. Und nicht umsonst ist diese Kirche richtig proppevoll. Also so proppevoll, dass die Leute sogar draußen gestanden haben.
1: Also, aber nicht nur die Kirche, auch bei den großen Chorprojekten, die wir hatten, machen wir die Gemeindehalle zwei Abende mit 400 Leuten jeweils voll, das ist auch möglich.
0: Wenn das nicht eine Ansage ist, ey, ich glaube nicht mal Giovanotti aus Italien würde eine Gemeindehalle mit 400 Leuten voll. Na Quatsch, der ist grandios. L'Ombelico hat er gesungen, das heißt so gut wie Bauchnabel. L'Ombelico del Mondo, 1995. Also wenn ein Musik richtig Pep, du musst aufstehen. Ihr könnt jetzt aufstehen und euch bewegen bei diesem Song. Es geht direkt energisch zu und das mit einem wunderbaren, wunderbaren Gesang, sage ich mal, von Giovanotti, den ich übrigens letztes Jahr im Februar noch live in Mailand erleben durfte. Wahnsinniger Kerl, wahnsinniger Kerl.

0: L'ombelico del mondo con Jovanotti. Ah, was ein geniales Song. Jawohl, grazie Jovanotti. Den habe ich letztes Jahr erleben dürfen im Februar in Mailand. Also da hat niemand mehr gesessen. Da hat von vornherein keiner gesessen. Es ging gar nicht bei dieser Musik. Alle haben sich bewegt. Also sensationell. Das macht doch Musik aus, oder? Dass es dich im Inneren trifft. Und das gelingt euch besonders gut. Nochmal, ich möchte nochmal die Komplimente. Ich komme aus den Sachen nicht heraus, euch zu loben, was du da jetzt wirklich geschaffen hast. Und der Mut von diesem Verein zu sagen, nee, okay, Lars, gib Gas, probieren wir es. Es kommt gut an. Hast du nicht ein bisschen Bang gehabt davor? Das anzubieten, wenn es irgendwo funktioniert hat, bedeutet das ja nicht, dass es auch in Mummerum funktioniert.
1: Ja, absolut. Ich wusste, dass das Konzept, was wir machen, dass das gut ist. Aber ob die Leute überhaupt Interesse haben, sich darauf einzulassen, das wussten wir natürlich nicht. Man muss dazu sagen, Mommenheim ist eine sehr gewachsene Dorfgemeinschaft. Da kennt sich jeder Verein untereinander, da wird sich unterstützt, das ist ganz toll. Also war da auch die Mundpropaganda entsprechend gut und alle haben gesagt, ihr müsst da mal hinkommen. Das wird also aus den Chören auch, das ist was ganz Besonderes, das ist was Neues. Und dadurch haben wir die Leute so ein bisschen angefixt. Und das hat dann beim ersten Mal sehr gut funktioniert. Der Verein hat damals gesagt, im Notfall nehmen wir auch ein bisschen Geld in die Hand, wenn es sich nicht rentiert und wir auf 0-0 rauskommen. Ist okay, ist kein Problem. Am Ende hat sich super rentiert und war ein ganz, ganz tolles Konzert. Und ja, damit haben wir dann weitergemacht.
0: Und erfolgreich nach wie vor, sonst hätte das irgendwann mal eingestampft. Also es kommt gut an. Es ist erfrischend, um das mal kurz und einbündig zu sagen. Es ist einfach nur erfrischend. Aber ich möchte jetzt an dieser Stelle etwas weitergehen. Es ist ein besonderes Jahr. Es passiert dieses Jahr wieder was. Und zwar noch besser, noch präziser. Nächste Woche, Freitag und Samstag in Mommenheim. Natürlich nicht in der Kirche, denn Fassungsvermögen von der Kirche ist leider etwas, eingeschränkt. Aber wir haben eine Halle noch. Und in dieser Halle passiert was. Willst du uns was dazu sagen, Lars?
1: Ja, genau. Wir haben in einer Woche das Chorkonzert, beziehungsweise das große Chor-Radio-Konzert. Wir haben ein Chortheater, was wir auf die Bühne bringen, das mit dem Thema Radio kombiniert ist. Es wird Radioeinspieler geben anstatt von Moderation. Auf der Bühne wird die ganze Zeit Bewegung und Leben sein. Die Chöre werden viele verschiedene Facetten der Musik zeigen. Aber es sind alles Radiosongs, die man im Radio gehört hat. Wir machen an dem Tag keine Chormusik im klassischen Sinne, also keine Chorstücke, sondern es sind alles bekannte Radiostücke, die dort zu Gehör gebracht werden von dem Frauenchor, von dem Männerchor, also den Voices Fall, von Chorales und von dem großen Chor, dem gemischten Chor von Mommenheim.
0: Und Mommenheim, das ist auch natürlich schon geckig, das ist genial, also das Wortspiel ist super. Mommenheim, Mommenheim. Das passt.
1: Ja, das zu unserer Gründung. Wir hatten gerade das erste große Chorprojekt gefahren, das war 22, nach der Corona-Zeit. Das ging eigentlich 2019 schon los mit über 100 Sängern, die Lust hatten, in einem Projekt mal mitzumachen. Und damals ging es um Rockmusik im Chor. Wir haben das Rockkonzert genannt. Und als wir dieses Projekt gestartet haben, kam dann Corona. Wir wurden unterbrochen in dem Ganzen, haben dann aber nach 2 Jahren gesagt, wir machen das weiter. Haben die Leute wieder angerufen und haben gesagt, kommt, wir machen weiter, wir ziehen das doch noch auf. Dann haben wir dieses Riesenkonzert gefahren. Das hat sau Spaß gemacht. Und einige aus dem Projektchor haben dann gesagt, wollt ihr nicht, können wir das nicht irgendwie wöchentlich proben und dann echten Chor, so ein stetigen draus machen? Und wir haben dann hin und her überlegt und haben dann gesagt, ah gut, wir versuchen das mal. Und hatten dann die erste Probe am 1. Januar. Und ich kam in den Raum und wir hatten so mit 35, 40 Leuten gerechnet und der Raum war brechend voll.
0: 80 wie viele Leute? Das ist gewaltig.
1: Und wir hatten überhaupt nicht genug Noten bestellt. Wir mussten alles nachbestellen. Es war eine solche Freude und die Stärke, die Größe hat sich auf jeden Fall gehalten. Das sind immer noch genauso viele Leute, die ihr nächste Woche auf der Bühne live sehen könnt, die mit extrem viel Spaß performen werden.
0: Lars, wann genau nächste Woche? Das ist unheimlich wichtig. Und B, kann man Karten kaufen? Und C, wo kann man die Karten kaufen? Oder gibt es eine Homepage? Klär mich bitte auf, ich frage, wie heißt das so schön wie immer, für einen Freund.
1: Genau, also in Mommenheim, die Leute kennen die ortsüblichen Verkaufsstellen, aber natürlich kann man die auch einfach bestellen auf der Website. Wie gesagt, einfach Gesangsverein Mommenheim in irgendeine Suchmaschine eingeben und dann kommt man sofort auf unsere Seite. Und auf der Seite ist direkt auf der Startseite der Ticket-Button zum Kaufen.
0: Sind noch Karten da?
1: Es sind noch ein paar wenige Karten da.
0: Wow, das war verkäuferisch sensationell. Das war volle Punktzahl. Sehr gut, Begehrlichkeit geweckt. Lass uns bitte weiter reden. Direkt nach dem nächsten Song, denn Mommenheim, This is not America. Das hat David Bowie sensationell umgesetzt. Es ist Mommenheim.

0: Und wenn ich euch da draußen sage, this is not America, das ist richtig, this is Mainz, Magonza, David Bowie, großes Stück, 98 kam der raus. David Bowie muss man mögen, das ist eine wahnsinnige Revolution, das ist einer, der wirklich alle große Künstler, ich glaube, der hat sogar damals die große, ganz große Shows gerissen, auch in den 70er Jahren, unter anderem Woodstock, also das war ja ein ganz, ganz großer Mensch. Magisch und liebe seine Musik. Also er hat viele, viele große Songs. Hört einfach mal rein. Zieht euch mal so einen Künstler einfach mal rein. Macht Spaß. Er ist genial. Lars, ich weiß, wir reden hier von Musik, die 60, 70 Jahre alt ist. Aber die hat an Frische, an Energie, nichts verloren. Also es ist, und vor allem, weißt du, Musikstücke gehen nochmal 6, 7 Minuten, 8 Minuten.
1: Absolut. Ja.
0: Und heute ist nach 2, 2,5 Minuten meistens Schluss und da sagst du, und jetzt, wo ist das Refrain, wo ist die nächste Strophe? Nee, ist vorbei. Verkauft sich leider nicht mehr so gut. Wobei, ich sage mir wieder, Kunst, und das ist Musik, dürfte eigentlich keine Grenzen und schon gar nicht Zeitgrenzen bekommen. Jeder Künstler sollte sich entfalten. Lars, wie siehst du das?
1: Ich sehe das absolut genauso. Ich finde gerade die Musik, die ein bisschen älter ist, die hat noch viel mehr Facetten, viel mehr künstlerische Freiheit drin. Ja, wenn wir uns heute Musik anhören, dann klingt vieles sehr, sehr ähnlich, ist auf die gleiche Weise gemacht. Es sind Prinzipien entworfen worden. Früher sind die besten Songs so und so angekommen und heute wird da nach diesem Modell gearbeitet und leider viel zu wenig gesagt, ich probiere mal das aus. Natürlich ist aber auch der Fundus an Möglichkeiten, was Popularmusik angeht, so ein bisschen erschöpft. Und von daher kann sich da, glaube ich, auch gar nicht mehr so viel Neues entwickeln. Aber es gibt immer mal wieder so 1, 2, 3 Songs, die im Jahr rauskommen, die dann doch wieder was ganz Neues zeigen, ganz neue Muster mit reinbringen. Und das ist echt schön, sowas zu hören.
0: Lars, aber die Instrumente sind alle die gleichen. Wenn du kein elektrisches Instrument jetzt, sage ich jetzt mal, nimmst, ganz klassische, ob das Streich oder was auch immer, trotzdem kann man Musik immer wieder neu erfinden. Trotzdem kann man Musik immer wieder neue Emotionen geben. Trotzdem kann man mit Musik Personen erreichen, Momente einfrieren, Zeitfenster einfrieren. Und das machst du nicht mit elektronischer Musik, sorry. Das machst du nicht mit deiner modernen Musik. Also ich kann mich nicht erinnern, in den letzten 10 Jahren zu sagen, ich habe jetzt moderne Musik gehört und ich kann mich an eine ganz besondere oder bestimmte Situation erinnern, an Erlebnis oder was auch immer. Ob das tragisch, fröhlich, was auch immer war. Aber wenn ich zurückdenke, diese Musik, die weißt du, ich sag mal wieder, wenn Musik mir Gänsehaut, wenn Musik meine Faszien im wahrsten Sinne des Wortes berührt, dann haben die alles richtig gemacht.
1: Das werden wir mit Sicherheit auch versuchen nächsten Freitag.
0: Ich bin überzeugt. Und das war jetzt die Brücke, wo ich auch hin wollte. Das hast du mir vorweggenommen. Das ist auch richtig so. Das ist das Anteasen und das hast du in der Tat gesagt. Wir werden es haben. Absolut. Ich bin überzeugt davon, denn du machst es mit einer gewissen Leichtigkeit, Fröhlichkeit. Das bringst du auch rüber. Das Publikum genießt das. Also ich habe das, wie gesagt, das letzte Mal in der Kirche in Mommenheim erleben dürfen. Und das ist schön. Also nochmal, und ich renne nicht freiwillig in eine Kirche, um Musik zu hören. Es sei denn, ich weiß, da ist ein bestimmter Chor da oder unter der Leitung von Bach. Aber wie auch immer. Aber nein, es lohnt sich. Geht da raus. Mommenheim, Musik, Chor, Lars Riedel, nächste Woche Samstag, beziehungsweise Freitag und Samstag. Haben wir schon Uhrzeiten? Ja, bestimmt.
1: Um 19 Uhr ist Saalöffnung und um 20 Uhr geht die Show dann los.
0: Weißt du ungefähr, wie lange? Möchtest du das jetzt schon verraten, ohne zu sagen, wie viel on top eventuell kommt, wenn das Publikum das fordert?
1: Also wahrscheinlich wird es so gute 2, 1/4 Stunden geht. Mit einer ordentlichen Pause, in der man sich stärken kann. Es ist
0: wollte ich gerade sagen, gibt es eine Kleinigkeit zu Mangiare?
1: Okay. Es gibt was zu essen, es gibt was zu trinken. Das kann man auch schon vor der Show, nach dem Einlass natürlich bekommen. Und nach der Show haben wir noch Musik. Es geht noch weiter. Also wenn unsere Show fertig ist, geht im Prinzip die Party los. Und dann bleiben die Getränkestände geöffnet. Das Essen gibt es noch, solange es was da ist.
0: Ich drück euch die Daumen. Ich bin überzeugt, die Musik wird's machen, die Musik wird's reißen, dass dieses Konzept auch aufgeht und dass es Zukunft auch hat für anderen und neuen Ideen. Wie heißt das Ganze? Gibt's da einen Namen dafür schon?
1: Für das Konzert Chorradio aktiv.
0: Chorradio, nicht umsonst bist du heute im Radio, würde ich sagen an dieser Stelle. Chorradio aktiv. Wie kam die jetzt da drauf?
1: Naja, wir haben uns überlegt, dass wir dem Ganzen ja ein Thema geben wollen. Es ist ein Chortheater, wie gesagt, da ist viel Bewegung auf der Bühne. Im Zentrum wird ein altes Röhrenradio stehen, das immer wieder dann in einem komplett verdunkelten Raum einen einzelnen Spot hat. Und dann wird man über die Lautsprecher Einspieler aus dem Radio haben, die wir eigens eingespielt und aufgenommen haben. Da werden wir vielleicht ja auch dich nochmal hören.
0: Och, vielleicht. Vielleicht hört ihr auch meine Stimme, gar keine Frage. Aber ich möchte das jetzt nicht so eine große Glocke in der Tat hängen. Es ist nur ein kleines Beiwerk. Danke übrigens für die Ehre.
1: Ja, danke, dass du das machst. Und diese Radioeinspieler werden zwischen den Szenen überleiten und verschiedene Blöcke einleiten. Also Pop-Block, Rock-Block. Wir haben einen alpinen Block, wo alpine Musik gespielt wird.
0: Willst du schon was verraten oder wollen wir das überraschend? Wollen wir das jetzt nochmal festhalten kurz?
1: Also liedtechnisch möchte ich nicht zu viel verraten, aber es sind große Künstler. Billy Joel haben wir dabei. Wir haben Adele im Programm und alles Mögliche, ja.
0: Also sind schon anspruchsvolle.
1: Macht viel Spaß.
0: Wenn ich an Billy Joel denke, den übrigens ich in Liverpool als Coverband erleben durfte, das ist übrigens ein Italiener, der aus Brighton kommt, der hat uns fasziniert, der Saal hat gerockt, das waren 22.000 Leute da drin, das war sensationell. Also wir waren, mit der Brigitte war ich da und 22.000, es kann sein, dass ich mich jetzt vertue. Die Brigitte wird sich wahrscheinlich in England jetzt kaputt lachen. Aber der hat den Saal gerockt. Billy Joel ist sowieso grandios.
1: Jetzt Taylor Swift, Queen, also es sind wirklich viele dabei, die man kennt.
0: Und vielleicht ist doch der eine oder andere dabei, den ihr schon bei mir in der Sendung gehört habt. Das
1: vielleicht,
0: kann natürlich auch sein. Ja,
1: das könnte sein.
0: Aber weißt du, an dieser Stelle sage ich, der Himmel ist einfach wunderschön blau und kein besserer. Obwohl, es wissen die wenigsten Leute und das hat mich auch ein bisschen ein Stück weit fasziniert, dass manche drauf kommen und das auch so richtig interpretieren. Adriano Celentano. Nicht nur ein brutaler Politiker, der geht gegen die Politik, der macht wirklich Politik mit seinen Songs, ist aber auch ein Satiriker. Der kann ja sensationelle Emotionen auch anders, also spielerisch rüberbringen, auch eine gewisse Zynik da reinbringen, wo wenig Menschen, aber auch viel Melancholie, viele Geschichten aus der Jugend, viele Geschichten, wenn man Lerchenberg verlässt und dann vielleicht nach 50 Jahren zurückkommt nach Lerchenberg und stellt plötzlich fest, der Spielplatz ist nicht mehr da, sondern ein 20-stöckiges Haus. Ein ähnliches Lied hat er gezaubert und es ist Azzurro, das kennt jeder von euch da draußen. Und vielleicht könnte es ein kleiner Wink sein für nächste Woche. Mehr möchte ich an dieser Stelle nicht verraten. Genießt es und wir hören uns kurz danach, um uns zu verabschieden, lieber Lars. Es war mir eine Freude.
1: Schade, aber ja. Mir auch.

0: 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Ah, Celentano, kannst du immer mitsingen, das ist sensationell, da hat so viele geniale Lieder. Hört euch Celentano an aus den 70er Jahren.
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2: Ich bin Katrin Müller. In der Schweiz haben heute Gespräche zwischen dem Iran und den USA über eine dauerhafte Friedensvereinbarung begonnen. Dabei soll es aber zu Anlaufschwierigkeiten gekommen sein. Nach Angaben der iranischen Nachrichtenagentur Tasnim hat die iranische Delegation Protest eingelegt gegen neue Drohungen von US-Präsident Donald Trump. Die Gespräche wurden für interne Beratungen unterbrochen, hieß es. Der Präsident des Deutschen Instituts für Wirtschaftsforschung, Marcel Fratscher, hält die Vorschläge der Rentenkommission für unzureichend. Die Vorschläge würden zwar in die richtige Richtung gehen, blieben jedoch insgesamt zu vorsichtig, sagte der Ökonom der Rheinischen Post.
3: Mut und Konsequenz, das vermisst der DEW-Präsident bei den Reformvorschlägen. Denn an den drei größten Problemen, so Fratscher, würden sie nichts ändern. Der hohen Altersarmut, der zu starken Belastung der jungen Generation und der Schieflage bei der Gerechtigkeit. Ein höheres Renteneintrittsalter, die Einführung einer kapitalgedeckten Rente und weniger Frühverrentungen hält er allerdings für richtig. Das soll so auch in den Vorschlägen der Rentenkommission stehen, die übermorgen hier in Berlin offiziell präsentiert werden sollen. Aus Berlin, Thomas Thonfeld.
2: Den Bauern machen hohe Kosten und gesunkene Preise für viele wichtige Produkte zu schaffen. Wenn die Branche keine Preiserholungen bekomme, dann werde die Landwirtschaft in eine echte Liquiditätskrise hineinlaufen, sagte Bauernpräsident Ruckwied der dpa.
4: Zuletzt weltweit gute Ernten drücken die Preise, sagt der Bauernpräsident. Dazu haben die Verbraucher einfach nicht mehr so viel Geld in der Tasche und halten sich beim Einkauf zurück. Hinzu kommen geopolitische Krisen. So einige Landwirte sparen etwa beim Dünger, weil dieser durch die Blockade in der Straße von Hormuz zuletzt deutlich teurer wurde. Das schlägt sich nieder, etwa bei der Qualität von Getreide, das dann auch weniger einbringt. Aber auch bei Milch oder Schweinefleisch zahlen die Landwirte aktuell drauf. Tanja Wagner, Nachrichtenredaktion.
2: Zum Sport. Spanien hat bei seinem zweiten WM-Spiel Saudi-Arabien in Atlanta mit 4:0 deklassiert. Nach dem blamablen 0:0 gegen Kap Verde sorgten die Spanier damit für einen Befreiungsschlag. Und die Basketballer von Alba Berlin haben die Sensation geschafft und gegen Topfavorit Bayern München den Meistertitel gewonnen. Dank einer atemberaubenden Aufholjagd gewannen die Albatrosse Spiel 5 der Finalserie auswärts beim Titelverteidiger mit 84:81. Alba feierte damit den 12. Meistertitel.

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1: Ich bin Ursula Winkler. Der Sozialverband Deutschland und die Gewerkschaft Verdi reagieren enttäuscht auf die bisher bekannt gewordenen Vorschläge der Rentenkommission. Verdi-Chef Wernicke kritisierte vor allem eine schrittweise Anhebung des Renteneintrittsalters. Die Rentenkommission will nach monatelangen Beratungen am Dienstag ihre 30 Vorschläge an die Regierung übergeben.
2: Schon die derzeitige Rente mit 67 sei in anstrengenden Berufen unerreichbar, so Verdi-Chef Wernicke. Ein noch höheres Renteneintrittsalter sei deshalb abzulehnen. Nach Medienberichten sehen die Rentenkommissionsvorschläge allerdings Sonderregeln vor für gesundheitlich belastete Menschen. Den Sozialverband stört insbesondere die neue Rentensäule am Kapitalmarkt, denn deren Erträge seien nicht kalkulierbar. Auch Ökonomen und Opposition kritisieren viele Vorschläge. Kritik von allen Seiten könnte allerdings auch ein Zeichen für einen ausbalancierten Kompromiss sein. Arbeitsministerin Baas spricht jedenfalls von einem Gesamtkunstwerk, das sich die Regierung nun genau anschauen werde. Ronny Thorau, Berlin.
1: In der Schweiz haben Gespräche zwischen dem Iran und den USA über eine dauerhafte Friedenslösung begonnen. Ein Streitpunkt dabei sind mögliche Mautregelungen in der Straße von Hormuz. Es wird befürchtet, dass der Iran künftig Gebühren für die Durchfahrt von Schiffen nimmt und auch US-Präsident Trump droht mit einer Maut. Außenminister Wadefuhl warnt ausdrücklich davor.
3: Der für die weltweite Energieversorgung wichtige Seeweg muss wieder frei passierbar sein. Das sei ein Prinzip des Seevölkerrechts. Und dann würde sich auch der Ölpreis schnell normalisieren, so Wadefuhl beim Bürgerforum im Auswärtigen Amt. In der Absichtserklärung zwischen den USA und dem Iran ist die freie Durchfahrt durch die Straße von Hormuz demnach aber nicht zu 100% garantiert. Die Bundesregierung macht sie aber zur Bedingung für eine mögliche Lockerung der Iran-Sanktionen. Allerdings droht auch US-Präsident Trump mit einer Maut, wenn es kein Friedensabkommen gibt. Katrin Müller, Nachrichtenredaktion.
1: Die Deutsche Post empfiehlt ihren Zustellern bei der aktuellen Hitze zu schützenden Langarm-Shirts und zu Postcaps für den Kopf. Auch Bermudas könnten in ihrem Katalog für Unternehmensbekleidung bestellt werden, teilte die DHL Group mit. Die Zusteller haben aktuell bei Temperaturen von mehr als 30 Grad teils schwere Pakete zu schleppen. Zum Fußball. Bei der Weltmeisterschaft haben die Spanier ihr zweites Gruppenspiel deutlich gewonnen. Gegen Saudi-Arabien gewannen sie mit 4:0. Im ersten Gruppenspiel hatte Spanien gegen Außenseiter Kap Verde nur ein 0:0 erreicht und stand damit unter Zugzwang.

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1: Ich bin Ursula Winkler. Später in Rente mehr zahlen und erstmals Politiker in der Rentenkasse. Seit die Vorschläge der Rentenkommission bekannt wurden, gibt es viel Kritik. Der Präsident des Deutschen Instituts für Wirtschaftsforschung, Fratscher, hält die Vorschläge für unzureichend. Das sagte er der Rheinischen Post.
2: Mut und Konsequenz, das vermisst der DEW-Präsident bei den Reformvorschlägen. Denn an den drei größten Problemen, so Fratscher, würden sie nichts ändern. Der hohen Altersarmut, der zu starken Belastung der jungen Generation und der Schieflage bei der Gerechtigkeit. Ein höheres Renteneintrittsalter, die Einführung einer kapitalgedeckten Rente und weniger Frühverrentungen hält er allerdings für richtig. Das soll so auch in den Vorschlägen der Rentenkommission stehen, die übermorgen hier in Berlin offiziell präsentiert werden sollen. Thomas Thonfeld, Berlin.
1: In der Schweiz haben Gespräche zwischen dem Iran und den USA über eine dauerhafte Friedensvereinbarung begonnen. Offenbar mit Anlaufschwierigkeiten. Nach Angaben der iranischen Nachrichtenagentur Tasnim hat die iranische Delegation Protest eingelegt gegen neue Drohungen von US-Präsident Trump.
3: Trump hatte am Nachmittag im US-Sender Fox News unter anderem erklärt, er habe dem Iran eine Warnung übermittelt. Sollte der Iran die Straße von Hormuz wieder schließen, dann würden die Iraner kein Land mehr haben, in das sie zurückkehren könnten. Die iranische Delegation in der Schweiz protestierte offenbar und wollte ihre Reaktion prüfen. Die Verhandlungen wurden angeblich nach 80 Minuten zunächst unterbrochen. Ob sie abgebrochen wurden, dazu gab es zunächst keine klaren Aussagen. Im Rahmenabkommen zwischen dem Iran und den USA verpflichten sich beide Seiten auf Angriffe und Drohungen zu verzichten. Ronny Tochau, Nachrichtenredaktion.
1: Mehr als 80.000 Menschen haben am Wochenende trotz großer Hitze und zwischenzeitlicher Unwetter den Tag der offenen Tür der Bundesregierung in Berlin besucht. Zu den meistbesuchten Stationen gehörte nach Angaben der Bundesregierung wieder das Kanzleramt. Interessierte konnten auch etwa einen Hubschrauber der Bundespolizei von innen besichtigen, Ministerien erkunden oder mit Mitgliedern der Bundesregierung ins Gespräch kommen. Zum Fußball. Bei der Weltmeisterschaft haben die Spanier ihr zweites Gruppenspiel deutlich gewonnen. Gegen Saudi-Arabien gewannen sie mit 4:0. Im ersten Gruppenspiel hatte Spanien gegen Außenseiter Kap Verde nur ein 0:0 erreicht und stand damit unter Zugzwang.

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1: Ich bin Ursula Winkler. Die von der Bundesregierung eingesetzte Rentenkommission schließt heute ihre Beratungen ab. Ihre Vorschläge sollen die Fachleute dann morgen offiziell im Kanzleramt an die Bundesregierung übergeben. Viele Empfehlungen wurden über das Wochenende bereits bekannt. Die wichtigsten Punkte sind, das Rentenniveau soll durch eine neue Kapitalrente langfristig gesichert und das Rentenalter in den nächsten Jahrzehnten schrittweise angehoben werden. Auch die Rentenbeiträge werden weiter steigen. Innenminister Dobrindt will Abschiebungen nach Afghanistan erheblich ausweiten. Künftig seien 3 Charterflüge pro Monat möglich, sagte eine Sprecherin des Ministeriums.
2: Vor allem Straftäter hat der Minister im Visier. Wer den Schutz hier im Land missbrauche, der solle in seinem Heimatland seine Perspektive suchen, so Dobrindt. Neben speziellen Charterflügen seien Rückführungen zusätzlich auch mit Linienflügen möglich. Das hätten Gespräche zwischen Vertretern des Innenministeriums und der Taliban ergeben. Erst kürzlich waren 32 Afghanen per Charterflug in ihr Herkunftsland gebracht worden, unter anderem Männer, die wegen Vergewaltigung und Tötungsdelikten verurteilt worden waren. Thomas Thonfeld, Berlin.
1: In London kündigt sich angeblich ein politischer Paukenschlag an. Der britische Premier Starmer steht nach dem Einzug seines innerparteilichen Rivalen Burnham ins Parlament unter noch nie dagewesenem Druck. Britische Medien schreiben, dass Starmer schon heute seinen Rücktritt bekannt geben werde.
3: Seit Wochen steht Starmer unter Druck. Laut britischen Medien zieht der Premierminister nun die Konsequenzen aus dem schwindenden Rückhalt in den eigenen Reihen. Angedacht ist demnach kein sofortiger Rücktritt, sondern ein Zeitplan für seinen Abgang. Sollte er nicht selbst zurücktreten, ist davon auszugehen, dass Burnham ihn als Parteivorsitzenden herausfordern und dann als Premierminister ablösen würde. US-Präsident Donald Trump verabschiedete Starmer schon vorzeitig. Er schrieb auf seiner Plattform Truth Social, Starmer habe bei wichtigen Themen kläglich versagt. Aus London, Philipp Detlefs.
1: Zum Fußball. Bei der Weltmeisterschaft haben die Spanier ihr 2. Gruppenspiel deutlich gewonnen. Gegen Saudi-Arabien gewannen sie mit 4:0 und führen nun Gruppe H an. Im Auftaktspiel hatte Spanien gegen Außenseiter Kap Verde nur ein 0:0 erreicht und stand damit unter Zugzwang. Der große Favorit Belgien kam dagegen auch im 2. WM-Spiel nicht über ein Unentschieden hinaus und geht nach einem 0:0 gegen Iran mit nur 2 Punkten ins letzte Gruppenspiel.

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1: Ich bin Ursula Winkler. Der Sozialverband Deutschland und die Gewerkschaft Verdi reagieren enttäuscht auf die bisher bekannt gewordenen Vorschläge der Rentenkommission. Verdi-Chef Wernicke kritisierte vor allem eine schrittweise Anhebung des Renteneintrittsalters. Die Rentenkommission will nach monatelangen Beratungen am Dienstag ihre 30 Vorschläge an die Regierung übergeben.
2: Schon die derzeitige Rente mit 67 sei in anstrengenden Berufen unerreichbar, so Verdi-Chef Wernicke. Ein noch höheres Renteneintrittsalter sei deshalb abzulehnen. Nach Medienberichten sehen die Rentenkommissionsvorschläge allerdings Sonderregeln vor für gesundheitlich belastete Menschen. Den Sozialverband stört insbesondere die neue Rentensäule am Kapitalmarkt, denn deren Erträge seien nicht kalkulierbar. Auch Ökonomen und Opposition kritisieren viele Vorschläge. Kritik von allen Seiten könnte allerdings auch ein Zeichen für einen ausbalancierten Kompromiss sein. Ronny Thorau, Berlin.
1: In der Schweiz haben Gespräche zwischen dem Iran und den USA über eine dauerhafte Friedenslösung begonnen. Ein Streitpunkt dabei sind mögliche Mautregelungen in der Straße von Hormuz. Es wird befürchtet, dass der Iran künftig Gebühren für die Durchfahrt von Schiffen nimmt und auch US-Präsident Trump droht mit einer Maut. Außenminister Wadefuhl warnt ausdrücklich davor.
3: Der für die weltweite Energieversorgung wichtige Seeweg muss wieder frei passierbar sein. Das sei ein Prinzip des Seevölkerrechts. Und dann würde sich auch der Ölpreis schnell normalisieren, so Wadefuhl beim Bürgerforum.